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1: Ich bin Tine Klimach. US-Präsident Trump bestreitet, versprochen zu haben, keine neuen Kriege zu beginnen. Warum habe er sonst das stärkste Militär der Welt aufgebaut, fragte er in einem Gespräch mit dem US-Sender NBC News. In früheren Aussagen hatte Trump anders geklungen.
2: Noch im Wahlkampf hatte Trump sich ganz klar gegen neue Kriege ausgesprochen. Das war 2024 ein zentrales Motto seiner Kampagne. Mit seinem Antikriegsversprechen wollte er Wähler für sich gewinnen. Schon mehrfach hatte Trump behauptet, er sei seit langem der erste Präsident, der keine neuen Kriege begonnen habe. Stattdessen werde er Kriege beenden. Wie das mit dem Iran-Krieg und der US-Offensive in Venezuela zusammenpasst, ist unklar. Aus Washington, Karin Mischke.
1: US-Präsident Trump scheint zumindest im Iran-Krieg deeskalieren zu wollen. Nach den neuesten Raketenangriffen des Irans auf Israel will US-Präsident Trump den israelischen Ministerpräsidenten Netanyahu auffordern, auf Vergeltungsschläge zu verzichten. Trump habe ein entsprechendes Telefonat mit Netanyahu angekündigt. Das berichtete ein Reporter des Nachrichtenportals Axios auf X. Am späten Abend feuerte der Iran mehrere Raketensalven auf Israel. Laut dem israelischen Militär wurden alle Raketen der ersten Wellen abgefangen. Die Luftabwehr sei im Einsatz. Wie wirkt sich die Cannabis-Legalisierung auf die Verkehrssicherheit aus? Um das künftig besser beurteilen zu können, sollen schwere Verkehrsunfälle unter Cannabis-Einfluss genauer erfasst werden. Das sieht ein Gesetzentwurf des Bundesverkehrsministeriums vor.
3: Bislang lässt sich nur schwer nachvollziehen, welche Rolle Cannabis bei schweren Unfällen tatsächlich spielt. Künftig sollen deshalb THC-Werte aus Polizeikontrollen systematisch in die Unfallstatistik einfließen. So wollen Forscher und Behörden besser verstehen, wer unter Cannabis-Einfluss verunglückt und wo Aufklärung nötig ist. Erfasst werden sollen Unfälle mit Verletzten oder Toten sowie schwere Unfälle mit hohem Sachschaden. Kommende Woche berät auch der Bundestag darüber. Zoe Tassovali, Redaktion.
1: Am Münchner Flughafen wurde im Tower Feueralarm ausgelöst. Nun ist klar, der Auslöser ist ein defektes Bauteil gewesen. Es gehörte zu der Lüftungsanlage und wurde dann ausgetauscht, wie ein Sprecher des Flughafens am späten Abend sagte. Nun könne der Tower wieder ohne Einschränkungen arbeiten. Etwa 2 Stunden lang wurde wegen des Brandgeruchs der Flugverkehr gestoppt. Der Münchner Flughafen wollte nun möglichst viele Flüge noch bis in die Nacht hinein abfertigen.

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1: Mein Lieblingsort in Wiesbaden im Sommer ist auf jeden Fall der Kurpark. Für mich ist das der perfekte Ort, sich auszuruhen und zu entspannen. Aber gleichzeitig kann man auch richtig viel Spaß haben, indem man sich mit Freunden auf der Wiese trifft oder einfach mit seinem Hund spazieren geht. Außerdem finde ich, dass der Park extrem schön angerichtet ist mit den ganzen Blumen und mit dem Wasser. Einfach herrlich.
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1: Ich bin Tine Klimach. Deutschland, Frankreich, Großbritannien und die Ukraine haben den russischen Präsidenten Putin zu einer sofortigen Waffenruhe und Verhandlungen über ein Ende des Kriegs aufgerufen. Ausgangspunkt dafür soll die derzeitige Frontlinie in der Ukraine sein. Die USA sowie Europa sollten aktiv an den Gesprächen beteiligt werden, heißt es in einer gemeinsamen Erklärung, die Kanzler Merz, Präsident Macron, Premier Starmer und Präsident Zelensky nach ihrem Treffen in London veröffentlichten. Die Kriege, Konflikte und geopolitischen Spannungen auf der Welt drohen die Atommächte weltweit in eine Spirale der Aufrüstung zu treiben. Das geht aus dem neuen Bericht des Stockholmer Friedensinstituts SIPRI hervor. Ein neues nukleares Wettrüsten habe bereits begonnen, heißt es.
2: Die Welt wird von Jahr zu Jahr unsicherer. Zusammen verfügen die Atommächte über 12.000 Atomsprengköpfe. Statt auf Abrüstung setzten sie auf Abschreckung, so die Friedensforscher. In der Praxis bedeutet das, jeder Nuklearstaat modernisiert oder erweitert sein Atomwaffenarsenal, was eine Kettenreaktion auslöse. Die Maßnahmen eines Landes führten zu ähnlichen Schritten in anderen. In diesem Wettrüsten übernehme Europa eine immer aktivere Rolle, so die Forscher. Ein Grund seien Zweifel an der Verlässlichkeit der USA. Aus Skandinavien, Sigrid Harms.
1: Frauen und Männer sollten für die gleiche Arbeit das gleiche Gehalt bekommen. Dabei sollen neue EU-Regeln helfen. Aber Deutschland hat die Regeln zur Lohntransparenz nicht umgesetzt und verstößt damit ab heute gegen EU-Recht. Gestern endete nämlich die Frist, bis zu der die EU-Staaten Zeit hatten, ihr nationales Recht anzupassen.
3: Deutschland hat auch schon angekündigt, dass die Regeln in den nächsten Monaten angepasst werden sollen. Mit möglichst wenig Bürokratie. Was sich dann ändern soll? Bewerber sollen früh die Info bekommen, was das Einstiegsgehalt ist. Wer schon einen Job hat, soll erfahren können, was die Kollegen im Durchschnitt verdienen. Gruppiert nach Geschlecht, also nicht nach einzelnen Menschen. So sollen zum Beispiel Frauen erkennen, wenn Männer mit gleichen Aufgaben mehr verdienen. Und größere Arbeitgeber müssen künftig regelmäßig berichten, wie die Entgeltlücke zwischen Frauen und Männern ist. Die EU-Vorgaben sind damit strenger als das, was in Deutschland bisher gilt. Aus Brüssel an Christine Wenzel.
1: Zum Sport. Tennisprofi Alexander Zverev hat die French Open gewonnen. Der 29-jährige Hamburger setzte sich im Finale in Paris in 5 Sätzen gegen den Italiener Flavio Cobolli durch. Es ist der erste Grand-Slam-Titel für Zverev.

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1: Ich bin Tine Klimach. Nach den neuesten Raketenangriffen des Irans auf Israel will US-Präsident Trump den israelischen Ministerpräsidenten Netanyahu auffordern, auf Vergeltungsschläge zu verzichten. Trump habe ein entsprechendes Telefonat mit Netanyahu angekündigt. Das berichtete ein Reporter des Nachrichtenportals Axios auf X. Am späten Abend feuerte der Iran mehrere Raketensalven auf Israel. Laut dem israelischen Militär wurden alle Raketen der ersten Wellen abgefangen. Gleichzeitig habe man weitere Raketenangriffe identifiziert. Die Luftabwehr sei im Einsatz. Der Deutsche Gewerkschaftsbund will die Betriebsrente vorantreiben. Etwa 20 Millionen Menschen in Deutschland hätten keine betriebliche Altersvorsorge, weil sie in Unternehmen ohne Tarifbindung tätig seien, kritisierte DGB-Chefin Fahimi im Redaktionsnetzwerk Deutschland.
2: Die Gewerkschaften wollen das gemeinsam mit den Arbeitgebern für alle Beschäftigten regeln. Konkrete Vorschläge will DGB-Chefin Fahimi Ende des Monats vorlegen. Eins ist für sie aber sicher, die Kosten dürften nicht allein die Arbeitnehmer tragen. In vielen anderen europäischen Ländern zahlen Arbeitgeber laut Fahimi sogar mehr in die Altersvorsorge ein als ihre Beschäftigten. Die Debatte kommt zu einer Zeit, in der die Bundesregierung an einer großen Rentenreform arbeitet. Sozialverbände und auch die Opposition fordern dabei mehr Tempo. Zoe Tassovali, Redaktion.
1: Nach dem tödlichen Einsturz eines Hauses im sächsischen Görlitz sind zwei mutmaßliche Metalldiebe festgenommen worden. Sie stehen im Verdacht, die Rohrleitungen im Gebäude beschädigt oder manipuliert zu haben, teilten Polizei und Staatsanwaltschaft am Abend mit. Zwei Männer aus Polen und Afghanistan sollen auf der Suche nach Diebesgut in dem Haus gewesen sein. Die Männer sitzen bereits wegen anderer Vorwürfe in Untersuchungshaft. Bisher war vermutet worden, dass eine Gasexplosion das Unglück verursacht hat. Dabei sind drei Menschen ums Leben gekommen. Zum Sport. Tennisspieler Alexander Zverev hat das Finale der French Open gewonnen. Der 29-Jährige setzte sich in Paris gegen den Italiener Flavio Cobolli in 5 Sätzen durch. Zverev holte damit den ersten Grand-Slam-Titel seiner Karriere. Für ihn ein langer Weg. 3-mal war er schon im Finale gescheitert, doch diesmal nicht.
3: Finally, it's a happy end.
1: Wie er nach dem Sieg sagte. Auch Bundeskanzler Friedrich Merz meldete sich via X zu Wort. Herzlichen Glückwunsch zum großartigen Sieg. Diese starke Leistung begeistert ein ganzes Land, schrieb er.

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1: Ich bin Tine Klimach. US-Präsident Trump bestreitet, versprochen zu haben, keine neuen Kriege zu beginnen. Warum habe er sonst das stärkste Militär der Welt aufgebaut, fragte er in einem Gespräch mit dem US-Sender NBC News. In früheren Aussagen hatte Trump anders geklungen.
2: Noch im Wahlkampf hatte Trump sich ganz klar gegen neue Kriege ausgesprochen. Das war 2024 ein zentrales Motto seiner Kampagne. Mit seinem Antikriegsversprechen wollte er Wähler für sich gewinnen. Schon mehrfach hatte Trump behauptet, er sei seit langem der erste Präsident, der keine neuen Kriege begonnen habe. Stattdessen werde er Kriege beenden. Wie das mit dem Iran-Krieg und der US-Offensive in Venezuela zusammenpasst, ist unklar. Aus Washington, Karl Mischke.
1: US-Präsident Trump scheint zumindest im Iran-Krieg deeskalieren zu wollen. Nach den neuesten Raketenangriffen des Irans auf Israel will US-Präsident Trump den israelischen Ministerpräsidenten Netanyahu auffordern, auf Vergeltungsschläge zu verzichten. Trump habe ein entsprechendes Telefonat mit Netanyahu angekündigt. Das berichtete ein Reporter des Nachrichtenportals Axios auf X. Am späten Abend feuerte der Iran mehrere Raketensalven auf Israel. Laut dem israelischen Militär wurden alle Raketen der ersten Wellen abgefangen. Die Luftabwehr sei im Einsatz. Wie wirkt sich die Cannabis-Legalisierung auf die Verkehrssicherheit aus? Um das künftig besser beurteilen zu können, sollen schwere Verkehrsunfälle unter Cannabis-Einfluss genauer erfasst werden. Das sieht ein Gesetzentwurf des Bundesverkehrsministeriums vor.
3: Bislang lässt sich nur schwer nachvollziehen, welche Rolle Cannabis bei schweren Unfällen tatsächlich spielt. Künftig sollen deshalb THC-Werte aus Polizeikontrollen systematisch in die Unfallstatistik einfließen. So wollen Forscher und Behörden besser verstehen, wer unter Cannabis-Einfluss verunglückt und wo Aufklärung nötig ist. Erfasst werden sollen Unfälle mit Verletzten oder Toten sowie schwere Unfälle mit hohem Sachschaden. Kommende Woche berät auch der Bundestag darüber. Zoe Tassovali, Redaktion.
1: Am Münchner Flughafen wurde im Tower Feueralarm ausgelöst. Nun ist klar, der Auslöser ist ein defektes Bauteil gewesen. Es gehörte zu der Lüftungsanlage und wurde dann ausgetauscht, wie ein Sprecher des Flughafens am späten Abend sagte. Nun könne der Tower wieder ohne Einschränkungen arbeiten. Etwa 2 Stunden lang wurde wegen des Brandgeruchs der Flugverkehr gestoppt. Der Münchner Flughafen wollte nun möglichst viele Flüge noch bis in die Nacht hinein abfertigen.
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1: Ich bin Tine Klimach. US-Präsident Trump bestreitet, versprochen zu haben, keine neuen Kriege zu beginnen. Warum habe er sonst das stärkste Militär der Welt aufgebaut, fragte er in einem Gespräch mit dem US-Sender NBC News. In früheren Aussagen hatte Trump anders geklungen.
2: Noch im Wahlkampf hatte Trump sich ganz klar gegen neue Kriege ausgesprochen. Das war 2024 ein zentrales Motto seiner Kampagne. Mit seinem Antikriegsversprechen wollte er Wähler für sich gewinnen. Schon mehrfach hatte Trump behauptet, er sei seit langem der erste Präsident, der keine neuen Kriege begonnen habe. Stattdessen werde er Kriege beenden. Wie das mit dem Irankrieg und der US-Offensive in Venezuela zusammenpasst, ist unklar. Aus Washington, Karin Mischke.
1: US-Präsident Trump scheint zumindest im Irankrieg deeskalieren zu wollen. Nach den neuesten Raketenangriffen des Irans auf Israel will US-Präsident Trump den israelischen Ministerpräsidenten Netanyahu auffordern, auf Vergeltungsschläge zu verzichten. Trump habe ein entsprechendes Telefonat mit Netanyahu angekündigt. Das berichtete ein Reporter des Nachrichtenportals Axios auf X. Am späten Abend feuerte der Iran mehrere Raketensalven auf Israel. Laut dem israelischen Militär wurden alle Raketen der ersten Wellen abgefangen. Die Luftabwehr sei im Einsatz. Wie wirkt sich die Cannabis-Legalisierung auf die Verkehrssicherheit aus? Um das künftig besser beurteilen zu können, sollen schwere Verkehrsunfälle unter Cannabis-Einfluss genauer erfasst werden. Das sieht ein Gesetzentwurf des Bundesverkehrsministeriums vor.
3: Bislang lässt sich nur schwer nachvollziehen, welche Rolle Cannabis bei schweren Unfällen tatsächlich spielt. Künftig sollen deshalb THC-Werte aus Polizeikontrollen systematisch in die Unfallstatistik einfließen. So wollen Forscher und Behörden besser verstehen, wer unter Cannabis-Einfluss verunglückt und wo Aufklärung nötig ist. Erfasst werden sollen Unfälle mit Verletzten oder Toten sowie schwere Unfälle mit hohem Sachschaden. Kommende Woche berät auch der Bundestag darüber. Zoe Tassovali, Redaktion.
1: Am Münchner Flughafen wurde im Tower Feueralarm ausgelöst. Nun ist klar, der Auslöser ist ein defektes Bauteil gewesen. Es gehörte zu der Lüftungsanlage und wurde dann ausgetauscht, wie ein Sprecher des Flughafens am späten Abend sagte. Nun könne der Tower wieder ohne Einschränkungen arbeiten. Etwa 2 Stunden lang wurde wegen des Brandgeruchs der Flugverkehr gestoppt. Der Münchner Flughafen wollte nun möglichst viele Flüge noch bis in die Nacht hinein abfertigen.
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4: Am Vormittag teils bewölkt, nachmittags ziehen Wolken auf. Dabei ist es vereinzelt Regen zu Regen kommen. Was ist denn jetzt hier schon früh am Morgen? Knoten in der Zunge, das ist ja unglaublich. Die Temperaturen am Schloss Freudenberg, am Kranzplatz und hier bei unserem Studio in der Britta Arena. 10 Grad und es geht heute hoch bis auf 24 Grad. Die nächsten Tage macht das Wetter so ein bisschen Pause, sagen wir mal so. Morgen ziehen gelegentlich Schauer durch. Am Nachmittag bekommen wir einen Sonne-Wolken-Mix, dazu böig auffrischender Wind und morgen Höchstwerte um die 20 Grad.
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4: Ja, nichts los da draußen, es ist ja schließlich Montagmorgen. Keine besonderen Vorkommnisse, kommt gut und sicher an.
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4: Auf der A3 Köln Richtung Frankfurt vor dem Wiesbadener Kreuz. Dort sind aktuell 100 erlaubt. Und dann auf der A-Straße Richtung Taunusstein am Ortsausgang von Wiesbaden. Das ist eine 30er-Zone. Und wenn du irgendwo einen Blitzer gesehen hast oder eine Verkehrsstörung melden möchtest, sehr, sehr gerne einfach eine WhatsApp ins Studio schicken oder direkt anrufen. Nummer ist die gleiche. Wiesbaden 952 69 869.
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4: Good Morning Wiesbaden. Montag, der 8. Juni. Wir starten zusammen diese Woche. Das ist doch wunderbar. Was war am Wochenende so los? Naja, natürlich die Magic Bike seit letzten Donnerstag bis gestern erfolgreich. Viele Tausende von Bikern, viele Harleys waren da. Richtig gute Stimmung. Am Samstag das Kinderfest. Das Kinderfest von Herzenswärme auf dem Kranzplatz. Auch ganz schön. Das war richtig cool besucht. Sehr, sehr viele Menschen, die das interessiert haben, weil es war ja absolut barrierefrei und darum ging es im Großen und Ganzen auch. Was war sportlich so? Der Alexander Zverev hat endlich seinen Grand Slam gewonnen. Und jetzt mal Achtung, was ist denn bitte bei unseren Phantoms los hier in Wiesbaden? Die galoppieren bis jetzt durch die Saison, dass man wird direkt schwindelig. 5. Sieg, 17-16 haben sie auswärts gewonnen. Und 5. Sieg, wie gesagt, von 5 Spielen, muss man bedenken. Und sie stehen nach wie vor auf Platz 1 der Tabelle. Und die Ladies von den Phantoms haben auch gewonnen. Auswärts in Erfurt 40-3. Also die Phantoms, die machen richtig Spaß im Moment. Da sollte man auf jeden Fall, nächstes Heimspiel werden wir nachher verkünden, ist auf jeden Fall am 20. glaube ich. Da solltet ihr auf jeden Fall hingehen. Da ist richtig gut. Also da ist richtig gute Stimmung. Vor allen Dingen, die sind gut drauf. Das sollte unterstützt und gefeiert werden. Aber jetzt feiern wir erstmal diese Woche. Es ist mittlerweile schon die 24. Woche, Montag, der 8. Juni. Mein Name ist Chris Scheler. Es ist kurz nach 6 und ihr hört natürlich Antenne Wiesbaden, die Morning Show. Schönen guten Morgen.

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1: Die Sterne haben mir wieder etwas erzählt für euch da draußen. Deswegen dein, euer Horoskop von Montag, den 8. Juni.
0: Widder.
1: Heute kann ein spontaner Einfall zu einer interessanten Gelegenheit führen. Im Beruf lohnt es sich, Initiative zu zeigen. In Beziehungen sind offene Worte hilfreicher als Vermutungen.
0: Stier.
1: Ein guter Tag, um Ordnung in offene Angelegenheiten zu bringen. Finanzielle Entscheidungen sollten mit Ruhe getroffen werden. Am Abend tut etwas Entspannung besonders gut.
0: Zwillinge.
1: Kommunikation steht im Mittelpunkt. Gespräche können neue Perspektiven eröffnen oder Missverständnisse klären. Bleibe flexibel. Eine Planänderung könnte sich als Vorteil erweisen.
0: Krebs.
1: Achte heute auf dein Bauchgefühl. Es kann dir helfen, die richtigen Prioritäten zu setzen. In persönlichen Beziehungen sorgen kleine Gesten für große Wirkung.
0: Löwe.
1: Deine Ausstrahlung fällt anderen auf. Nutze die Gelegenheit, um Ideen zu präsentieren oder Kontakte zu knüpfen. Vermeide jedoch unnötige Machtkämpfe.
0: Jungfrau.
1: Details spielen heute eine wichtige Rolle. Deine sorgfältige Art hilft dabei, Fehler zu vermeiden. Nimm dir trotzdem Zeit für etwas, das dir Freude macht.
0: Waage.
1: Ein harmonischer Tag für Zusammenarbeit und Austausch. Kreative Projekte stehen unter einem guten Stern. In Herzensangelegenheiten zahlt sich Ehrlichkeit aus.
0: Skorpion.
1: Du könntest heute tiefergehende Erkenntnisse gewinnen. Vertraue deiner Beobachtungsgabe. Beruflich lohnt es sich, strategisch statt impulsiv vorzugehen.
0: Schütze.
1: Neugier und Entdeckergeist begleiten dich. Neue Informationen oder Begegnungen könnten inspirierend wirken. Halte Ausschau nach Chancen, deinen Horizont zu erweitern.
0: Steinbock.
1: Konzentriere dich auf langfristige Ziele. Geduld bringt heute mehr als schnelle Ergebnisse. Ein Gespräch mit einer vertrauten Person kann wertvolle Impulse liefern.
0: Wassermann.
1: Ungewöhnliche Ideen haben heute Potenzial. Trau dich, neue Wege auszuprobieren. Im sozialen Umfeld kannst du Menschen mit deinem Enthusiasmus anstecken.
0: Fische.
1: Heute lohnt es sich, auf innere Balance zu achten. Kreative oder ruhige Aktivitäten können neue Energie schenken. Höre auf deine Intuition bei wichtigen Entscheidungen. Das war dein Horoskop von Montag, den 8. Juni, als wunderbare Inspiration für diesen Tag. Es ist gleich 17:45. Mein Name ist Chris Scheler und ihr hört Antenne Wiesbaden.
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7: Hallo, ich bin Asim aus Bierstadt und ich freue mich auf den Sommer, weil das Wetter sehr schön ist und natürlich dann so halt alle gut gelaunt sind. 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
1: Im Studio Robert Schäfer. Zwei 18-jährige Zwillingsbrüder aus Taunusstein haben beim Bundeswettbewerb Jugend forscht den zweiten Preis im Bereich Mathematik und Informatik gewonnen. Samuel und Noah Zainali Yazdi haben mit einem Prototyp für besonders sichere Internettelefonie überzeugt. Ihr System kombiniert unter anderem Verschlüsselungstechniken und Verfahren zur Verschleierung von Metadaten, um digitale Kommunikation besser zu schützen. Ziel ist es, möglichst wenige Spuren bei Online-Gesprächen zu hinterlassen. Beim Bundesfinale sind insgesamt über 11.000 Nachwuchsforschende mit mehr als 6.000 Projekten angetreten. Das Land Hessen stellt dem Fridericianum in Kassel zusätzlich knapp 300.000 Euro zur Verfügung. Das hat das Wissenschaftsministerium in Wiesbaden gemeldet. Mit dem Geld sollen technische Anlagen im Gebäude erneuert werden. Nach Angaben von Wissenschaftsminister Timon Gremmels soll damit der laufende Ausstellungsbetrieb gesichert und zugleich die Vorbereitung der Documenta 16 nächstes Jahr unterstützt werden. Das Fridericianum gilt als eines der wichtigsten Ausstellungshäuser für zeitgenössische Kunst in Deutschland und ist ein zentraler Ausstellungsort der Documenta. Die zusätzlichen Mittel fließen unter anderem in die technische Infrastruktur sowie in Klima-, Sicherheits- und Logistiksysteme des Hauses. Mustafa Cimşit, Gründer des jüdisch-muslimischen Bildungswerks Maimonides in Ingelheim, ist mit der Martin-Buber-Plakette 2026 ausgezeichnet worden. Die Ehrung der Stiftung Euriade hat er gemeinsam mit weiteren Persönlichkeiten im Rahmen eines internationalen Festivals in den Niederlanden erhalten. Ministerpräsident Gordon Schnieder hat das Engagement von Cimşit für Verständigung, Dialog und den gesellschaftlichen Zusammenhalt gewürdigt. Die Auszeichnung zeige die Bedeutung seiner Arbeit gegen Antisemitismus, Muslimfeindlichkeit und Rassismus. Die Beauftragte für jüdisches Leben und Antisemitismusfragen, Monika Fuhr, hat die Wichtigkeit der Bildungsarbeit mit jungen Menschen betont. Die Stadt Wiesbaden wird Pilotkommune für die neue Deutschland-App des Bundes. Das hat die Landeshauptstadt mitgeteilt. Gemeinsam mit 5 weiteren Städten soll getestet werden, wie Bürgerinnen und Bürger künftig Verwaltungsleistungen direkt per App nutzen können. Geplant sind unter anderem digitale Anträge für Wohngeld oder Kindergeld. Dabei soll auch künstliche Intelligenz zum Einsatz kommen. Die App befindet sich noch in der Testphase und wird zunächst nur einem begrenzten Nutzerkreis zur Verfügung gestellt. Wiesbaden bringt nach eigenen Angaben Erfahrungen aus mehreren Digitalisierungsprojekten in die Entwicklung ein. In Wiesbaden kommen morgen die Ortsbeiräte Frauenstein, Südost und Nauroth zu öffentlichen Sitzungen zusammen. Auf den Tagesordnungen stehen unter anderem die kommunale Wärmeplanung und verschiedene lokale Infrastrukturthemen. Der Ortsbeirat Frauenstein berät außerdem über die Hangsicherung am Herrenberg und die Wiederherstellung des Glockenläutens an der Trauerhalle. In Südost geht es zusätzlich um den Verkehr im Dichterviertel. In Nauroth steht die Umgestaltung der Obergasse und die Sicherstellung der Nahversorgung im Fokus.
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2: Am Vormittag ist es teils bewölkt, nachmittags ziehen Wolken auf, dabei ist vereinzelt Regen möglich. Die aktuellen Temperaturen am Schloss Freudenberg am Kranzplatz und hier bei uns am Studio in der Pritt Arena 10 Grad. Es geht heute noch schön hoch bis auf milde 24 Grad. Ein Blick auf das Wetter von morgen, da ziehen gelegentlich Schauer durch. Am Nachmittag bekommen wir einen Sonne-Wolken-Mix, dazu böck auffrischender Wind und morgen Höchstwerte um die 20 Grad.
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2: Gar nichts los da draußen, das ist wunderbar. Also wenn ihr jetzt losfahrt, habt ihr es echt entspannt. Keine besonderen Vorkommnisse. Antenne Wiesbaden wünscht euch gute Fahrt.
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2: Auf der A3 Köln Richtung Frankfurt vor dem Wiesbadener Kreuz, da steht einer dieser Blitzer und blitzt, wenn ihr schneller als 100 fahrt. Und an der A-Straße Richtung Taunusstein am Ortsausgang Wiesbaden. 30 ist dort erlaubt. Wenn du irgendwo einen Blitzer gesehen hast, gerne eine WhatsApp ins Studio schicken oder direkt anrufen. Nummer ist die gleiche. Wiesbaden 952 69 869.
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1: Ja, richtig schön finden wir, aber ihr auch. Ihr schickt uns fleißig immer wieder auch Lieblingsplätze in und um Wiesbaden. Und heute haben wir eine Nachricht von Antenne Wiesbaden-Hörerin Daniela bekommen. Sie findet den Turm oben auf dem Neroberg richtig schick. Und es ist auch ein Ort mit Geschichte. Mehr dazu jetzt von Antenne Wiesbaden-Reporterin Jill Veits.
2: Ja, voll, du sagst es. Was viele Besucher nämlich nicht wissen, der Turm hier oben, der stand hier gar nicht alleine auf dem Neroberg. Über 100 Jahre lang war er eigentlich Teil vom imposanten Neroberg-Hotel. Das war ein eher schlossartiges Gebäude, könnte man sagen, das bis in die 1980er Jahre oben auf dem Neroberg stand. Noch besser sogar, die Terrasse des Hotels schrieb sogar Filmgeschichte. Dort wurden 1953 Szenen für den Film »Wenn der weiße Flieder wieder blüht« gedreht. Für Romy Schneider und Götz George war es damals auch ihr Leinwanddebüt. In den 1960ern wurde dann der Hotelbetrieb eingestellt. Danach diente das Gebäude als Café

0: Restaurant wurde auch vom BKA genutzt und später sogar auch mal kurz als Musiklokal. 1983 war dann allerdings endgültig Schluss. Lange hat man hier in Wiesbaden dann darüber diskutiert, was mit dem ehemaligen Hotel passieren soll. Aber nach zwei schweren Bränden in den Jahren 1986 und 1989 war das Gebäude dann so stark beschädigt, dass es halt eben abgerissen werden musste. Übrig geblieben ist nur der aus Stein gemauerte untere Teil des Turms. Und genau der erinnert bis heute an die bewegte Geschichte des Neroberg-Hotels. Jetzt, 2026, kann man hier was trinken gehen und vor allem im Sommer gemütlich im Biergarten sitzen und einfach die schöne Aussicht genießen. Also, alles in allem, der Turm auf dem Neroberg, ein richtig, richtig schöner Ort hier in Wiesbaden.
1: Ach, das Nero auf dem Neroberg, was haben wir da damals Partys gefeiert. Aber Jill, genau so ist es. Und jetzt wollen wir natürlich von euch wissen, wo findet ihr es hier bei uns in Wiesbaden am schönsten? Wo mögt ihr es einfach am meisten? Wo sind eure Hotspots? Sagt's uns. Einfach anrufen oder eine WhatsApp schreiben an 0611 952 69 869.
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1: Ich bin Katrin Müller. Die SPD pocht auf eine spürbare finanzielle Entlastung der Bürger durch eine Reform der Einkommensteuer. Es müssten dann schon mindestens um die 500 Euro im Jahr sein, sagte die Co-Parteivorsitzende und Bundesarbeitsministerin Bärbel Baas im Ersten. Die Koalition habe das Versprechen abgegeben, eine Einkommensteuerreform zu machen, die wirklich dauerhaft entlaste, sagte Baas. Die müsse zum 1. Januar 2027 in Kraft treten. Deutschland, Frankreich, Großbritannien und die Ukraine haben den russischen Präsidenten Wladimir Putin zu einer sofortigen Waffenruhe und Verhandlungen über ein Ende des Krieges aufgerufen. Ausgangspunkt dafür soll die derzeitige Frontlinie in der Ukraine sein.
2: In der Erklärung nennen sie Voraussetzungen für einen dauerhaften Frieden. Putin soll unter anderem einer Waffenruhe zustimmen. Die derzeitige Frontlinie sollte Ausgangspunkt für die Verhandlungen sein. Die Ukraine müsse Sicherheitsgarantien bekommen, sobald eine Waffenruhe in Kraft trete. Und Verhandlungsergebnisse, die EU und NATO betreffen, denen müssten die Mitgliedstaaten zustimmen. Mit der Erklärung soll der diplomatische Prozess wieder in Gang gebracht werden. Tine Klimach, Nachrichtenredaktion.
1: Israels Luftwaffe hat Ziele im Westen und im Zentrum des Irans angegriffen. Das teilte das israelische Militär auf der Plattform X mit. Der Angriff folgte auf iranische Raketenangriffe auf Israel am Abend zuvor. Am späten Abend hatten Staatsmedien der Islamischen Republik mehrere Raketensalven auf den Erzfeind gemeldet. Israel wiederum hatte in Vororten der libanesischen Hauptstadt Beirut angegriffen, trotz einer von US-Präsident Donald Trump verkündeten Waffenruhe. Zum Sport. Tennisstar Alexander Zverev hat das Finale der French Open gewonnen. Der 29-Jährige setzte sich in Paris gegen den Italiener Flavio Cobolli in 5 Sätzen durch. Zverev holte damit den ersten Grand-Slam-Titel seiner Karriere.
3: Mit diesem Sieg gehört Alexander Zverev endlich zu den ganz Großen in der Tenniswelt. Der letzte Deutsche, dem im Einzel ein Sieg bei einem Grand-Slam-Turnier gelungen ist, war Boris Becker. 30 Jahre ist das inzwischen her. Für Zverev ist auch ein kleiner Fluch gebrochen. Seine 3 Grand-Slam-Finals vorher hatte er alle verloren. Diesmal in Paris hat er auch davon profitiert, dass der Weltranglisten-Erste Jannik Sinner früh ausgeschieden ist und der Sieger der vergangenen beiden Jahre Carlos Alcaraz verletzt fehlte. Jan-Henna Reitze, Sportredaktion.
1: Und die deutsche Nationalmannschaft bezieht heute nach dem knapp gewonnenen Testspiel in Chicago am Wochenende ihr WM-Quartier. Das liegt im US-Bundesstaat North Carolina.
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4: Und wir beziehen mal ganz lässig Stellung zum Wetter. Am Vormittag teils bewölkt, nachmittags ziehen Wolken auf, dabei ist vereinzelte Regen möglich. Die aktuellen Temperaturen am Schloss Freudenberg, am Granzplatz und hier bei unserem Studio in der Britta Arena 12 Grad. Das wird heute noch verdoppelt. Am Nachmittag erwarten wir Höchstwerte um die 24 Grad. Und ein Blick auf das Wetter von morgen. Da ziehen gelegentlich Schauer durch. Am Nachmittag bekommen wir einen Sonne-Wolken-Mix, dazu böig auffrischender Wind und Höchstwerte Mosche um die 20 Grad.
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4: Vorsicht auf der A66 Wiesbaden Richtung Frankfurt zwischen Wiesbaden-Erbenheim und Wiesbaden-Nordenstadt. Eine ungesicherte Unfallstelle auf dem linken Fahrstreifen. Und auf der A643 Mainz Richtung Wiesbaden zwischen Dreieck Mainz und Mainz-Mombach. 3 Kilometer stockender Verkehr in der Wiesbadener City. Noch alles entspannt. Antenne Wiesbaden wünscht euch gute und sichere Fahrt.
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4: Ein Blitzer an der A3 Köln Richtung Frankfurt vor dem Wiesbadener Kreuz. Dort sind 100 erlaubt und an der A-Straße Richtung Taunusstein am Ortsausgang von Wiesbaden 30er-Zone. Also bitte dran halten, sonst gibt's böse Post und ihr müsst bezahlen. Und wenn du irgendwo einen Blitzer gesehen hast, gerne eine WhatsApp ins Studio schicken oder direkt anrufen. Nummer ist die gleiche, Wiesbaden 952 69 869.
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4: Heute ist übrigens UN-Welttag der Ozeane und letzten Freitag wurde der Umweltpreis hier in Wiesbaden vergeben. Wie das miteinander korrespondiert? Naja, irgendwie schon. Auf jeden Fall der Umweltpreis. Berichten wir gleich drüber. Jetzt geht's erstmal weiter mit Musik und zwar The Tide is High von Atomic Kitten. Schönen guten Morgen. Es ist kurz nach

0: Guten Morgen, es ist gleich 7:15 Uhr, ihr hört Antenne Wiesbaden und unsere Landeshauptstadt Wiesbaden setzt erneut ein Zeichen für Umwelt- und Naturschutz. Bereits zum 8. Mal wird der Wiesbadener Umweltpreis verliehen. Ausgezeichnet werden Menschen und Projekte, die sich mit besonderem Engagement für Natur, Klima und Nachhaltigkeit einsetzen. Bürgermeisterin Christiane Hinninger überreicht den mit insgesamt 3.000 Euro dotierten Preis persönlich im Rathaus. Was genau der Wiesbadener Umweltpreis ist und warum er ins Leben gerufen wurde, darüber sprechen wir jetzt mit unserer Bürgermeisterin und dem diesjährigen Gewinner.
1: Der Wiesbadener Umweltpreis gibt es seit dem Jahr 2010, wird alle 2 Jahre verliehen und er steht dafür herausragendes Engagement und beispielhafte Leistungen in Umwelt- und Naturschutz zu fördern. Und dafür haben wir eben diesen Preis ausgelobt. Er ist dotiert mit 3.000 Euro und manchmal wird er als einen Preis vergeben. Dieses Jahr haben wir ihn in 3 Stücke geteilt. Einen ersten Preis, einen zweiten und einen dritten Preis und haben auch die Preisgelder aufgeteilt.
0: Ja, herzlichen Glückwunsch. Sie haben den Wiesbadener Umweltpreis gewonnen. Können Sie uns Ihr Projekt kurz erklären?
2: Wir haben ein Reihenhaus gekauft, ein älteres in Wiesbaden 2017. Und das hatte so einen richtig langweiligen Garten. Und da haben wir dann gemerkt, es sind aber Arten da, vom Uhu bis zum Feldhasen. Wir gestalten das um. Und dann haben wir einfach angefangen. Wir haben gar nicht groß einen Planer gehabt. Und wir haben einfach angefangen, Dinge ökologischer und Dinge naturnäher zu machen.
0: Darauf kommt man, wenn man sieht, dass der Garten langweilig ist. Das ist wirklich große Klasse. Kein Wunder, dass Sie gewonnen haben. Was bedeutet Ihnen die Auszeichnung, beziehungsweise wie groß ist die Freude?
3: Bedeutet uns ganz, ganz viel, weil dieser Garten und die Beschäftigung mit dem Garten, einmal in der Bestimmung der Arten, in der Erfassung, in der Beobachtung, in der weiteren Gestaltung, aber auch im Vermitteln an andere, ja, dass andere eben auch diesen Weg vielleicht geht. Deswegen ist uns das auch eine ganz, ganz große Ehre, dass wir diesen Preis letztendlich bekommen haben.
0: Der Wiesbadener Umweltpreis zeigt also, gute Ideen für Klima- und Naturschutz gibt es direkt vor unserer Haustür. Und genau dieses Engagement will die Stadt unterstützen und sichtbar machen. Die Gewinner stehen im Rathaus im Mittelpunkt, stellvertretend für viele Menschen, die sich täglich für eine nachhaltigere Zukunft einsetzen.

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1: Im Studio Robert Schäfer. Die Stadt Wiesbaden wird Pilotkommune für die neue Deutschland-App des Bundes. Das hat die Landeshauptstadt mitgeteilt. Gemeinsam mit 5 weiteren Städten soll getestet werden, wie Bürgerinnen und Bürger künftig Verwaltungsleistungen direkt per App nutzen können. Geplant sind unter anderem digitale Anträge für Wohngeld oder Kindergeld. Dabei soll auch künstliche Intelligenz zum Einsatz kommen. Die App befindet sich noch in der Testphase und wird zunächst nur einem begrenzten Nutzerkreis zur Verfügung gestellt. Wiesbaden bringt nach eigenen Angaben Erfahrungen aus mehreren Digitalisierungsprojekten in die Entwicklung ein. Das Amt für Soziales der Stadt Wiesbaden sucht nach Pflegefamilien. Dafür gibt es morgen einen Infoabend. Hier wird über Rahmenbedingungen, persönliche und formale Voraussetzungen sowie allgemein über das Bewerbungsverfahren aufgeklärt. Kinder, die aus den unterschiedlichsten Gründen nicht mehr bei ihren eigenen Familien leben können, sollen ein neues, liebevolles Zuhause finden. Ob eine Familie verheiratet und/oder gleichgeschlechtlich ist, spielt dabei keine Rolle. Los geht es um 18 Uhr vor dem Amt für Soziale Arbeit in der Konradine Allee 11. Die Teilnahme ist kostenlos. Um Anmeldung unter pflegekinderdienst@wiesbaden.de wird gebeten. Das Wiesbadener Liegenschaftsamt bekommt eine neue Führung. Harald Michel übernimmt zum 1. Juli die Leitung der Behörde. Das hat die hessische Landeshauptstadt mitgeteilt. Der 57-Jährige war zuletzt beim Amt für Bau und Immobilien der Stadt Frankfurt tätig und bringt langjährige Erfahrung im Grundstücks- und Immobilienmanagement mit. Das Liegenschaftsamt ist unter anderem für den An- und Verkauf städtischer Grundstücke, die Vermietung von Flächen sowie Vergabeverfahren zuständig. Wiesbadens Liegenschaftsdezernent Andreas Kowoll bezeichnet Michel als erfahrene Führungskraft mit Blick für effiziente Abläufe. Das Land Hessen stellt dem Fridericianum in Kassel zusätzlich knapp 300.000 Euro zur Verfügung. Das hat das Wissenschaftsministerium in Wiesbaden gemeldet. Mit dem Geld sollen technische Anlagen im Gebäude erneuert werden. Nach Angaben von Wissenschaftsminister Timon Gremmels soll damit der laufende Ausstellungsbetrieb gesichert und zugleich die Vorbereitung der Documenta 16 nächstes Jahr unterstützt werden. Das Fridericianum gilt als eines der wichtigsten Ausstellungshäuser für zeitgenössische Kunst in Deutschland und ist ein zentraler Ausstellungsort der Documenta. Die zusätzlichen Mittel fließen unter anderem in die technische Infrastruktur sowie in Klima-, Sicherheits- und Logistiksysteme des Hauses. 2 18-jährige Zwillingsbrüder aus Taunusstein haben beim Bundeswettbewerb Jugend forscht den 2. Preis im Bereich Mathematik und Informatik gewonnen. Samuel und Noah Zainali Yazdi haben mit einem Prototyp für besonders sichere Internettelefonie überzeugt. Ihr System kombiniert unter anderem Verschlüsselungstechniken und Verfahren zur Verschleierung von Metadaten, um digitale Kommunikation besser zu schützen. Ziel ist es, möglichst wenige Spuren bei Online-Gesprächen zu hinterlassen. Beim Bundesfinale sind insgesamt über 11.000 Nachwuchsforschende mit mehr als 6.000 Projekten angetreten.
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2: Heute müssen wir uns das Wetter noch nicht wirklich schön babbeln. Jetzt am Vormittag erstmal teilweise bewölkt. Nachmittags ziehen Wolken auf. Dabei ist vereinzelt, aber wirklich nur vereinzelt Regen möglich. Die Temperaturen am Schloss Freudenberg am Granzplatz und hier bei unserem Studio in der Britta Arena 12 Grad. Und da machen wir eine Doppelung draus. Nämlich heute am frühen Nachmittag werden es bis zu 24 Grad. Der Antenne Wiesbaden Wettertrend für morgen. Da ziehen gelegentlich Schauer durch. Am Nachmittag bekommen wir einen Sonne-Wolken-Mix, dazu böig auffrischender Wind und morgen Höchstwerte um die 20 Grad.
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2: Vorsicht auf der A66, Wiesbaden Richtung Frankfurt, zwischen Hofheim und Hattersheim liegen Gegenstände auf der Fahrbahn und es stockt ein bisschen auf der 643 Mainz Richtung Wiesbaden zwischen Dreieck Mainz und Schiersteiner Kreuz. Antenne Wiesbaden wünscht gute Fahrt.
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2: Es gibt einen mobilen Blitzer auf der Berliner Straße Richtung Innenstadt, so in Höhe der Tankstelle ungefähr. Da sind 40 erlaubt. Danke an Petra, die hat uns das reingefunkt. Und wenn du irgendwo einen Blitzer siehst, gerne eine WhatsApp schicken oder anrufen. Mach's wie die Petra. Nummer ist die gleiche. Wiesbaden 952 69 869.
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2: Guten Morgen.

0: Montags ist ja immer besonders hart, nach so einem Wochenende zurück an die Arbeit zu kommen. Aber noch bemerkenswerter ist es ja, wenn Leute anpacken und das sogar komplett ohne Geld, sondern ehrenamtlich, zum Beispiel bei der IHK.
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0: Wie jeden Tag haben wir in Wiesbaden auch heute wieder in Zahlen für euch. Unsere Zahl des Tages ist heute die 1013. So viele Menschen engagieren sich nämlich ehrenamtlich bei der IHK Wiesbaden. Sie nehmen sich Zeit, bringen ihre Erfahrung ein und unterstützen zum Beispiel als Prüferinnen und Prüfer für Auszubildende oder in verschiedenen Gremien der IHK. Und das ist alles andere als selbstverständlich. Deutschlandweit sind über 159.000 Ehrenamtliche für die IHK Aus- und Weiterbildung im Einsatz. Sie helfen dabei, dass Fachkräfte von morgen gut ausgebildet werden und das komplett freiwillig. Nebenbei sparen sie dem Staat damit auch Kosten in Höhe von mehreren 100 Millionen Euro pro Jahr. Schon verrückt, was Ehrenamt alles leisten kann. Deswegen ein großes Dank an

0: Alle Ehrenamtlichen, die nichts dafür wollen, außer zu helfen. 1013 Ehrenamtliche in Wiesbaden, eine starke Zahl und deshalb heute unsere Wiesbaden-Zahl des Tages.
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1: Ich bin Katrin Müller. Israels Luftwaffe hat Ziele im Westen und im Zentrum des Irans angegriffen. Das teilte das israelische Militär auf der Plattform X mit. Weitere Details gab es zunächst nicht. Der Angriff folgte auf iranische Raketenangriffe auf Israel am Abend zuvor.
2: Alle Raketen wurden abgefangen, hieß es aus Israel. Zuvor hatte das israelische Militär aber auch wieder Vororte in der libanesischen Hauptstadt angegriffen, obwohl US-Präsident Trump eine Waffenruhe verkündet hatte. Doch die ist brüchig. Trump macht aber weiter Druck auf Israel. Tenor, haltet euch zurück, denn er will offenbar unbedingt mit Iran ein Abkommen verhandeln. Und nun wächst die Sorge, dass die Lage in Nahost eskaliert. Claudia Wächter, Nachrichtenredaktion.
1: Die SPD pocht auf eine spürbare finanzielle Entlastung der Bürger durch eine Reform der Einkommensteuer. Es müssten dann schon mindestens um die 500 Euro im Jahr sein, sagte die Co-Parteivorsitzende und Bundesarbeitsministerin Bärbel Baas im Ersten. Die Einkommensteuerreform müsse zum 1. Januar 2027 in Kraft treten, so Baas. 3 Wochen nach dem tödlichen Einsturz eines Hauses im sächsischen Görlitz sind 2 mutmaßliche Buntmetalldiebe im Visier der Ermittler. Sie stehen im Verdacht, die Rohrleitungen im Gebäude beschädigt und oder manipuliert zu haben. Das teilten Polizei und Staatsanwaltschaft mit. Die Männer wurden festgenommen und sitzen wegen anderer Tatvorwürfe bereits in U-Haft. Zum Sport. Nach dem Testspiel in Chicago am Wochenende bezieht die deutsche Nationalmannschaft heute ihr WM-Quartier. Das liegt in Winston-Salem im US-Bundesstaat North Carolina. In dem riesigen Hotelkomplex soll es der Mannschaft an nichts fehlen.
3: Das Graylin Estate sieht so aus wie ein altes britisches Schloss. Das riesige Hotelgelände hat mehrere Gebäude, 85 Zimmer, 5 Premium-Suiten und nebenan einen großen Park. Bundestrainer Nagelsmann schwärmte bei einem Besuch besonders von den vielen Begegnungsstätten. Die Profis werden wohl mit dem Rad zum Trainingsgelände fahren, das rund 10 Minuten entfernt liegt. Der Campus einer privaten Uni hat 2 große Plätze und einen Kraftraum. Der Ort Winston-Salem ist eher klein und gemütlich. Zu den Gruppenspielen muss das Team jeweils rund 2 Stunden fliegen. Thomas Bremser, Sportredaktion.
1: Und Tennisstar Alexander Zverev hat das Finale der French Open gewonnen. Der 29-Jährige setzte sich in Paris gegen den Italiener Flavio Cobolli in 5 Sätzen durch. Zverev holte damit den ersten Grand-Slam-Titel seiner Karriere.
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4: Am Vormittag teils bewölkt, nachmittags ziehen Wolken auf, dabei vereinzelt Regen möglich. Also auf jeden Fall einen Sonnenschirm bei Regen ist auch gut. Einen Regenschirm mitnehmen, wenn ihr rausgeht. Die Temperaturen am Schloss Freudenberg, am Kranzplatz und hier bei uns am Studio in der Britta Arena 14 Grad. Und die Temperaturen, Höchstwerte, die steigen noch auf 24 Grad am Nachmittag. Der Antenne Wiesbaden Wetter drin für morgen, da ziehen gelegentlich Schauer durch. Am Nachmittag bekommen wir einen Sonne-Wolken-Mix. Dazu Böck, auffrischender Wind und Höchstwerte morgen um die 20 Grad.
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4: Ja, auf der A66 ist im Moment ein bisschen was los. Wiesbaden Richtung Frankfurt zwischen Schiersteiner Kreuz und Wiesbaden-Biebrich. Dichter Verkehr im weiteren Verlauf. Zwischen Wiesbaden-Erbenheim und Wiesbaden-Nordenstadt. Gefahr durch eine ungesicherte Unfallstelle auf dem linken Fahrstreifen und noch ein bisschen weiter Richtung Frankfurt zwischen Wiesbaden-Nordenstadt und Wiesbadener Kreuz. 2 Kilometer stockender Verkehr. Es stockt ebenso auf der A643 Mainz Richtung Wiesbaden zwischen Dreieck Mainz und Schiersteiner Kreuz. Ansonsten, ja, in Wiesbaden City, da ist mittlerweile die Rush Hour kurz nach 8 und wir wünschen euch gute Fahrt.
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4: Gut, morgen ist gut. Kurz nach 8, das ist ja schon fast Mittag. Was ist denn hier los? Also, wir sprechen über Mental Load. Wenn ihr nicht genau wisst, was es damit auf sich hat, bleibt auf jeden Fall dran, weil jetzt gibt es ja erstmal Musik und gleich sprechen wir über Mental Load. Schönen guten Morgen, mein Name ist Chris Scheler. Ihr hört Antenne Wiesbaden. Es ist kurz nach 8 und jetzt gibt's Shakira. 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

0: Guten Morgen, es ist 10 nach 8, ihr hört Antenne Wiesbaden. Viele kennen das, unser Alltag kann oft ziemlich kompliziert sein. Wir versuchen alles unter einen Hut zu bringen, Job, Familie und dann noch alles, was daheim so anfällt, oft nicht leicht und für viele auch eine mentale Belastung. Wir sprechen diese Woche drüber. Heute mit Tina Ochs und Valentina Riel, beide sind Sozialberaterinnen bei der RNV-Versicherung und haben fast täglich mit dem Thema Mental Load zu tun.
1: Also für mich bedeutet Mental Load, zumindest von dem, was ich in den Beratungen erlebe, wirklich die Arbeit, die gedankliche Arbeit, die damit einhergeht, den Haushalt am Laufen zu halten, dass das Familienleben gut zusammenlaufen kann und dass da alles passt und dass man diese Arbeit eben, dieses Vordenken und Mitdenken, dass das den Mental Load ausmacht.
2: Also, dass es wirklich auch nicht nur um das Tun geht, sondern um all das Planen, Vorausschauen. Und ich finde, zum Mental gehört ja nicht nur das kognitive Denken, sondern eben auch all die Emotionen, die mitgetragen wird. Da hat eine Kollegin ein ganz schönes Beispiel gehabt mit, also ich muss ja auch das Wetter checken. Ne? Ich muss wissen, was habe ich eigentlich für ein Kind zu Hause? Ist es eine Frostbeule? Ist er sowieso oder sie vielleicht den ganzen Tag am Schwitzen? Also es gehört ja auch viel Empathie, Mitgefühl dazu, also nicht nur das kognitive Denken beim Mental Load.
0: Und wie erkennt man das, dass man unter Mental Load leidet? Wie äußert sich das im Alltag?
1: Ich glaube, ein ganz, für mich ganz zentrales Symptom, was ich auch in den Beratungen erlebe, ist, wenn sich zum einen Ärger schon ansammelt. Also das ist die emotionale Komponente. Wenn die Menschen sagen, mein Partner oder meine Partnerin, das ist irgendwie ungleich verteilt. Ich habe das Gefühl, ich muss mich um alles kümmern. Ich muss sogar noch die andere Person steuern. Also der Senf setzt sich nicht alleine auf die Einkaufsliste, sondern das muss ich alles im Blick halten, weil sonst fehlen die Dinge. Aber was ich auch immer wieder erlebe, ist eben ein hoher Perfektionsanspruch, zu sagen, ich kann die Themen nicht gut abgeben.
2: Ich glaube, körperlich ist es auch spürbar, also mit all dem, was Herr Valentina gesagt hat, wenn wir emotional oder mental so an diesem Festhalten sind, dann merken wir es auch im Körper, also die Nackenverspannung, das Ohr, was vielleicht pfeift und ich glaube, eins ist auch, komme ich überhaupt noch zur Ruhe?
0: Viele kennen, ja, ganz genau. Aber nicht nur die RNV bietet Angebote intern fürs Team, es gibt auch für uns alle Anlaufstellen, sagt Valentina Riel.
1: Es gibt von vielen sozialen Trägern echt coole Möglichkeiten, sich zu vernetzen, sei das jetzt Caritas oder auch die Pflegestützpunkte, wenn es um die Pflegesituation von älter werdenden Angehörigen geht, da wirklich regional mal zu schauen und man findet, wenn man wirklich auf die Suche geht, mehr als man auf den ersten Blick erwarten würde. Und was eben auch hilft, ist darüber sprechen. Also das zum Thema zu machen, bei Freunden, bei Familie, direkt mit Partnerin oder Partner, da die Kommunikation zu schärfen. Die meisten Probleme rund um Mental Load oder generell in Paarbeziehungen sind Kommunikationsprobleme. Also vielleicht nicht auf der gemütlichen Couch oder im Bett kurz vorm Schlafengehen auf einmal den Konflikt vom Zaun zu brechen, sondern auch einen Rahmen zu schaffen, der es erlaubt, über diese sehr wichtigen Themen auch zu sprechen.
0: Und noch mehr Möglichkeiten und Gesprächspartner rund ums Thema Mental Load gibt's auch kommenden Sonntag beim Sorgenfresser Familientag hier bei uns in Wiesbaden am Schlachthof. Tina Ochs und Valentina Riel von der RNV sind auch dabei. Mit was genau? Das klären wir gleich.

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1: Im Studio Robert Schäfer. Zwei 18-jährige Zwillingsbrüder aus Taunusstein haben beim Bundeswettbewerb Jugend forscht den zweiten Preis im Bereich Mathematik und Informatik gewonnen. Samuel und Noah Zainali Yazdi haben mit einem Prototyp für besonders sichere Internettelefonie überzeugt. Ihr System kombiniert unter anderem Verschlüsselungstechniken und Verfahren zur Verschleierung von Metadaten, um digitale Kommunikation besser zu schützen. Ziel ist es, möglichst wenige Spuren bei Online-Gesprächen zu hinterlassen. Beim Bundesfinale sind insgesamt über 11.000 Nachwuchsforschende mit mehr als 6.000 Projekten angetreten. Das Land Hessen stellt dem Fridericianum in Kassel zusätzlich knapp 300.000 Euro zur Verfügung. Das hat das Wissenschaftsministerium in Wiesbaden gemeldet. Mit dem Geld sollen technische Anlagen im Gebäude erneuert werden. Nach Angaben von Wissenschaftsminister Timon Gremmels soll damit der laufende Ausstellungsbetrieb gesichert und zugleich die Vorbereitung der Documenta 16 nächstes Jahr unterstützt werden. Das Fridericianum gilt als eines der wichtigsten Ausstellungshäuser für zeitgenössische Kunst in Deutschland und ist ein zentraler Ausstellungsort der Documenta. Die zusätzlichen Mittel fließen unter anderem in die technische Infrastruktur sowie in Klima-, Sicherheits- und Logistiksysteme des Hauses. Mustafa Cimşit, Gründer des jüdisch-muslimischen Bildungswerks Maimonides in Ingelheim, ist mit der Martin-Buber-Plakette 2026 ausgezeichnet worden. Die Ehrung der Stiftung Euriade hat er gemeinsam mit weiteren Persönlichkeiten im Rahmen eines internationalen Festivals in den Niederlanden erhalten. Ministerpräsident Gordon Schnieder hat das Engagement von Cimşit für Verständigung, Dialog und den gesellschaftlichen Zusammenhalt gewürdigt. Die Auszeichnung zeige die Bedeutung seiner Arbeit gegen Antisemitismus, Muslimfeindlichkeit und Rassismus. Die Beauftragte für jüdisches Leben und Antisemitismusfragen, Monika Fuhr, hat die Wichtigkeit der Bildungsarbeit mit jungen Menschen betont. Die Stadt Wiesbaden wird Pilotkommune für die neue Deutschland-App des Bundes. Das hat die Landeshauptstadt mitgeteilt. Gemeinsam mit 5 weiteren Städten soll getestet werden, wie Bürgerinnen und Bürger künftig Verwaltungsleistungen direkt per App nutzen können. Geplant sind unter anderem digitale Anträge für Wohngeld oder Kindergeld. Dabei soll auch künstliche Intelligenz zum Einsatz kommen. Die App befindet sich noch in der Testphase und wird zunächst nur einem begrenzten Nutzerkreis zur Verfügung gestellt. Wiesbaden bringt nach eigenen Angaben Erfahrungen aus mehreren Digitalisierungsprojekten in die Entwicklung ein. In Wiesbaden kommen morgen die Ortsbeiräte Frauenstein, Südost und Nauroth zu öffentlichen Sitzungen zusammen. Auf den Tagesordnungen stehen unter anderem die kommunale Wärmeplanung und verschiedene lokale Infrastrukturthemen. Der Ortsbeirat Frauenstein berät außerdem über die Hangsicherung am Herrenberg und die Wiederherstellung des Glockenläutens an der Trauerhalle. In Südost geht es zusätzlich um den Verkehr im Dichterviertel. In Nauroth steht die Umgestaltung der Obergasse und die Sicherstellung der Nahversorgung im Fokus.
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2: Im Moment sieht's ja ganz freundlich aus, jedoch am Vormittag teils bewölkt. Nachmittags ziehen Wolken auf, dabei vereinzelt Regen möglich. Die Temperaturen am Schloss Freudenberg, am Granzplatz und hier bei uns am Studio in der Britta Arena im Moment 15 Grad und die Höchstwerte erreichen heute am Nachmittag bis zu 24 Grad. Ein Blick auf das Wetter von morgen, da ziehen gelegentlich Schauer durch. Am Nachmittag bekommen wir einen Sonne-Wolken-Mix, dazu böig auffrischender Wind und morgen Höchstwerte um die 20 Grad.
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2: A66 Wiesbaden Richtung Frankfurt zwischen Wiesbaden-Nordenstadt und Wiesbadener Kreuz. 2 Kilometer stockender Verkehr wegen eines defekten LKW in der Verbindung zur A3 Richtung Frankfurt und auf der A643 Mainz Richtung Wiesbaden, zwischen Dreieck Mainz und Mainz-Mombach, da stockt's auch ein bisschen. Und in der Wiesbadener City, ja, so die Schiersteiner Straße rein von der 643 kommt Richtung Waldstraße, da staut sich's im Moment ein bisschen. Und auf der Dotzheimer Straße und Klarenthaler Straße, da ist im Moment auch was los. Und der Kaiser-Friedrich-Ring Richtung Sedanplatz. Also das sind so die 3 Straßen, wo am meisten im Moment los ist. Wir wünschen euch gute und sichere Fahrt.
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2: Guten Morgen.

0: Guten Morgen, es ist 20 vor 9 und ihr hört Antenne Wiesbaden. Es ist ein Thema, über das nicht oft gesprochen wird, aber das viele kennen und entweder bewusst oder auch ganz unbewusst drunter leiden, wenn Alltag zur Belastungsprobe für die eigene mentale Gesundheit wird. Genau da wollen wir diese Woche drüber sprechen. Ende der Woche am Sonntag gibt es ja hier bei uns in Wiesbaden auch das Sorgenfresser-Familienfest am Schlachthof. Sänger Tim Bensko ist dabei, aber unter anderem auch Tina Ochs und Valentina Riehl. Beide sind Sozialberaterinnen bei der RMV-Versicherung und vorbeikommen kann jeder, weil es für alle ein Angebot gibt.
1: Ich glaube, es ist so ein buntes Angebot in der Gesamtveranstaltung, dass es sich auf jeden Fall lohnen wird, vorbeizukommen, für unseren Vortrag speziell. Ja, ich glaube, wer Lust hat, einfach das Thema Achtsamkeit, Mental Load ganz praxisnah zu erleben, lohnt sich es auch auf jeden Fall. Wir haben, glaube ich, keine Zielgruppe, die wir außen vor gelassen haben bei den Vorbereitungen.
2: Genau, ich glaube, das kann ich gut unterstützen. Ich hätte auch gesagt, alle, die vielleicht auch sagen, oh, ich würde mich gerne mal informieren, was ist das eigentlich, und in Kontakt kommen oder mich aber auch vernetzen. Also vielleicht da auch Menschen kennenlernen, die in ähnlichen Situationen sind.
0: Tina Ochs und Valentina Riehl bieten beim Sorgenfresser Familientag am Sonntag einen eigenen Achtsamkeitsworkshop an.
2: Achtsamkeit ist eine Möglichkeit von sehr vielen, einen Umgang mit Stress und Mental Load zu finden. Also für alle, die jetzt sagen, oh, ich wollte schon immer mal mich spielerisch der Achtsamkeit nähern, die sind bei uns goldrichtig und bekommen hoffentlich ein sehr schönes, buntes Programm, gespickt mit Übungen, aber auch ein bisschen Praxiswissen. Bisschen Theorie für alle was dabei, und das Ganze versuchen wir recht kindgerecht zu machen, dass wir auch die Kleinen gut abholen können mit einer kleinen Geschichte. Also ich glaube, das wird ganz nett.
0: In diesem Sinne, Mental Load diese Woche unser großes Thema, aber dann auch am Sonntag beim Sorgenfresser Familientag hier bei uns in Wiesbaden am Schlachthof. Unter anderem mit Gratiskonzert von Tim Bensko und vielen tollen Mitmach- und Beratungsangeboten.

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1: Die europäischen Aktienmärkte dürften mit Gegenwind in die neue Woche starten. Der DAX wird vorbörslich schwächer erwartet, nachdem die US-Börsen am Freitag deutlich unter Druck geraten waren. Auch der Euro Stoxx 50 dürfte zum Handelsauftakt nachgeben. Belastet werden die Märkte vor allem durch neue Zinssorgen. Ein überraschend robuster US-Arbeitsmarktbericht hat zuletzt die Spekulationen auf schnelle Zinssenkungen der US-Notenbank gedämpft. Anleger befürchten nun, dass die Federal Reserve ihren restriktiven Kurs länger beibehalten könnte. Für zusätzliche Unsicherheit sorgt die Entwicklung im Technologiesektor. Nach der starken KI-Rallye der vergangenen Monate kam es zuletzt zu deutlichen Gewinnmitnahmen. Auch aus Asien kommen überwiegend schwache Vorgaben, vor allem Technologieaktien standen unter Verkaufsdruck. Die geopolitische Lage im Nahen Osten bleibt der wichtige Unsicherheitsfaktor. Die Entwicklungen rund um den Iran und die Energiepreise werden von den Märkten weiterhin aufmerksam verfolgt. Insgesamt startet die neue Börsenwoche damit eher verhalten. Nach den Rekordständen der vergangenen Wochen stehen nun vor allem Zinsen, Technologieaktien und geopolitische Risiken im Fokus der Anleger.
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4: Ich bin Katrin Müller. Die Ölpreise sind nach der jüngsten Eskalation im Nahen Osten wieder deutlich gestiegen. So kostete ein Barrel Rohöl der weltweiten Referenzsorte Brent zur Lieferung im August am frühen Morgen rund 97 US-Dollar. Das sind 4% mehr als Ende vergangener Woche. Am Abend hatte der Iran zum ersten Mal seit 2 Monaten wieder Raketen auf Israel abgefeuert. Die Angriffe erfolgten als Reaktion auf israelische Angriffe auf die Hisbollah-Miliz im Libanon. Kriege, Konflikte und geopolitische Spannungen auf der Welt drohen die Atommächte weltweit in eine Spirale der Aufrüstung zu treiben. Das geht aus einem neuen Bericht des Stockholmer Friedensforschungsinstituts SIPRI hervor. Ein neues nukleares Wettrüsten habe bereits begonnen, heißt es.
5: Die Welt wird von Jahr zu Jahr unsicherer. Zusammen verfügen die Atommächte über 12.000 Atomsprengköpfe. Statt auf Abrüstung setzten sie auf Abschreckung, so die Friedensforscher. In der Praxis bedeutet das, jeder Nuklearstaat modernisiert oder erweitert sein Atomwaffenarsenal, was eine Kettenreaktion auslöse. Die Maßnahmen eines Landes führten zu ähnlichen Schritten in anderen. In diesem Wettrüsten übernehme Europa eine immer aktivere Rolle, so die Forscher. Ein Grund seien Zweifel an der Verlässlichkeit der USA. Aus Skandinavien, Sigrid Harms.
4: Am Flughafen München ist der Flugverkehr am Morgen ohne größere Probleme gestartet. Nach einem Feueralarm im Tower und einer etwa 2-stündigen Einstellung des Flugbetriebs am Abend gab es laut Website des Flughafens am Morgen bereits einige Starts. Es wurden aber auch Annullierungen angezeigt. Als Ursache des Alarms wurde ein Defekt in einem Lüfter entdeckt. Ein Bauteil wurde ausgewechselt. Zum Sport. Tennisstar Alexander Zverev hat das Finale der French Open gewonnen. Der 29-Jährige setzte sich in Paris gegen den Italiener Flavio Cobolli in 5 Sätzen durch. Zverev holte damit den ersten Grand-Slam-Titel seiner Karriere.
6: Mit diesem Sieg gehört Alexander Zverev endlich zu den ganz Großen in der Tenniswelt. Der letzte Deutsche, dem im Einzel ein Sieg bei einem Grand-Slam-Turnier gelungen ist, war Boris Becker. 30 Jahre ist das inzwischen her. Für Zverev ist auch ein kleiner Fluch gebrochen. Seine 3 Grand-Slam-Finals vorher hatte er alle verloren. Jan-Henner Reitze, Sportredaktion.
4: Und die deutsche Nationalmannschaft bezieht heute nach dem knapp gewonnenen Testspiel in Chicago am Wochenende ihr WM-Quartier. Das liegt im US-Bundesstaat North Carolina.
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7: Das ist wunderbares Wetter, zumindest im Moment. Ja, so ein paar Wolkenfetzen am Himmel, blauer Himmel und teils bewölkt bleibt es aber. Den ganzen Vormittag, nachmittags ziehen Wolken auf. Dabei könnte vereinzelt Regen fallen, warten wir es mal ab. Aktuell die Temperaturen am Schloss Freudenberg, am Granzplatz und auch hier bei uns am Studio in der Brit Arena 17 Grad. Und es werden noch 24 Grad heute am Nachmittag. Der Blick auf das Wetter von morgen, da ziehen gelegentlich Schauer durch. Nachmittags bekommen wir einen Sonne-Wolken-Mix, dazu böig aufwischender Wind und morgen Höchstwerte um die 20 Grad.
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7: Auf der A643 Mainz Richtung Wiesbaden zwischen Dreieck Mainz und Mainz-Mombach 3 Kilometer stockender Verkehr. Und in der Wiesbadener City, ja, nach wie vor die Klarenthaler Straße, so ab Elsisser Platz bis über die Ringkirche in die Rheinstraße rein. Da staut sich's der Kaiser-Friedrich-Ring Richtung Sedanplatz über die Dotzheimer hinweg. Und ja, die Schiersteiner so bis zum Ring runter, da ist auch mehr los, als es sein müsste. Da dauert's ein paar Minütchen länger. Hört weiter, Antenne Wiesbaden. Wir wünschen euch gute Fahrt.
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7: Es gibt einen mobilen Blitzer in der Tempelhofer Straße in Erbenheim Richtung Bierstadt. Kurz vor der Straße am Hochfeld, da sind 50 erlaubt. Danke an Lorraine aus Wiesbaden, die hat uns das gemeldet. Und wenn du irgendwo einen Blitzer siehst oder eine Verkehrsstörung melden möchtest, sehr, sehr gerne, schick eine WhatsApp oder ruf direkt an. Nummer ist die gleiche. Wiesbaden 952 69 869.
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7: Es gibt wieder schöne Veranstaltungen, da werde ich euch gleich darüber berichten. Bleibt also dran und seid dabei. Schön, dass ihr dabei seid übrigens, ja. Und weiter Antenne Wiesbaden hört vor allen Dingen die Morningshow. Es ist kurz nach 9. Mein Name ist Chris Scheler.

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1: Mal ehrlich, wirklich zuhören, ohne direkt zu diskutieren, passiert heute viel zu selten. Genau darum geht's beim Freudenberger Forum für Gegenwartsfragen. Heute um 18 Uhr im Schloss Freudenberg in Wiesbaden. Beim Format Sprechen und Zuhören treffen unterschiedliche Perspektiven aufeinander. Respektvoll, offen und ohne Debatte. Die Teilnahme ist kostenlos, die Anmeldung aber verbindlich. Und Gratissuppe gibt's auch noch dazu. Los geht's heute um 18 Uhr im Schloss Freudenberg. Wer Sterne sehen will, der kann die nicht in der Stadt sehen, sondern der muss raus in die Natur. Und nicht nur Sterne gucken wird durch die Lichtverschmutzung schwierig, darum geht's heute Abend beim Vortrag Nächtliche Beleuchtung, Auswirkungen auf Natur und Umwelt beim Umweltamt in der Innenstadt. Das Amt gibt zuerst spannende Infos rund um Lichtverschmutzung und ihre Folgen für Mensch, Tiere und Natur. Die Veranstaltung ist kostenlos, eine Anmeldung ist nicht nötig. Jeder ist ab 21.30 Uhr beim Umweltamt herzlich willkommen. Innenstädte verändern sich, neue Geschäfte kommen, alte gehen. Genau hier setzt der SAM Design Dialog 2026 an. Am Mittwoch ab 18 Uhr wird im Werkraum Wiesbaden in der Langgasse diskutiert, wie Museen als Orte der Begegnung, des Austauschs und der Teilhabe zur Belebung von Stadtzentren beitragen können. Besonders vor dem Hintergrund von Leerstand und dem Wandel klassischer Innenstädte gewinnt das Thema aktuell an Bedeutung. Mit dabei sind Fachleute aus Frankfurt, Hamburg und Chemnitz. Cool ist auch, das Event ist komplett kostenlos, vor Ort möglich, aber auch online kann man einschalten. Ein interessanter Termin für alle, die sich für Stadtentwicklung, Kulturarbeit und die Zukunft urbaner Räume interessieren. Mittwoch, 18 Uhr im Werkraum Wiesbaden. Egal was ihr macht, Antenne Wiesbaden wünscht euch viel Spaß dabei.
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1: Im Studio Robert Schäfer. Die Stadt Wiesbaden wird Pilotkommune für die neue Deutschland-App des Bundes. Das hat die Landeshauptstadt mitgeteilt. Gemeinsam mit 5 weiteren Städten soll getestet werden, wie Bürgerinnen und Bürger künftig Verwaltungsleistungen direkt per App nutzen können. Geplant sind unter anderem digitale Anträge für Wohngeld oder Kindergeld. Dabei soll auch künstliche Intelligenz zum Einsatz kommen. Die App befindet sich noch in der Testphase und wird zunächst nur einem begrenzten Nutzerkreis zur Verfügung gestellt. Wiesbaden bringt nach eigenen Angaben Erfahrungen aus mehreren Digitalisierungsprojekten in die Entwicklung ein. Das Amt für Soziales der Stadt Wiesbaden sucht nach Pflegefamilien. Dafür gibt es morgen einen Infoabend. Hier wird über Rahmenbedingungen, persönliche und formale Voraussetzungen sowie allgemein über das Bewerbungsverfahren aufgeklärt. Kinder, die aus den unterschiedlichsten Gründen nicht mehr bei ihren eigenen Familien leben können, sollen ein neues, liebevolles Zuhause finden. Ob eine Familie verheiratet und/oder gleichgeschlechtlich ist, spielt dabei keine Rolle. Los geht es um 18 Uhr vor dem Amt für Soziale Arbeit in der Konradine Allee 11. Die Teilnahme ist kostenlos. Um Anmeldung unter pflegekinderdienst@wiesbaden.de wird gebeten. Das Wiesbadener Liegenschaftsamt bekommt eine neue Führung. Harald Michel übernimmt zum 1. Juli die Leitung der Behörde. Das hat die hessische Landeshauptstadt mitgeteilt. Der 57-Jährige war zuletzt beim Amt für Bau und Immobilien der Stadt Frankfurt tätig und bringt langjährige Erfahrung im Grundstücks- und Immobilienmanagement mit. Das Liegenschaftsamt ist unter anderem für den An- und Verkauf städtischer Grundstücke, die Vermietung von Flächen sowie Vergabeverfahren zuständig. Wiesbadens Liegenschaftsdezernent Andreas Kowoll bezeichnet Michel als erfahrene Führungskraft mit Blick für effiziente Abläufe. 2 18-jährige Zwillingsbrüder aus Taunusstein haben beim Bundeswettbewerb Jugend forscht den 2. Preis im Bereich Mathematik und Informatik gewonnen. Samuel und Noah Zainali Yazdi haben mit einem Prototyp für besonders sichere Internettelefonie überzeugt. Ihr System kombiniert unter anderem Verschlüsselungstechniken und Verfahren zur Verschleierung von Metadaten, um digitale Kommunikation besser zu schützen. Ziel ist es, möglichst wenige Spuren bei Online-Gesprächen zu hinterlassen. Beim Bundesfinale sind insgesamt über 11.000 Nachwuchsforschende mit mehr als 6.000 Projekten angetreten. Die Wiesbaden Phantoms haben am Wochenende die Montabaur Fighting Farmers trotz eines 0:14 Rückstandes noch 17:16 geschlagen. Beide Teams waren vor dem Spiel noch unbesiegt. Entschieden wurde das Spiel durch eine Interception von Fabio Marchesi 15 Sekunden vor Schluss. Mit dem eng umkämpften Sieg festigen die Phantoms ihre Spitzenposition in der Tabelle der GFL 2 und setzen ein Ausrufezeichen im Aufstiegsrennen. Das nächste Spiel ist in 2 Wochen gegen die Biberach Beavers.
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2: Es ist am Vormittag teils bewölkt, nachmittags ziehen Wolken auf. Dabei könnte es vereinzelt zu Regen kommen. Die Temperaturen aktuell am Schloss Freudenberg, am Kranzplatz und hier bei unserem Studio in der Britta Arena 18 Grad. Und es geht am Nachmittag noch hoch bis auf 24 Grad. Ein Blick auf das Wetter von morgen, da ziehen gelegentlich Schauer durch. Am Nachmittag bekommen wir einen Sonne-Wolken-Mix, dazu böig auffrischenden Wind. Höchstwerte morgen um die 20 Grad.
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2: Wenn ihr von Köln runter Richtung Frankfurt kommt auf der A3, Achtung, zwischen Dietz und Limburg Nord. 3 Kilometer Stau nach einem schweren Unfall auf den beiden rechten Fahrstreifen. Bitte dort unbedingt eine Rettungsgasse freihalten. Antenne Wiesbaden wünscht euch gute Fahrt.
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2: In der Tempelhofer Straße steht ein mobiler Blitzer Richtung Bierstadt, kurz vor der Straße am Hochfeld. Da sind 50 Stundenkilometer erlaubt. Danke an Lorena aus Wiesbaden. Und wenn du irgendwo einen Blitzer gesehen hast oder eine Verkehrsstörung melden möchtest, sehr gerne. Nummer ist die gleiche für WhatsApp und zum Anrufen. Wiesbaden 952 69 869.
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0: haben wir uns ordentlich mitgefreut. Die beiden Zwillingsbrüder Samuel Zainali-Yazdi und Noah Zainali-Yazdi aus Taunusstein haben bei Jugendforscht abgeräumt. Die beiden 18-Jährigen haben ein System entwickelt, das Telefonieren noch sicherer macht und weniger Spuren hinterlässt, sagt Samuel.
1: Die Begriffe Ende-zu-Ende-Verschlüsselung, die hat jeder bestimmt schon mal gehört, bei WhatsApp oder so. Aber wenn man sich das genauer ansieht, dann merkt man schnell, dass es für vertrauliche Kommunikation nicht reicht, nur zu verschlüsseln, was gesagt wird, weil die sogenannten Metadaten erlauben Rückschlüsse. Wer spricht mit wem? Wie lange? Wann? Wie oft? Wo befinden sich diese Personen? All diese Daten erlauben dann irgendwann eine Rekonstruktion der gesagten Inhalte, auch wenn diese verschlüsselt sind. Und genau diese Probleme wollen wir beheben und haben dafür ein Telefoniesystem entwickelt, was auf allen Geräten kostengünstig benutzbar ist und eben diese Probleme behebt.
0: Okay, und jetzt wird's sehr technisch. Das Ganze funktioniert nämlich so.
2: Also wir haben zwei Komponenten. Einmal, wir nutzen einen quantensicheren Algorithmus, also einen Algorithmus, der vom Bundesamt für Sicherheit in der Informationstechnik als quantensicher anerkannt wird. Der funktioniert, simpel gesagt, wie so ein Sandkorn, was wir in einem Sandkasten suchen. Aber der Sandkasten ist viel zu riesig, sodass es auch mit einem sehr starken Rechner nicht einfach wird und sehr lange dauert, um genau zu sein, um die 120 Jahre. Und wir nutzen einmal ein Netz, was Freiwillige aufrechterhalten, was unseren Datenverkehr über die ganze Welt leitet.
0: Sagt uns Noah, der Zweite im Bunde. Für die beiden Taunussteiner Zwillinge gab es jetzt den zweiten Platz bei Jugendforscht im Fachgebiet Mathematik und Informatik.
2: Die Idee, warum wir bei Jugendforscht mitgemacht haben, war tatsächlich, damit es nicht in der Schublade landet. Wir sitzen hier gerade auf dem Dachboden, aber genau hier liegen auch die ganzen Projekte, die wir vorher gemacht haben, in der Kiste. Und ich wollte, dass dieses Projekt da nicht landet. Deswegen habe ich meinem Bruder das auch vorgeschlagen. Lass uns doch bei diesem Wettbewerb mitmachen. Und das hat ja auch super gut funktioniert, wie man merkt. Aber was jetzt, glaube ich, relevant ist für uns, ist erstmal, mein Bruder macht gerade, ist in seinem Endspurt für nächstes Jahr für sein Abitur. Und ich bin jetzt gerade in dieser Ausbildung. Wir müssen das erstmal fertig kriegen, damit wir überhaupt irgendwie richtig anfangen können.
0: Also ich glaube, so viel ist sicher, den zwei steht noch eine ganz große Karriere bevor. Von Samuel und Noah Zainali-Yazdi. Für mich sind es zwei Superzwillinge aus Taunusstein. Sie haben bei Jugendforscht abgeräumt und telefonieren sicherer gemacht. Glück!

0: weil da bin ich aufgewachsen und da sind sehr schöne Orte, sehr schöne Aussichten, wo man biblisch betrachten kann. Und ja, ich liebe den Ort, der Ort liebt mich.
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1: Ich bin Katrin Müller. Israels Luftwaffe hat Ziele im Westen und im Zentrum des Irans angegriffen. Das teilte das israelische Militär auf der Plattform X mit. Weitere Details gab es zunächst nicht. Der Angriff folgte auf iranische Raketenangriffe auf Israel am Abend zuvor.
2: Alle Raketen wurden abgefangen, hieß es aus Israel. Zuvor hatte das israelische Militär aber auch wieder Vororte in der libanesischen Hauptstadt angegriffen, obwohl US-Präsident Trump eine Waffenruhe verkündet hatte. Doch die ist brüchig. Trump macht aber weiter Druck auf Israel. Tenor, haltet euch zurück, denn er will offenbar unbedingt mit Iran ein Abkommen verhandeln. Und nun wächst die Sorge, dass die Lage in Nahost eskaliert. Claudia Wächter, Nachrichtenredaktion.
1: Nach einem großflächigen Stromausfall in Reutlingen gibt es nach Angaben des Netzbetreibers Anzeichen für eine Brandstiftung in einem Umspannwerk. Es seien 3 Brandstellen gefunden worden. Außerdem seien der Zaun und das Gelände vor der Anlage beschädigt, sagte ein Sprecher von Netz BW. Ein Sprecher des Landeskriminalamts Baden-Württemberg sagte, die Polizei ermittle in alle Richtungen. LKA-Brandsachverständige seien in die Ermittlungen eingebunden. Die SPD pocht auf eine spürbare finanzielle Entlastung der Bürger durch eine Reform der Einkommensteuer. Es müssten dann schon mindestens um die 500 Euro im Jahr sein, sagte die Co-Parteivorsitzende und Bundesarbeitsministerin Bärbel Baas im Ersten. Die Einkommensteuerreform müsse zum 1. Januar 2027 in Kraft treten, so Baas. Zum Sport. Nach dem Testspiel in Chicago am Wochenende bezieht die deutsche Nationalmannschaft heute ihr WM-Quartier. Das liegt in Winston-Salem im US-Bundesstaat North Carolina. In dem riesigen Hotelkomplex soll es der Mannschaft an nichts fehlen.
3: Das Graylin Estate sieht so aus wie ein altes britisches Schloss. Das riesige Hotelgelände hat mehrere Gebäude, 85 Zimmer, 5 Premium-Suiten und nebenan einen großen Park. Die Profis werden wohl mit dem Rad zum Trainingsgelände fahren, das rund 10 Minuten entfernt liegt. Der Campus einer privaten Uni hat 2 große Plätze und einen Kraftraum. Der Ort Winston-Salem ist eher klein und gemütlich. Zu den Gruppenspielen muss das Team jeweils rund 2 Stunden fliegen. Thomas Bremser, Sportredaktion.
1: Und Tennisstar Alexander Zverev hat das Finale der French Open gewonnen. Der 29-Jährige setzte sich in Paris gegen den Italiener Flavio Cobolli in 5 Sätzen durch. Zverev holte damit den ersten Grand-Slam-Titel seiner Karriere.
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4: Es ist und bleibt am Vormittag bewölkt. Nachmittags ziehen ein paar Wolken auf und dabei könnte es vereinzelt Regen geben. Aber hoffen wir einfach, dass es nicht passiert. Die aktuellen Temperaturen liegen bei 18 Grad und am frühen Nachmittag steigen die noch auf 24 Grad. Ein Blick auf morgen, da ziehen gelegentlich Schauer durch. Am Nachmittag bekommen wir einen Sonne-Wolken-Mix und dazu Böig auffrischenden Wind. Und das beschert uns morgen Höchstwerte um die 20 Grad.
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4: Wenn ihr von Köln runterkommt Richtung Frankfurt auf der A3, Achtung, zwischen Dietz und Limburg-Nord ist nach einem schweren Unfall mit einem Kleintransporter die A3 gesperrt. Dadurch 9 Kilometer Stau ab Montabaur. Bitte haltet eine Rettungsgasse frei für die Einsatzfahrzeuge. Mittlerweile ist auch der Rettungshubschrauber gelandet. Umleitungsempfehlung ab Dietz über die U12. Und Vorsicht im Main-Taunus-Kreis auf der L3018 zwischen Langenhain und Hofheim befinden sich 5 Ziegen auf der Fahrbahn. Was meckern die denn da? Denn die beiden auf den beiden rechten Fahrtschreiben. Bitte dort auch eine Rettungsgasse frei halten. Das kann ja wohl nicht sein wegen den Ziegen, aber es steht hier so. Ansonsten in der Wiesbadener City ist alles entspannt. Wir wünschen euch gute Fahrt.

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1: Dann werfen wir doch mal einen Blick darauf, was eure Schmuckstücke zu Hause zum Wochenstart wert sind. Für das Gramm Gold bekommt man aktuell 119,88 € und für das Gramm Silber 1,87 €.
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1: Im Studio Robert Schäfer. Zwei 18-jährige Zwillingsbrüder aus Taunusstein haben beim Bundeswettbewerb Jugend forscht den zweiten Preis im Bereich Mathematik und Informatik gewonnen. Samuel und Noah Zainali Yazdi haben mit einem Prototyp für besonders sichere Internettelefonie überzeugt. Ihr System kombiniert unter anderem Verschlüsselungstechniken und Verfahren zur Verschleierung von Metadaten, um digitale Kommunikation besser zu schützen. Ziel ist es, möglichst wenige Spuren bei Online-Gesprächen zu hinterlassen. Beim Bundesfinale sind insgesamt über 11.000 Nachwuchsforschende mit mehr als 6.000 Projekten angetreten. Das Land Hessen stellt dem Fridericianum in Kassel zusätzlich knapp 300.000 Euro zur Verfügung. Das hat das Wissenschaftsministerium in Wiesbaden gemeldet. Mit dem Geld sollen technische Anlagen im Gebäude erneuert werden. Nach Angaben von Wissenschaftsminister Timon Gremmels soll damit der laufende Ausstellungsbetrieb gesichert und zugleich die Vorbereitung der Documenta 16 nächstes Jahr unterstützt werden. Das Fridericianum gilt als eines der wichtigsten Ausstellungshäuser für zeitgenössische Kunst in Deutschland und ist ein zentraler Ausstellungsort der Documenta. Die zusätzlichen Mittel fließen unter anderem in die technische Infrastruktur sowie in Klima-, Sicherheits- und Logistiksysteme des Hauses. Mustafa Cimşit, Gründer des jüdisch-muslimischen Bildungswerks Maimonides in Ingelheim, ist mit der Martin-Buber-Plakette 2026 ausgezeichnet worden. Die Ehrung der Stiftung Euriade hat er gemeinsam mit weiteren Persönlichkeiten im Rahmen eines internationalen Festivals in den Niederlanden erhalten. Ministerpräsident Gordon Schnieder hat das Engagement von Cimşit für Verständigung, Dialog und den gesellschaftlichen Zusammenhalt gewürdigt. Die Auszeichnung zeige die Bedeutung seiner Arbeit gegen Antisemitismus, Muslimfeindlichkeit und Rassismus. Die Beauftragte für jüdisches Leben und Antisemitismusfragen, Monika Fuhr, hat die Wichtigkeit der Bildungsarbeit mit jungen Menschen betont. In Wiesbaden kommen morgen die Ortsbeiräte Frauenstein, Südost und Nauroth zu öffentlichen Sitzungen zusammen. Auf den Tagesordnungen stehen unter anderem die kommunale Wärmeplanung und verschiedene lokale Infrastrukturthemen. Der Ortsbeirat Frauenstein berät außerdem über die Hangsicherung am Herrenberg und die Wiederherstellung des Glockenläutens an der Trauerhalle. In Südost geht es zusätzlich um den Verkehr im Dichterviertel, in Nauroth steht die Umgestaltung der Obergasse und die Sicherstellung der Nahversorgung im Fokus. Die Wiesbaden Phantoms haben am Wochenende die Montabaur Fighting Farmers trotz eines 0:14 Rückstandes noch 17:16 geschlagen. Beide Teams waren vor dem Spiel noch unbesiegt. Entschieden wurde das Spiel durch eine Interception von Fabio Marchesi 15 Sekunden vor Schluss. Mit dem eng umkämpften Sieg festigen die Phantoms ihre Spitzenposition in der Tabelle der GFL 2 und setzen ein Ausrufezeichen im Aufstiegsrennen. Das nächste Spiel ist in 2 Wochen gegen die Biberach Beavers.
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2: Ja, ein bisschen Wolken, zwischendurch ein bisschen Sonne. So ist das jetzt am Vormittag. Nachmittags dann ziehen mehr Wolken auf und dann kann es vereinzelt zu Regen kommen. Aktuell haben wir 18 Grad und es geht am frühen Nachmittag noch hoch bis auf 24 Grad. Und der schnelle Wetterblick auf morgen, da gibt es gelegentlich Schauer, die durchziehen. Und am Nachmittag bekommen wir einen Sonne-Wolken-Mix. Also da ist dann das Schauern endlich vorbei. Dazu böig auffrischender Wind und morgen Höchstwerte um die 20 Grad.
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2: A3 Köln Richtung Frankfurt. Die ist zwischen Dietz und Limburg-Nord nach einem Unfall mit einem Kleintransporter und einem LKW gesperrt. Dadurch 10 Kilometer Stau ab Montabaur. Bitte haltet eine Rettungsgasse für die Einsatzfahrzeuge frei. Umleitungsempfehlung ab Dietz über die U12. Sonst ist es recht entspannt auf den Straßen. Wir wünschen euch gute Fahrt.
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1: Ja, richtig schön finden wir aber ihr auch. Ihr schickt uns fleißig immer wieder auch Lieblingsplätze in und um Wiesbaden. Und heute haben wir eine Nachricht von Antenne Wiesbaden-Hörerin Daniela bekommen. Sie findet den Turm oben auf dem Neroberg richtig schick. Und es ist auch ein Ort mit Geschichte. Mehr dazu jetzt von Antenne Wiesbaden-Reporterin Jill Veits.
2: Ja, voll, du sagst es. Was viele Besucher nämlich nicht wissen, der Turm hier oben, der stand hier gar nicht alleine auf dem Neroberg. Über 100 Jahre lang war er eigentlich Teil vom imposanten Neroberg-Hotel. Das war ein eher schlossartiges Gebäude, könnte man sagen, das bis in die 1980er Jahre oben auf dem Neroberg stand. Noch besser sogar, die Terrasse des Hotels schrieb sogar Filmgeschichte. Dort wurden 1953 Szenen für den Film »Wenn der weiße Flieder wieder blüht« gedreht. Für Romy Schneider und Götz George war es damals auch ihr Leinwanddebüt. In den 1960ern wurde dann der Hotelbetrieb eingestellt. Danach diente das Gebäude als Café-Restaurant, wurde auch vom BKA genutzt und später sogar auch mal kurz als Musiklokal. 1983 war dann allerdings endgültig Schluss. Lange hat man hier in Wiesbaden dann darüber diskutiert, was mit dem ehemaligen Hotel passieren soll. Aber nach zwei schweren Bränden in den Jahren 1986 und 1989 war das Gebäude dann so stark beschädigt, dass es halt eben abgerissen werden musste. Übrig geblieben ist nur der aus Stein gemauerte untere Teil des Turms. Und genau der erinnert bis heute an die bewegte Geschichte des Neroberg-Hotels. Jetzt, 2026, kann man hier was trinken gehen und vor allem im Sommer gemütlich im Biergarten sitzen und einfach die schöne Aussicht genießen. Also, alles in allem, der Turm auf dem Neroberg, ein richtig, richtig schöner Ort hier in Wiesbaden.
1: Ach, das Nero auf dem Neroberg, was haben wir da damals Partys gefeiert. Aber Jill, genau so ist es. Und jetzt wollen wir natürlich von euch wissen, wo findet ihr es hier bei uns in Wiesbaden am schönsten? Wo mögt ihr es einfach am meisten? Wo sind eure Hotspots? Sagt's uns. Einfach anrufen oder eine WhatsApp schreiben an 0611 952 69 869.
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1: Ich bin Katrin Müller. Die Ölpreise sind nach der jüngsten Eskalation im Nahen Osten wieder deutlich gestiegen. So kostete ein Barrel Rohöl der weltweiten Referenzsorte Brent zur Lieferung im August am frühen Morgen rund 97 US-Dollar. Das sind 4% mehr als Ende vergangener Woche. Am Abend hatte der Iran zum ersten Mal seit 2 Wochen wieder Raketen auf Israel abgefeuert. Die Angriffe erfolgten als Reaktion auf israelische Attacken auf die Hisbollah-Miliz im Libanon. In Reutlingen starten tausende Haushalte mit einem Blackout in die Woche. Und das offenbar nicht zufällig. Nach Angaben des Netzbetreibers gibt es Anzeichen für eine Brandstiftung in einem Umspannwerk. Es seien 3 Brandstellen gefunden worden. Außerdem sei der Zaun beschädigt, sagte ein Sprecher von Netze BW.
2: Blackout mitten in der Nacht liegt das Umspannwerk lahm. Doch gut 5,5 Stunden später habe ungefähr die Hälfte der betroffenen Kunden wieder Strom und Gas gehabt, sagt ein Sprecher des Netzbetreibers. Einzelheiten sind noch unklar, doch auch Brandexperten des Landeskriminalamtes ermitteln bereits und viele erinnern sich jetzt natürlich an den Brandanschlag auf die Stromversorgung im Berliner Süden im vergangenen Winter. Zehntausende bibberten damals tagelang. Claudia Wächter, Nachrichtenredaktion.
1: Kriege, Konflikte und geopolitische Spannungen auf der Welt drohen die Atommächte weltweit in eine Spirale der Aufrüstung zu treiben. Das geht aus einem neuen Bericht des Stockholmer Friedensforschungsinstituts SIPRI hervor.
3: Die Welt wird von Jahr zu Jahr unsicherer. Zusammen verfügen die Atommächte über 12.000 Atomsprengköpfe. Statt auf Abrüstung setzten sie auf Abschreckung, so die Friedensforscher. In der Praxis bedeutet das, jeder Nuklearstaat modernisiert oder erweitert sein Atomwaffenarsenal, was eine Kettenreaktion auslöse. Die Maßnahmen eines Landes führten zu ähnlichen Schritten in anderen. In diesem Wettrüsten übernehme Europa eine immer aktivere Rolle, so die Forscher. Ein Grund seien Zweifel an der Verlässlichkeit der USA. Aus Skandinavien, Sigrid Harms.
1: Am Flughafen München ist der Flugverkehr am Morgen ohne größere Probleme gestartet. Nach einem Feueralarm im Tower und einer etwa 2-stündigen Einstellung des Flugbetriebs am Abend gab es laut Website des Flughafens am Morgen bereits einige Starts. Es wurden aber auch Annullierungen angezeigt. Als Ursache des Alarms wurde ein Defekt in einem Lüfter entdeckt. Ein Bauteil wurde ausgewechselt.
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4: Ja, Sonne und Wolken streiten sich ein bisschen den ganzen Vormittag. Also mal so, nachmittags werden die Wolken ein bisschen dicker, was bedeuten kann, dass vereinzelt Regen möglich ist. Die aktuellen Temperaturen liegen bei 19 Grad und gehen heute noch hoch bis auf 24 Grad am Nachmittag. Ein Blick auf das Wetter von morgen, da gibt es gelegentlich Schauer, die durchziehen. Am Nachmittag bekommen wir einen Sonnenwolkemix. Dazu böig auffrischender Wind und das beschert uns morgen Höchstwerte um die 20 Grad.
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4: Nach wie vor, wenn ihr von Köln Richtung Frankfurt unterwegs seid auf der A3, zwischen Dietz und Limburg ist nach wie vor die komplette Straße gesperrt. Also da müsst ihr umfahren nach einem Unfall mit einem Kleintransporter in einem LKW. Dadurch 10 Kilometer Stau ab Montabaur. Bitte haltet eine Rettungsgasse frei für die Einsatzfahrzeuge. Die Umleitungsempfehlung ab Dietz über die U12. Der Rest der Straßen ist gut und frei. Wir wünschen euch gute Fahrt.

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2: Mal ehrlich, wirklich zuhören, ohne direkt zu diskutieren, passiert heute viel zu selten. Genau darum geht's beim Freudenberger Forum für Gegenwartsfragen. Heute um 18 Uhr im Schloss Freudenberg in Wiesbaden. Beim Format Sprechen und Zuhören treffen unterschiedliche Perspektiven aufeinander. Respektvoll, offen und ohne Debatte. Die Teilnahme ist kostenlos, die Anmeldung aber verbindlich. Und Gratissuppe gibt's auch noch dazu. Los geht's heute um 18 Uhr im Schloss Freudenberg. Wer Sterne sehen will, der kann die nicht in der Stadt sehen, sondern der muss raus in die Natur. Und nicht nur Sterne gucken wird durch die Lichtverschmutzung schwierig, darum geht's heute Abend beim Vortrag Nächtliche Beleuchtung, Auswirkungen auf Natur und Umwelt beim Umweltamt in der Innenstadt. Das Amt gibt zuerst spannende Infos rund um Lichtverschmutzung und ihre Folgen für Mensch, Tiere und Natur. Die Veranstaltung ist kostenlos, eine Anmeldung ist nicht nötig. Jeder ist ab 21.30 Uhr beim Umweltamt herzlich willkommen. Innenstädte verändern sich, neue Geschäfte kommen, alte gehen. Genau hier setzt der SAM Design Dialog 2026 an. Am Mittwoch ab 18 Uhr wird im Werkraum Wiesbaden in der Langgasse diskutiert, wie Museen als Orte der Begegnung, des Austauschs und der Teilhabe zur Belebung von Stadtzentren beitragen können. Besonders vor dem Hintergrund von Leerstand und dem Wandel klassischer Innenstädte gewinnt das Thema aktuell an Bedeutung. Mit dabei sind Fachleute aus Frankfurt, Hamburg und Chemnitz. Cool ist auch, das Event ist komplett kostenlos, vor Ort möglich, aber auch online kann man einschalten. Ein interessanter Termin für alle, die sich für Stadtentwicklung, Kulturarbeit und die Zukunft urbaner Räume interessieren. Mittwoch, 18 Uhr im Werkraum Wiesbaden. Egal was ihr macht, Antenne Wiesbaden wünscht euch viel Spaß dabei.
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1: Im Studio Robert Schäfer. Die Stadt Wiesbaden wird Pilotkommune für die neue Deutschland-App des Bundes. Das hat die Landeshauptstadt mitgeteilt. Gemeinsam mit 5 weiteren Städten soll getestet werden, wie Bürgerinnen und Bürger künftig Verwaltungsleistungen direkt per App nutzen können. Geplant sind unter anderem digitale Anträge für Wohngeld oder Kindergeld. Dabei soll auch künstliche Intelligenz zum Einsatz kommen. Die App befindet sich noch in der Testphase und wird zunächst nur einem begrenzten Nutzerkreis zur Verfügung gestellt. Wiesbaden bringt nach eigenen Angaben Erfahrungen aus mehreren Digitalisierungsprojekten in die Entwicklung ein. Das Amt für Soziales der Stadt Wiesbaden sucht nach Pflegefamilien. Dafür gibt es morgen einen Infoabend. Hier wird über Rahmenbedingungen, persönliche und formale Voraussetzungen sowie allgemein über das Bewerbungsverfahren aufgeklärt. Kinder, die aus den unterschiedlichsten Gründen nicht mehr bei ihren eigenen Familien leben können, sollen ein neues, liebevolles Zuhause finden. Ob eine Familie verheiratet und/oder gleichgeschlechtlich ist, spielt dabei keine Rolle. Los geht es um 18 Uhr vor dem Amt für Soziale Arbeit in der Konradine Allee 11. Die Teilnahme ist kostenlos. Um Anmeldung unter pflegekinderdienst@wiesbaden.de wird gebeten. Das Wiesbadener Liegenschaftsamt bekommt eine neue Führung. Harald Michel übernimmt zum 1. Juli die Leitung der Behörde. Das hat die hessische Landeshauptstadt mitgeteilt. Der 57-Jährige war zuletzt beim Amt für Bau und Immobilien der Stadt Frankfurt tätig und bringt langjährige Erfahrung im Grundstücks- und Immobilienmanagement mit. Das Liegenschaftsamt ist unter anderem für den An- und Verkauf städtischer Grundstücke, die Vermietung von Flächen sowie Vergabeverfahren zuständig. Wiesbadens Liegenschaftsdezernent Andreas Kowoll bezeichnet Michel als erfahrene Führungskraft mit Blick für effiziente Abläufe. 2 18-jährige Zwillingsbrüder aus Taunusstein haben beim Bundeswettbewerb Jugend forscht den 2. Preis im Bereich Mathematik und Informatik gewonnen. Samuel und Noah Zainali Yazdi haben mit einem Prototyp für besonders sichere Internettelefonie überzeugt. Ihr System kombiniert unter anderem Verschlüsselungstechniken und Verfahren zur Verschleierung von Metadaten, um digitale Kommunikation besser zu schützen. Ziel ist es, möglichst wenige Spuren bei Online-Gesprächen zu hinterlassen. Beim Bundesfinale sind insgesamt über 11.000 Nachwuchsforschende mit mehr als 6.000 Projekten angetreten. Die Wiesbaden Phantoms haben am Wochenende die Montabaur Fighting Farmers trotz eines 0:14 Rückstandes noch 17:16 geschlagen. Beide Teams waren vor dem Spiel noch unbesiegt. Entschieden wurde das Spiel durch eine Interception von Fabio Marchesi 15 Sekunden vor Schluss. Mit dem eng umkämpften Sieg festigen die Phantoms ihre Spitzenposition in der Tabelle der GFL 2 und setzen ein Ausrufezeichen im Aufstiegsrennen. Das nächste Spiel ist in 2 Wochen gegen die Biberach Beavers.
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2: Im Moment wieder ein bisschen mehr blauer Himmel, aber dann kommen auch wieder Wolken rein. Es ist so den ganzen Vormittag. Am Nachmittag ziehen dann dickere Wolken rein, was bedeutet, es könnte ab und an regnen. Aktuell sind die Temperaturen bei 19 Grad und die gehen am Nachmittag noch hoch bis auf 24 Grad. Ein schneller Blick auf das Wetter von morgen. Da gibt es gelegentlich Schauer. Am Nachmittag bekommen wir einen Sonne-Molken-Mix und dazu böig auffrischender Wind. Und das beschert uns morgen Höchstwerte um die 20 Grad.
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2: Auf der A3 Köln Richtung Frankfurt zwischen Dietz und Limburg Nord nach einem Unfall mit einem Kleintransporter und einem LKW ist gesperrt. Dadurch 14 Kilometer Stau mittlerweile ab Montabaur. Bitte eine Rettungsgasse freihalten für die Einsatzfahrzeuge. Leute, das ist ganz wichtig. Es gibt eine Umleitungsempfehlung ab Dietz über die U12. Wir wünschen euch gute Fahrt.
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1: Viele kennen das. Unser Alltag kann oft ziemlich kompliziert sein. Wir versuchen alles unter einen Hut zu bringen. Job, Familie.

0: geht, den Haushalt am Laufen zu halten, dass das Familienleben gut zusammenlaufen kann und dass da alles passt und dass man diese Arbeit eben, dieses Vordenken und Mitdenken, dass das den Mental Load ausmacht.
1: Also, dass es wirklich auch nicht nur um das Tun geht, sondern um all das Planen, Vorausschauen. Und ich finde, zum Mental gehört ja nicht nur das kognitive Denken, sondern eben auch all die Emotionen, die mitgetragen wird. Da hat eine Kollegin ein ganz schönes Beispiel gehabt mit, also ich muss ja auch das Wetter checken. Ne? Ich muss wissen, was habe ich eigentlich für ein Kind zu Hause? Ist es eine Frostbeule? Ist der sowieso oder sie vielleicht den ganzen Tag am Schwitzen? Also es gehört ja auch viel Empathie, Mitgefühl dazu, also nicht nur das kognitive Denken beim Mental Load.
2: Und wie erkennt man das, dass man unter Mental Load leidet? Wie äußert sich das im Alltag?
0: Ich glaube, ein ganz, für mich ganz zentrales Symptom, was ich auch in den Beratungen erlebe, ist, wenn sich zum einen Ärger schon ansammelt. Also das ist die emotionale Komponente. Wenn die Menschen sagen, mein Partner oder meine Partnerin, das ist irgendwie ungleich verteilt. Ich habe das Gefühl, ich muss mich um alles kümmern. Ich muss sogar noch die andere Person steuern. Also der Senf setzt sich nicht alleine auf die Einkaufsliste, sondern das muss ich alles im Blick halten, weil sonst fehlen die Dinge. Aber was ich auch immer wieder erlebe, ist eben ein hoher Perfektionsanspruch zu sagen, ich kann die Themen nicht gut abgeben.
1: Ich glaube, körperlich ist es auch spürbar, also mit all dem, was Herr Valentina gesagt hat, wenn wir emotional oder mental so an diesem Festhalten sind, dann merken wir es auch im Körper, also die Nackenverspannung, das Ohr, was vielleicht pfeift, und ich glaube, eins ist auch, komme ich überhaupt noch zur Ruhe?
2: Aber nicht nur die R&V bietet Angebote intern fürs Team, es gibt auch für uns alle Anlaufstellen, sagt Valentina Riel.
0: Es gibt von vielen sozialen Trägern echt coole Möglichkeiten, sich zu vernetzen, sei das jetzt Caritas oder auch die Pflegestützpunkte, wenn es um die Pflegesituation von älter werdenden Angehörigen geht, da wirklich regional mal zu schauen, und man findet, wenn man wirklich auf die Suche geht, mehr als man auf den ersten Blick erwarten würde. Und was eben auch hilft, ist darüber sprechen. Also das zum Thema zu machen, bei Freunden, bei Familie, direkt mit Partnerin oder Partner, da die Kommunikation zu schärfen. Die meisten Probleme rund um Mental Load oder generell in Paarbeziehungen sind Kommunikationsprobleme. Also vielleicht nicht auf der gemütlichen Couch oder im Bett kurz vorm Schlafengehen auf einmal den Konflikt vom Zaun zu brechen, sondern auch einen Rahmen zu schaffen, der es erlaubt, über diese sehr wichtigen Themen auch zu sprechen.
2: Und noch mehr Möglichkeiten und Gesprächspartner rund ums Thema Mental Load gibt's auch kommenden Sonntag beim Sorgenfresser Familientag hier bei uns in Wiesbaden am Schlachthof. Tina Ochs und Valentina Riel von der R&V sind auch dabei. Mit was genau? Das klären wir gleich.

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1: Ich bin Katrin Müller. Der Iran-Krieg scheint erneut zu eskalieren. Israel meldet erneuten Raketenbeschuss aus dem Iran. Gleichzeitig meldet die israelische Luftwaffe Angriffe auf Ziele im Westen und im Zentrum des Irans. US-Präsident Donald Trump hält nach eigener Aussage an einer Verhandlungslösung mit dem Iran fest.
2: In Israel mussten wegen der Angriffe aus dem Iran und auch aus dem Jemen am Morgen wieder etliche Menschen in Schutzräume eilen. Einige verletzten sich auf dem Weg dorthin. Die israelische Armee teilte derweil mit, sie habe im Südwesten Irans eine Anlage der petrochemischen Industrie angegriffen. Israel soll sich damit über eine Forderung von US-Präsident Donald Trump hinweggesetzt haben. Er hatte laut Medienberichten zuvor einen Verzicht auf israelische Gegenangriffe im Iran verlangt. Cindy Richau, Nachrichtenredaktion.
1: Nach einem großflächigen Stromausfall in Reutlingen gibt es nach Angaben des Netzbetreibers Anzeichen für eine Brandstiftung in einem Umspannwerk. Es seien 3 Brandstellen gefunden worden, außerdem seien der Zaun und das Gelände vor der Anlage beschädigt, sagte ein Sprecher von Netze BW. Ein Sprecher des Landeskriminalamts Baden-Württemberg sagte, die Polizei ermittle in alle Richtungen. LKA-Brandsachverständige seien in die Ermittlungen eingebunden. Böllerwürfe, Beleidigungen und zunehmende Gewalt. Für viele Bahnmitarbeiter ist das Alltag. Um sie besser zu schützen, stattet die Deutsche Bahn seit einigen Wochen Kundenbetreuer an Bahnhöfen und in Zügen mit Bodycams aus. Rund ein Drittel hat das freiwillige Angebot wohl bislang in Anspruch genommen.
3: Bodycams sollen Standard werden. Bis Jahresmitte, so der Plan, soll zumindest die Hälfte der Bahnmitarbeiter solch eine Minikamera tragen. Zudem muss jeder, der Kundenkontakt hat, auch an einer Schulung teilnehmen. In Berlin läuft außerdem auch gerade ein Test mit Schutzhelmen, zum Beispiel bei Fußballspielen oder Demos. Vor allem nach dem tödlichen Angriff auf einen Zugbegleiter in Rheinland-Pfalz vor einiger Zeit ist das Thema Sicherheit im Fokus. Claudia Wächter, Nachrichtenredaktion.
1: Aktivistinnen und Aktivisten von Greenpeace haben Verkehrsschilder an Autobahnen überklebt, um ihrer Forderung nach einem generellen Tempolimit Nachdruck zu verleihen. Am frühen Morgen kletterten mehrere von ihnen zu einer Stelle der Autobahn 4 bei Aachen und brachten einen 100 km/h Aufkleber dort an, wo zuvor nur die Zahl 130 als empfohlene Richtgeschwindigkeit gestanden hatte. Man habe dies auch an den anderen 25 Autobahngrenzübergängen gemacht, hieß es. Greenpeace hält ein generelles Tempolimit von 100 Stundenkilometern auf Autobahnen für überfällig.
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4: Da haben wir mal mehr, mal weniger Wolken jetzt gerade. Teilweise kommt auch so ein bisschen noch die Sonne durch. Nachmittags wird es eher grau hier bei uns, dabei ist vereinzelt auch Regen möglich. Und bei den Temperaturen, da liegen wir schon nah an den Tageshöchstwerten von 24 Grad am Schloss Freudenberg. 23 genauso am Kranzplatz hier bei uns am Studio in der Britta Arena sind es 22 Grad jetzt im Moment. Der Antenne Wiesbaden Wettertrend. Morgen haben wir gelegentlich Schauer mit dabei. Am Nachmittag bekommen wir so einen Mix aus Sonne und Wolken. Dazu immer mal wieder so ein bisschen Wind. Dazu Höchstwerte hier bei uns in Wiesbaden bis 20 Grad.
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4: Hallo auf die Straßen, da können wir es kurz machen. Jetzt um kurz nach 12 ist alles frei, sowohl in der Wiesbadener City als auch auf den Autobahnen. Antenne Wiesbaden wünscht eine gute Fahrt.
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4: Da steht einer rum auf der A3 Köln Richtung Frankfurt, kurz vorm Wiesbadener Kreuz. Dürfte 100 fahren auf der A-Straße hier bei uns in der City Richtung Taunusstein. Am Ortsausgang kontrollieren sie in der 30er-Zone und auf der Tempelhofer Straße Richtung Bierstadt. Kurz vor der Saarstraße am Hochfeld steht einer. Danke an Antenne Wiesbaden Blitzermelderin Loreen. 50 dürfte fahren. Und wenn du auch einen Blitzer gesehen haben solltest, gerne bei uns anrufen oder eine WhatsApp schreiben. Nummer ist für beides die gleiche, nämlich die Wiesbaden 952-698-69.
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1: Im Studio Robert Schäfer. Zwei 18-jährige Zwillingsbrüder aus Taunusstein haben beim Bundeswettbewerb Jugend forscht den zweiten Preis im Bereich Mathematik und Informatik gewonnen. Samuel und Noah Zainali-Yazdi haben mit einem Prototyp für besonders sichere Internettelefonie überzeugt. Ihr System kombiniert unter anderem Verschlüsselungstechniken und Verfahren zur Verschleierung von Metadaten, um digitale Kommunikation besser zu schützen. Ziel ist es, möglichst wenige Spuren bei Online-Gesprächen zu hinterlassen. Beim Bundesfinale sind insgesamt über 11.000 Nachwuchsforschende mit mehr als 6.000 Projekten angetreten. Das Land Hessen stellt dem Fridericianum in Kassel zusätzlich knapp 300.000 Euro zur Verfügung. Das hat das Wissenschaftsministerium in Wiesbaden gemeldet. Mit dem Geld sollen technische Anlagen im Gebäude erneuert werden. Nach Angaben von Wissenschaftsminister Timon Gremmels soll damit der laufende Ausstellungsbetrieb gesichert und zugleich die Vorbereitung der Documenta 16 nächstes Jahr unterstützt werden. Das Fridericianum gilt als eines der wichtigsten Ausstellungshäuser für zeitgenössische Kunst in Deutschland und ist ein zentraler Ausstellungsort der Documenta. Die zusätzlichen Mittel fließen unter anderem in die technische Infrastruktur sowie in Klima-, Sicherheits- und Logistiksysteme des Hauses. Mustafa Cimşit, Gründer des jüdisch-muslimischen Bildungswerks Maimonides in Ingelheim, ist mit der Martin-Buber-Plakette 2026 ausgezeichnet worden. Die Ehrung der Stiftung Euriade hat er gemeinsam mit weiteren Persönlichkeiten im Rahmen eines internationalen Festivals in den Niederlanden erhalten. Ministerpräsident Gordon Schnieder hat das Engagement von Cimşit für Verständigung, Dialog und den gesellschaftlichen Zusammenhalt gewürdigt. Die Auszeichnung zeige die Bedeutung seiner Arbeit gegen Antisemitismus, Muslimfeindlichkeit und Rassismus. Die Beauftragte für jüdisches Leben und Antisemitismusfragen, Monika Fuhr, hat die Wichtigkeit der Bildungsarbeit mit jungen Menschen betont. In Wiesbaden kommen morgen die Ortsbeiräte Frauenstein, Südost und Nauroth zu öffentlichen Sitzungen zusammen. Auf den Tagesordnungen stehen unter anderem die kommunale Wärmeplanung und verschiedene lokale Infrastrukturthemen. Der Ortsbeirat Frauenstein berät außerdem über die Hangsicherung am Herrenberg und die Wiederherstellung des Glockenläutens an der Trauerhalle. In Südost geht es zusätzlich um den Verkehr im Dichterviertel, in Nauroth steht die Umgestaltung der Obergasse und die Sicherstellung der Nahversorgung im Fokus. Die Wiesbaden Phantoms haben am Wochenende die Montabaur Fighting Farmers trotz eines 0:14 Rückstandes noch 17:16 geschlagen. Beide Teams waren vor dem Spiel noch unbesiegt. Entschieden wurde das Spiel durch eine Interception von Fabio Marchesi 15 Sekunden vor Schluss. Mit dem eng umkämpften Sieg festigen die Phantoms ihre Spitzenposition in der Tabelle der GFL 2 und setzen ein Ausrufezeichen im Aufstiegsrennen. Das nächste Spiel ist in 2 Wochen gegen die Biberach Beavers.
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2: Das ist so schön mittlerweile, wobei, okay, es ist in die eigene Tasche gelogen. Es ist natürlich ein bisschen diesig oben am Himmel. Weniger Wolken, manchmal mehr. Teilweise kommt Sonne durch, nachmittags dann eher grau. Dabei ist vereinzelt Regen möglich. Die aktuellen Temperaturen liegen bei 23 Grad am Schloss Freudenberg, ebenso am Kranzplatz. Und hier bei unserem Studio an der Brit Arena ebenso. Einen legen wir noch drauf. Es wird bis zu 24 Grad am Nachmittag. Und der Antenne Wiesbaden Wettertrend für morgen. Da ziehen gelegentlich Schauer durch. Am Nachmittag bekommen wir einen Sonne-Wolken-Mix, dazu böig auffrischender Wind und morgen Höchstwerte um die 20 Grad.
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2: Es liegen aktuell keine Verkehrsstörungen vor. Antenne Wiesbaden wünscht euch gute Fahrt.
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2: Es gibt einen Blitzer in der Tempelhofer Straße Richtung Bierstadt, kurz vor der Straße am Hochfeld, also in Erbenheim steht er. 50 Stundenkilometer sind da erlaubt. Danke an Lorena aus Wiesbaden. Und wenn du irgendwo einen Blitzer gesehen hast oder eine Verkehrsstörung melden möchtest, sehr, sehr gerne anrufen oder eine WhatsApp schicken. Nummer ist die gleiche. Wiesbaden 952 69 869.
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1: Die europäischen Aktienmärkte präsentieren sich zur Mittagszeit positiv und bauen ihre frühen Gewinne leicht aus. Der DAX liegt stabil im Plus und hält sich knapp unterhalb der Marke von 25.000 Punkten. Der Eurostoxx 50 kommt kaum vom Fleck, notiert aber weiter über 6.000 Punkten. Im Verlauf zeigt sich allerdings ein etwas ruhigeres Bild. Nach dem freundlichen Start fehlen frische Impulse, sodass die Märkte in eine enge Seitwärtsbewegung übergehen. Gleichzeitig bleibt das Kaufinteresse ausreichend, um Gewinnmitnahmen bislang gut aufzufangen. Unterstützung kommt weiterhin aus dem Technologiesektor, insbesondere KI-nahe Werte sorgen global für stabile Stimmung. Geopolitisch hat sich die Lage im Nahen Osten zum Wochenschluss etwas beruhigt, was die Risikobereitschaft der Anleger zusätzlich stützt. Gleichzeitig bleiben Energiepreise und mögliche neue Entwicklungen rund um die Gespräche zwischen den USA und dem Iran im Blick. Im Fokus steht im weiteren Tagesverlauf der US-Arbeitsmarktbericht. Bis dahin bleibt der Handel freundlich, aber abwartend geprägt.
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1: Ich bin Katrin Müller. Die Ölpreise sind nach der jüngsten Eskalation im Nahen Osten wieder deutlich gestiegen. So kostete ein Barrel Rohöl der weltweiten Referenzsorte Brent zur Lieferung im August am frühen Morgen rund 97 US-Dollar. Das sind 4% mehr als Ende vergangener Woche. Am Abend hatte der Iran zum ersten Mal seit 2 Wochen wieder Raketen auf Israel abgefeuert. Die Angriffe erfolgten als Reaktion auf israelische Attacken auf die Hisbollah-Miliz im Libanon. In Reutlingen starten tausende Haushalte mit einem Blackout in die Woche. Und das offenbar nicht zufällig. Nach Angaben des Netzbetreibers gibt es Anzeichen für eine Brandstiftung in einem Umspannwerk.
2: Blackout mitten in der Nacht liegt das Umspannwerk lahm. Doch gut 5,5 Stunden später habe ungefähr die Hälfte der betroffenen Kunden wieder Strom und Gas gehabt, sagt ein Sprecher des Netzbetreibers. Einzelheiten sind noch unklar. Doch auch Brandexperten des Landeskriminalamtes ermitteln bereits. Und viele erinnern sich jetzt natürlich an den Brandanschlag auf die Stromversorgung im Berliner Süden im vergangenen Winter. Zehntausende bibberten damals tagelang. Claudia Wächter, Nachrichtenredaktion.
1: Kriege, Konflikte und geopolitische Spannungen auf der Welt drohen die Atommächte weltweit in eine Spirale der Aufrüstung zu treiben. Das geht aus einem neuen Bericht des Stockholmer Friedensforschungsinstituts SIPRI hervor.
3: Die Welt wird von Jahr zu Jahr unsicherer. Zusammen verfügen die Atommächte über 12.000 Atomsprengköpfe. Statt auf Abrüstung setzten sie auf Abschreckung, so die Friedensforscher. In der Praxis bedeutet das, jeder Nuklearstaat modernisiert oder erweitert sein Atomwaffenarsenal, was eine Kettenreaktion auslöst. Die Maßnahmen eines Landes führten zu ähnlichen Schritten in anderen. In diesem Wettrüsten übernehme Europa eine immer aktivere Rolle, so die Forscher. Aus Skandinavien, Sigrid Harms.
1: Aktivistinnen und Aktivisten von Greenpeace haben Verkehrsschilder an Autobahnen überklebt, um ihrer Forderung nach einem generellen Tempolimit Nachdruck zu verleihen. Am frühen Morgen kletterten mehrere von ihnen zu einer Stelle der Autobahn 4 bei Aachen und brachten einen 100 km/h-Aufkleber dort an, wo zuvor nur die Zahl 130 als empfohlene Richtgeschwindigkeit gestanden hatte. Man habe dies auch an den anderen 25 Autobahngrenzübergängen gemacht, hieß es. Greenpeace hält ein generelles Tempolimit von 100 Stundenkilometern auf Autobahnen für überfällig.
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4: Ist soweit im Moment ganz geschmeidig, ganz entspannt, weil es regnet nicht und irgendwie versucht sich die Sonne durchzukämpfen, aber sie schafft es nicht wirklich und es bleibt auch so den ganzen Vormittag, der im Grunde genommen mit dieser Minute rum ist. Teilweise kommt die Sonne noch durch, nachmittags dann eher grau, dabei vereinzelt Regen möglich. Die aktuellen Temperaturen liegen bei 23 Grad und einen legen wir am Nachmittag noch drauf. Und morgen, ja, da sieht es so aus, dass es gelegentlich Schauer durchs Land ziehen. Am Nachmittag bekommen wir einen Sonne-Wolken-Mix und dazu böig auffrischenden Wind, Höchstwerte um die 20 Grad.
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4: Nach wie vor, es hat ja vor einigen Stunden richtig gekracht auf der A3. Köln Richtung Frankfurt, da ist zwischen Dietz und Limburg Nord nach einem Unfall mit einem Kleintransporter und einem LKW nach wie vor gesperrt. Dadurch 8 Kilometer Stau, also es nimmt ein bisschen ab. Bitte nach wie vor eine Rettungsgasse freihalten für die Einsatzfahrzeuge, die da durch müssen. Umleitungsempfehlung ab Dietz über die U12. Und Vorsicht auf der A643. Mainz Richtung Wiesbaden zwischen Wiesbaden-Eppelallee und Schiersteiner Kreuz steht ein defekter PKW auf dem linken Fahrstreifen und es sind Personen auf der Fahrbahn. Na, da haben die aber nichts zu suchen. Also besonders vorsichtig fahren dort. Antenne Wiesbaden wünscht euch gute Fahrt.

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1: Wenn ein Lied schon fast 50 Jahre auf dem Buckel hat, aber uns immer noch ganz viel Freude bereitet, dann ist das der Song von Harpo.
2: Movistar, oh Movistar.
1: Movistar aus dem Jahre 1975, ein Nummer-1-Hit in mehreren Ländern, unter anderem auch in Schweden. Da kommt der Song ja auch her. Zugegeben, bei Musik aus Schweden hat damals noch jeder an die Gruppe ABBA gedacht. Aber mit dem Erfolg von Movistar hatten ABBA nur am Rande was zu tun. ABBA-Stimme Anni Frid war nämlich als Background-Sängerin in Movistar zu hören. In dem Song geht es um die Geschichte eines erfolglosen Schauspielers, der sich selbst wohl für den Größten hält und sich mit James Bond, Steve McQueen und James Dean vergleicht. Harpo hat dabei auch einen ganz bestimmten Menschen im Sinn. Ein Freund von ihm diente als Vorlage für seinen Hit. Harpos Produzent konnte aber mit der Nummer nichts anfangen und der Song landete schon fast im Papierkorb. Wäre da nicht das schwedische Fernsehen gewesen? Die wollten nämlich in einer Doku zeigen, wie so eine Platte im Studio entsteht und waren bei der Suche nach der passenden Musik sofort begeistert von der Nummer. Movistar wurde somit also nur für das Fernsehen wieder hervorgekramt und aufgenommen. Eine gute Entscheidung, denn der Dokufilm über die Entstehung des Liedes dürfte sicherlich einen wesentlichen Anteil daran gehabt haben, dass Movistar von Harpo zum Erfolgshit wurde. Bis heute einer der bekanntesten Hits der 70er.

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1: Im Studio Robert Schäfer. Die Stadt Wiesbaden wird Pilotkommune für die neue Deutschland-App des Bundes. Das hat die Landeshauptstadt mitgeteilt. Gemeinsam mit 5 weiteren Städten soll getestet werden, wie Bürgerinnen und Bürger künftig Verwaltungsleistungen direkt per App nutzen können. Geplant sind unter anderem digitale Anträge für Wohngeld oder Kindergeld. Dabei soll auch künstliche Intelligenz zum Einsatz kommen. Die App befindet sich noch in der Testphase und wird zunächst nur einem begrenzten Nutzerkreis zur Verfügung gestellt. Wiesbaden bringt nach eigenen Angaben Erfahrungen aus mehreren Digitalisierungsprojekten in die Entwicklung ein. Das Amt für Soziales der Stadt Wiesbaden sucht nach Pflegefamilien. Dafür gibt es morgen einen Infoabend. Hier wird über Rahmenbedingungen, persönliche und formale Voraussetzungen sowie allgemein über das Bewerbungsverfahren aufgeklärt. Kinder, die aus den unterschiedlichsten Gründen nicht mehr bei ihren eigenen Familien leben können, sollen ein neues, liebevolles Zuhause finden. Ob eine Familie verheiratet und/oder gleichgeschlechtlich ist, spielt dabei keine Rolle. Los geht es um 18 Uhr vor dem Amt für Soziale Arbeit in der Konradine Allee 11. Die Teilnahme ist kostenlos. Um Anmeldung unter pflegekinderdienst@wiesbaden.de wird gebeten. Das Wiesbadener Liegenschaftsamt bekommt eine neue Führung. Harald Michel übernimmt zum 1. Juli die Leitung der Behörde. Das hat die hessische Landeshauptstadt mitgeteilt. Der 57-Jährige war zuletzt beim Amt für Bau und Immobilien der Stadt Frankfurt tätig und bringt langjährige Erfahrung im Grundstücks- und Immobilienmanagement mit. Das Liegenschaftsamt ist unter anderem für den An- und Verkauf städtischer Grundstücke, die Vermietung von Flächen sowie Vergabeverfahren zuständig. Wiesbadens Liegenschaftsdezernent Andreas Kowoll bezeichnet Michel als erfahrene Führungskraft mit Blick für effiziente Abläufe. 2 18-jährige Zwillingsbrüder aus Taunusstein haben beim Bundeswettbewerb Jugend forscht den 2. Preis im Bereich Mathematik und Informatik gewonnen. Samuel und Noah Zainali Yazdi haben mit einem Prototyp für besonders sichere Internettelefonie überzeugt. Ihr System kombiniert unter anderem Verschlüsselungstechniken und Verfahren zur Verschleierung von Metadaten, um digitale Kommunikation besser zu schützen. Ziel ist es, möglichst wenige Spuren bei Online-Gesprächen zu hinterlassen. Beim Bundesfinale sind insgesamt über 11.000 Nachwuchsforschende mit mehr als 6.000 Projekten angetreten. Die Wiesbaden Phantoms haben am Wochenende die Montabaur Fighting Farmers trotz eines 0:14 Rückstandes noch 17:16 geschlagen. Beide Teams waren vor dem Spiel noch unbesiegt. Entschieden wurde das Spiel durch eine Interception von Fabio Marchesi 15 Sekunden vor Schluss. Mit dem eng umkämpften Sieg festigen die Phantoms ihre Spitzenposition in der Tabelle der GFL 2 und setzen ein Ausrufezeichen im Aufstiegsrennen. Das nächste Spiel ist in 2 Wochen gegen die Biberach Beavers.
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2: Mal mehr, mal weniger Wolken im Moment. Die Sonne kommt kaum durch. Nachmittags dann eher grau. Derzeit wird gemeldet, ist vereinzelt Regen möglich. Und aktuell sagt das Regenradar, so ab 16 Uhr kommt mal eine fette Regenwolke vorbei. Die Temperaturen liegen aktuell am Schloss Freudenberg am Kranzplatz und hier bei unserem Studio in der Britta Arena bei 23 Grad. Und einen legen wir noch drauf am Nachmittag. Da werden es 24, mehr wird es heute nicht mehr. Und der Wetterblick auf morgen, da ziehen gelegentlich Schauer durch. Am Nachmittag bekommen wir einen Sonne-Wolken-Mix morgen und dazu Böig auffrischenden Wind. Höchstwerte morgen um die 20 Grad.
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2: Das Aufräumen auf der A3 dauert scheinbar ein bisschen länger. Die ist immer noch gesperrt und zwar Köln Richtung Frankfurt zwischen Dietz und Limburg Nord. Da hat es einen Unfall gegeben zwischen einem Kleintransporter und einem LKW. 8 Kilometer Stau sind es dort und eine Rettungsgasse unbedingt bitte frei halten. Eine Umleitungsempfehlung ab Dietz über die U12. Und B54 A Bergen Richtung Bad Schwalbach zwischen Bad Schwalbach und Hettenhain in beiden Richtungen Behinderungen nach einem Unfall. Antenne Wiesbaden wünscht euch gute Fahrt.
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1: Ich bin Katrin Müller. Der Iran-Krieg scheint erneut zu eskalieren. Israel meldet erneuten Raketenbeschuss aus dem Iran. Gleichzeitig meldet die israelische Luftwaffe Angriffe auf Ziele im Westen und im Zentrum des Irans. US-Präsident Donald Trump hält nach eigener Aussage an einer Verhandlungslösung mit dem Iran fest.
2: In Israel mussten wegen der Angriffe aus dem Iran und auch aus dem Jemen am Morgen wieder etliche Menschen in Schutzräume eilen. Einige verletzten sich auf dem Weg dorthin. Die israelische Armee teilte derweil mit, sie habe im Südwesten Irans eine Anlage der petrochemischen Industrie angegriffen. Israel soll sich damit über eine Forderung von US-Präsident Donald Trump hinweggesetzt haben. Er hatte laut Medienberichten zuvor einen Verzicht auf israelische Gegenangriffe im Iran verlangt. Cindy Richau, Nachrichtenredaktion.
1: Nach einem großflächigen Stromausfall in Reutlingen gibt es nach Angaben des Netzbetreibers Anzeichen für eine Brandstiftung in einem Umspannwerk. Es seien 3 Brandstellen gefunden worden, außerdem seien der Zaun und das Gelände vor der Anlage beschädigt, sagte ein Sprecher von Netze BW. Ein Sprecher des Landeskriminalamts Baden-Württemberg sagte, die Polizei ermittle in alle Richtungen. LKA-Brandsachverständige seien in die Ermittlungen eingebunden. Böllerwürfe, Beleidigungen und zunehmende Gewalt. Für viele Bahnmitarbeiter ist das Alltag. Um sie besser zu schützen, stattet die Deutsche Bahn seit einigen Wochen Kundenbetreuer an Bahnhöfen und in Zügen mit Bodycams aus. Rund ein Drittel hat das freiwillige Angebot wohl bislang in Anspruch genommen.
3: Bodycams sollen Standard werden. Bis Jahresmitte, so der Plan, soll zumindest die Hälfte der Bahnmitarbeiter solch eine Minikamera tragen. Zudem muss jeder, der Kundenkontakt hat, auch an einer Schulung teilnehmen. In Berlin läuft außerdem auch gerade ein Test mit Schutzhelmen, zum Beispiel bei Fußballspielen oder Demos. Vor allem nach dem tödlichen Angriff auf einen Zugbegleiter in Rheinland-Pfalz vor einiger Zeit ist das Thema Sicherheit im Fokus. Claudia Wächter, Nachrichtenredaktion.
1: In der Krise der deutschen Stahlindustrie ruft die IG Metall zu einer Großkundgebung mit den Spitzen der Grünen und Linken in Berlin auf. An diesem Freitag sollen Beschäftigte aus dem gesamten Bundesgebiet für die Belange der Stahlbranche demonstrieren und vom Brandenburger Tor zum Bundeswirtschaftsministerium ziehen. Es würden tausende Teilnehmer erwartet, heißt es. Die deutsche Stahlindustrie leidet unter der Krise vor allem in der Autoindustrie. Dazu kommen hohe Energiepreise, Billiglohnimporte vor allem aus China und die Kosten für den Umbau hin zu mehr Klimaschutz.
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4: Ja, das ist eher so bedeckt heute. Das bleibt auch den ganzen Tag tatsächlich so. Und so eine Wolkendecke und dann auch ganz ohne direkte Sonne heute. Dazu auch ein bisschen durch den anstehenden Regen vielleicht die ganze Woche ziemlich schwül draußen. Bei den Temperaturen, da pendeln wir uns heute bei nämlich 24 Grad ein. Aktuell messen wir noch 23 Grad hier an der Britta Arena in der Wiesbaden City in der Fußgängerzone. Und auch, wenn wir mal rüber gucken auf die andere Rheinseite, auch in Mainz. In den Abendstunden kann es dann auch nochmal leicht nass werden. Der Antenne Wiesbaden Wettertrend. Schauen wir nochmal auf den zweiten Tag in der Woche und der ist auch nicht ganz so sommerlich. Unser Dienstag, da kriegen wir auch viele Wolken, vielleicht mit einem Sonnenstündchen mehr. Auch Regen ist möglich bei Höchsttemperaturen von 21 Grad.
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4: Hallo auf die Straßen, es ist gerade ruhig. Antenne Wiesbaden wünscht euch eine gute und sichere Weiterfahrt.
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4: Aber Blitzer, da stehen noch ein paar. Auf der A66 steht einer. Frankfurt Richtung Wiesbaden am Lieblingsspot, würde ich das schon fast nennen. Kurz vor Erbenheim an der Tankstelle. Dann noch einer in Erbenheim auf der Tempelhofer Straße hinter der Bushaltestelle. Hier ist maximal Tempo 30 erlaubt. Und noch ein mobiler, der steht in Biebrich am Schlosspark in Höhe der Wilhelm-Tropp-Straße. Auch hier nur maximal 30. Und wenn ihr noch was gesehen habt, Unfallstau oder Blitzer, immer gerne melden unter Wiesbaden 952-698 und dann nochmal die 69.
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1: Im Studio Robert Schäfer. Zwei 18-jährige Zwillingsbrüder aus Taunusstein haben beim Bundeswettbewerb Jugend forscht den zweiten Preis im Bereich Mathematik und Informatik gewonnen. Samuel und Noah Zainali Yazdi haben mit einem Prototyp für besonders sichere Internettelefonie überzeugt. Ihr System kombiniert unter anderem Verschlüsselungstechniken und Verfahren zur Verschleierung von Metadaten, um digitale Kommunikation besser zu schützen. Ziel ist es, möglichst wenige Spuren bei Online-Gesprächen zu hinterlassen. Beim Bundesfinale sind insgesamt über 11.000 Nachwuchsforschende mit mehr als 6.000 Projekten angetreten. Das Land Hessen stellt dem Fridericianum in Kassel zusätzlich knapp 300.000 Euro zur Verfügung. Das hat das Wissenschaftsministerium in Wiesbaden gemeldet. Mit dem Geld sollen technische Anlagen im Gebäude erneuert werden. Nach Angaben von Wissenschaftsminister Timon Gremmels soll damit der laufende Ausstellungsbetrieb gesichert und zugleich die Vorbereitung der Documenta 16 nächstes Jahr unterstützt werden. Das Fridericianum gilt als eines der wichtigsten Ausstellungshäuser für zeitgenössische Kunst in Deutschland und ist ein zentraler Ausstellungsort der Documenta. Die zusätzlichen Mittel fließen unter anderem in die technische Infrastruktur sowie in Klima-, Sicherheits- und Logistiksysteme des Hauses. Mustafa Cimşit, Gründer des jüdisch-muslimischen Bildungswerks Maimonides in Ingelheim, ist mit der Martin-Buber-Plakette 2026 ausgezeichnet worden. Die Ehrung der Stiftung Euriade hat er gemeinsam mit weiteren Persönlichkeiten im Rahmen eines internationalen Festivals in den Niederlanden erhalten. Ministerpräsident Gordon Schnieder hat das Engagement von Cimşit für Verständigung, Dialog und den gesellschaftlichen Zusammenhalt gewürdigt. Die Auszeichnung zeige die Bedeutung seiner Arbeit gegen Antisemitismus, Muslimfeindlichkeit und Rassismus. Die Beauftragte für jüdisches Leben und Antisemitismusfragen, Monika Fuhr, hat die Wichtigkeit der Bildungsarbeit mit jungen Menschen betont. In Wiesbaden kommen morgen die Ortsbeiräte Frauenstein, Südost und Nauroth zu öffentlichen Sitzungen zusammen. Auf den Tagesordnungen stehen unter anderem die kommunale Wärmeplanung und verschiedene lokale Infrastrukturthemen. Der Ortsbeirat Frauenstein berät außerdem über die Hangsicherung am Herrenberg und die Wiederherstellung des Glockenläutens an der Trauerhalle. In Südost geht es zusätzlich um den Verkehr im Dichterviertel, in Nauroth steht die Umgestaltung der Obergasse und die Sicherstellung der Nahversorgung im Fokus. Die Wiesbaden Phantoms haben am Wochenende die Montabaur Fighting Farmers trotz eines 0:14 Rückstandes noch 17:16 geschlagen. Beide Teams waren vor dem Spiel noch unbesiegt. Entschieden wurde das Spiel durch eine Interception von Fabio Marchesi 15 Sekunden vor Schluss. Mit dem eng umkämpften Sieg festigen die Phantoms ihre Spitzenposition in der Tabelle der GFL 2 und setzen ein Ausrufezeichen im Aufstiegsrennen. Das nächste Spiel ist in 2 Wochen gegen die Biberach Beavers.
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2: Sehr, sehr bedeckt heute und das bleibt auch den ganzen Tag so. So eine Wolkendecke und auch ganz ohne direkte Sonne heute. Dazu auch durch vielleicht den Regen so ziemlich schwül draußen und so ein bisschen Feuchtigkeit in der Luft. Das liegt auch ein bisschen an den Temperaturen, denn heute pendeln wir uns bei so 24 Grad ein und die messen wir jetzt auch hier an der Britta Arena in der Wiesbaden City, aber auch in der Fußgängerzone und auch drüben auf der anderen Rheinseite in Mainz. In den Abendstunden kann es dann auch nochmal leicht nass werden, deswegen vielleicht auch die Schwüle. Wenn wir mal nach morgen schauen, der Antenne Wiesbaden Wettertrend, auch der zweite Tag der Woche ist nicht ganz so sommerlich. Unseren Dienstag, da kriegen wir auch viele Wolken, vielleicht mal mit einem Sonnenstündchen mehr, aber auch Regen ist möglich bei Höchsttemperaturen von 21 Grad.
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2: Hallo auf die Straßen. Es ist ruhig, sowohl auf den Autobahnen als auch in der Wiesbaden City. Antenne Wiesbaden wünscht euch eine gute und sichere Weiterfahrt.
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2: Fuß vom Gas auf der A66. Da steht einer Frankfurt Richtung Wiesbaden am Lieblingsspot, würde ich fast schon sagen. Kurz vor Erbenheim an der Tankstelle. Dann in Erbenheim auf der Tempelhofer Straße hinter der Bushaltestelle. Hier ist maximal Tempo 30. Ach übrigens, auf der A66 ist 100 erlaubt, ne? Und noch ein Mobiler, der steht in Biebrich am Schlosspark in Höhe der Wilhelm-Tropp-Straße. Auch hier nur 30. Und wenn ihr noch was gesehen habt, dann ruft doch gerne mal durch unter Wiesbaden 952 69 8 oder nochmal die 69.
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3: Ich bin Dirk Zeitler. Mit einer Großkundgebung in Berlin will die IG Metall kommenden Freitag auf die schwierige Lage der deutschen Stahlindustrie aufmerksam machen. Tausende Beschäftigte werden erwartet. Die Gewerkschaft fordert von der Bundesregierung weitere Unterstützung für die Branche.
4: Die Probleme der Branche reichen von hohen Energiepreisen über günstige Importe aus dem Ausland bis hin zur schwachen Nachfrage, vor allem aus der Autoindustrie. Gleichzeitig kostet der Umbau hin zu einer klimafreundlicheren Stahlproduktion Milliarden. Die IG Metall fordert deshalb, dass die Politik zugesagte Hilfen konsequent umsetzt. Zoe Tassovali, Nachrichtenredaktion.
3: Israels Armee stellt sich erneut auf einen mehrtägigen Konflikt mit dem Iran ein und ist auch auf einen längeren Krieg vorbereitet, heißt es aus israelischen Militärkreisen. Demnach arbeitet das Land mit den USA bei der Abwehr des iranischen Raketenbeschusses zusammen. Die Angriffe auf Ziele im Iran führe Israels Armee alleine aus. Israels Luftwaffe habe bislang 9 Luftverteidigungs- und Radarsysteme sowie eine petrochemische Anlage im Iran ins Visier genommen. Der Iran wiederum habe seit Sonntagabend bislang mehr als 20 ballistische Raketen Richtung Israel gefeuert. Deutsche Flughäfen kämpfen zunehmend mit Kostendurchsichtungen von Drohnen. Im vergangenen Jahr habe es 186 Störfälle gegeben, heißt es vom Deutschen Zentrum für Luft- und Raumfahrt. Im Jahr davor waren es nur 118 Fälle.
5: Der Großteil der Drohnensichtungen hat dazu geführt, dass der Flugverkehr mindestens teilweise eingestellt werden musste. Der finanzielle Gesamtschaden unterm Strich bis zu 160 Millionen Euro. Betroffen waren 25 Flughäfen deutschlandweit, vor allem aber die großen Drehkreuze in Frankfurt-Main und München. Wo die Drohnen herkommen, kann selten geklärt werden. Es wird auch von ausländischen Geheimdienstaktivitäten ausgegangen. Wenn Hobbypiloten mit Drohne am Flughafen erwischt werden, drohen ihnen bis zu 10 Jahre Haft. Jan-Henner Reitze, Nachrichtenredaktion.
3: Nach dem Stromausfall in Reutlingen und umliegenden Gemeinden hält sich die Polizei mit Vermutungen zur Brandursache im Umspannwerk noch zurück. Unsere Ermittlungen sind in jeglicher Richtung, sagte eine Polizeisprecherin. Denkbar seien ein technischer Defekt oder Brandstiftung, eventuell fahrlässig oder auch vorsätzlich. In der Nacht hatte es im Umspannwerk Reutlingen West gebrannt. Der Strom fiel für mehrere Stunden in Teilen Reutlingens aus.
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6: Das ist wechselnd bewölkt, heute jetzt am Nachmittag eher grau hier und da. Das war mal so ein kleiner Regenschauer, zumindest im Bereich des Möglichen und bei den Temperaturen schwülwarm draußen. Aktuell 24 Grad an der Burg in Frauenstein am Luisenplatz und auch hier bei uns im Studio in der Britta Arena. Der Antenne Wiesbaden Wettertrend, morgen ist Dienstag und auch da haben wir mal Sonne, mal Wolken dabei. Insgesamt ist es ein bisschen freundlicher als heute zum Wochenstart, morgen dann bei maximal 20 Grad.
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6: Hallo auf die Straßen, liebe Autofahrer. Vorsicht auf der A3 Frankfurt Richtung Köln zwischen Itzstein und Bad Camberg. Da haben wir gerade Reifenteile auf der Fahrbahn liegen. Ansonsten ist aber alles entspannt, auch hier bei uns in der Wiesbadener City. Antenne Wiesbaden wünscht eine gute Fahrt.
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6: Es wird geblitzt in Erbenheim auf der Tempelhofer Straße hinter der Bushaltestelle 30er-Zone in Biebrich am Schlosspark, da bei der Wilhelm-Tropp-Straße auch hier Tempo 30 und in Kronberg auf dem gelben Weg. Warum eigentlich gelber Weg? Ich weiß es nicht. 30 dürft ihr jedenfalls auch da maximal fahren. Und falls du einen Blitzer entdeckt haben solltest auf dem Weg, wo auch immer hin, gerne Bescheid sagen, entweder anrufen oder das Ganze auch per WhatsApp ganz easy ins Studio schicken. Die Nummer für beides ist ein und dieselbe, nämlich die Wiesbaden 952-698-69.
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6: Ja, Montagnachmittag, um ganz genau zu sein. 3:04 haben wir jetzt. Und es ist wieder mal so eine ganz normale 5-Tage-Woche. Müssen wir uns auch erstmal dran gewöhnen, ne? Es ist jetzt erstmal wieder ziemlich lange, jede Woche von Montag bis Freitag, ohne Feiertag. Frechheit finde ich das. Heute ist quasi wieder Eingewöhnung. Aber es geht ja ab jetzt dann auch zumindest schon so ganz langsam und musikalisch dann auch sehr, sehr entspannt hier bei uns schon Richtung Feierabend, gell? America ist das von Razorlight. Schön zum Zurücklehnen, bisschen Käffchen trinken und einfach vielleicht in den Erinnerungen vom Wochenende schwelgen. Hier ist Antenne Wiesbaden am Montagnachmittag und ich bin Tobi Rinker. Hi.

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0: Das ist die kleine Französisch-Nachhilfestunde am Montagnachmittag. Hier bei uns auf Antenne Wiesbaden. Und montags ist das ja auch immer ganz besonders hart, ne? Nach so einem Wochenende zurück an die Arbeit zu kommen. Aber noch bemerkenswerter ist es ja, wenn Leute anpacken und das sogar komplett ohne Geld, sondern ehrenamtlich, zum Beispiel bei der IHK.
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0: Wir fangen aber mal ganz vorne an. Wie jeden Tag haben wir Wiesbaden natürlich auch heute wieder in Zahlen für euch. Und unsere Zahl des Tages, das ist heute die 1013. So viele Menschen engagieren sich nämlich ehrenamtlich bei der IHK Wiesbaden. Nehmen sich also die Zeit, bringen ihre Erfahrungen ein und unterstützen zum Beispiel als Prüferinnen und Prüfer für Auszubildende oder halt auch in verschiedenen Gremien von der IHK. Und das ist alles andere als selbstverständlich. Deutschlandweit sind über 159.000 Ehrenamtliche für die IHK Aus- und Weiterbildung im Einsatz. Und sie helfen dabei, dass Fachkräfte von morgen einfach gut ausgebildet werden und das komplett freiwillig. Also, da kann man schon mal auf jeden Fall den nicht vorhandenen Hut vorziehen. Nebenbei sparen sie dem Staat damit auch noch ordentlich Kosten in Höhe von mehreren 100 Millionen Euro pro Jahr. Also schon verrückt, was Ehrenamt wirklich alles leisten kann. Deswegen großes Danke an alle Ehrenamtlichen, die nichts dafür wollen, außer zu helfen. 1013 Ehrenamtliche hier bei uns in Wiesbaden bei der IHK. Starke Zahl und deswegen heute unsere Wiesbaden-Zahl des Tages.
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1: Im Studio Robert Schäfer. Die Stadt Wiesbaden wird Pilotkommune für die neue Deutschland-App des Bundes. Das hat die Landeshauptstadt mitgeteilt. Gemeinsam mit 5 weiteren Städten soll getestet werden, wie Bürgerinnen und Bürger künftig Verwaltungsleistungen direkt per App nutzen können. Geplant sind unter anderem digitale Anträge für Wohngeld oder Kindergeld. Dabei soll auch künstliche Intelligenz zum Einsatz kommen. Die App befindet sich noch in der Testphase und wird zunächst nur einem begrenzten Nutzerkreis zur Verfügung gestellt. Wiesbaden bringt nach eigenen Angaben Erfahrungen aus mehreren Digitalisierungsprojekten in die Entwicklung ein. Das Amt für Soziales der Stadt Wiesbaden sucht nach Pflegefamilien. Dafür gibt es morgen einen Infoabend. Hier wird über Rahmenbedingungen, persönliche und formale Voraussetzungen sowie allgemein über das Bewerbungsverfahren aufgeklärt. Kinder, die aus den unterschiedlichsten Gründen nicht mehr bei ihren eigenen Familien leben können, sollen ein neues, liebevolles Zuhause finden. Ob eine Familie verheiratet und/oder gleichgeschlechtlich ist, spielt dabei keine Rolle. Los geht es um 18 Uhr vor dem Amt für Soziale Arbeit in der Konradine Allee 11. Die Teilnahme ist kostenlos. Um Anmeldung unter pflegekinderdienst@wiesbaden.de wird gebeten. Das Wiesbadener Liegenschaftsamt bekommt eine neue Führung. Harald Michel übernimmt zum 1. Juli die Leitung der Behörde. Das hat die hessische Landeshauptstadt mitgeteilt. Der 57-Jährige war zuletzt beim Amt für Bau und Immobilien der Stadt Frankfurt tätig und bringt langjährige Erfahrung im Grundstücks- und Immobilienmanagement mit. Das Liegenschaftsamt ist unter anderem für den An- und Verkauf städtischer Grundstücke, die Vermietung von Flächen sowie Vergabeverfahren zuständig. Wiesbadens Liegenschaftsdezernent Andreas Kowoll bezeichnet Michel als erfahrene Führungskraft mit Blick für effiziente Abläufe. 2 18-jährige Zwillingsbrüder aus Taunusstein haben beim Bundeswettbewerb Jugend forscht den 2. Preis im Bereich Mathematik und Informatik gewonnen. Samuel und Noah Zainali Yazdi haben mit einem Prototyp für besonders sichere Internettelefonie überzeugt. Ihr System kombiniert unter anderem Verschlüsselungstechniken und Verfahren zur Verschleierung von Metadaten, um digitale Kommunikation besser zu schützen. Ziel ist es, möglichst wenige Spuren bei Online-Gesprächen zu hinterlassen. Beim Bundesfinale sind insgesamt über 11.000 Nachwuchsforschende mit mehr als 6.000 Projekten angetreten. Die Wiesbaden Phantoms haben am Wochenende die Montabaur Fighting Farmers trotz eines 0:14 Rückstandes noch 17:16 geschlagen. Beide Teams waren vor dem Spiel noch unbesiegt. Entschieden wurde das Spiel durch eine Interception von Fabio Marchesi 15 Sekunden vor Schluss. Mit dem eng umkämpften Sieg festigen die Phantoms ihre Spitzenposition in der Tabelle der GFL 2 und setzen ein Ausrufezeichen im Aufstiegsrennen. Das nächste Spiel ist in 2 Wochen gegen die Biberach Beavers.
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2: Das ist wechselnd bewölkt jetzt am Nachmittag. Eher grau, würde ich sagen, hier und da. Da ist auch mal so ein kleiner Regenspritzer mit dabei. Zumindest im Bereich des Möglichen, also Regenschirm dabei haben, ist nicht die schlechteste Idee. Oder irgendwo im Trockenen sich aufhalten. Und bei den Temperaturen heute, schwülwarm, würde ich sagen. Aktuell liegen wir bei 24 Grad. Das ist auch gleichzeitig unsere Tageshöchstwerte auf der Appleallee am Freibad Kleinfeldchen. Und auch hier bei uns am Studio in der Britta Arena haben wir nachgemessen. Der Antenne Wiesbaden Wettertrend. Morgen ist Dienstag und der auch wieder mit mal Sonne, mal Wolken. Insgesamt so ein Tickchen freundlicher, aber auch leicht kühler. Morgen maximal 20 Grad bei uns.
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2: Kurz nach 3:30 ist es Hallo auf die Straßen A66 Richtung Frankfurt zwischen Wiesbaden-Mainzer Straße und Wiesbaden-Nordenstadt. Gerade 3 Kilometer Stau und stockender Verkehr. Dauert 10 bis 12 Minütchen länger. A643 Richtung Mainz zwischen dem Schiersteiner Kreuz und dem Mainzer Dreieck streckenweise stockend. Und die längste Meldung gerade aus der Wiesbadener City kommt vom Kaiser-Friedrich-Ring hinterm Hauptbahnhof Richtung Ringkirche. 10 Minuten anstehen. Antenne Wiesbaden wünscht eine gute Fahrt.
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2: Einmal runterbremsen bitte auf der A-Straße, der Blitzerhänger hier bei Tempo 30 und dann noch 2 von der Autobahn, einmal A3 Richtung Frankfurt, kurz vom Wiesbadener Kreuz, der Blitzerhänger bei 120 und auf der 66 Richtung Wiesbaden, da steht er kurz vor der Tanke bei Erbenheim, 100 dürft ihr hier fahren. Wenn ihr noch einen Blitzer entdeckt haben, solltet gerne bei uns durchgeben, entweder anrufen oder WhatsApp schreiben, geht beides mit der Wiesbaden 952 69 8 69.
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beim Format Sprechen und Zuhören treffen unterschiedliche Perspektiven aufeinander, respektvoll, offen und ohne Debatte. Die Teilnahme ist kostenlos und Anmeldung sollte allerdings verbindlich sein. Und Gratissuppe gibt es dann auch noch dazu. Also klingt doch richtig gut. Los geht's heute um 18 Uhr im Schloss Freudenberg. Wer Sterne sehen will, der kann die nicht in der Stadt sehen, sondern der muss ein bisschen raus in die Natur. Und nicht nur Sterne gucken wird durch die Lichtverschmutzung schwierig. Darum geht's dann heute Abend beim Vortrag Nächtliche Beleuchtung, Auswirkungen auf Natur und Umwelt beim Umweltamt hier bei uns in der Wiesbadener Innenstadt. Das Amt, das gibt zuerst mal so ein paar spannende Infos rund um das Thema Lichtverschmutzung und die Folgen für Mensch, Tiere und Natur. Die Veranstaltung könnt ihr besuchen, ist auch kostenlos. Anmeldung ist gar nicht nötig. Wer Lust hat, einfach vorbeikommen ab 21.30 Uhr beim Umweltamt hier bei uns in Wiesbaden. Innenstädte, die verändern sich. Haben wir natürlich auch alle schon mitgekriegt in den letzten Jahren. Neue Geschäfte kommen, alte gehen, viele alte gehen. Genau, hier setzt dann der Sam Design Dialog 2026 an. Am Mittwoch ist es soweit. Ab 18 Uhr wird im Werkraum in der Wiesbadener Innenstadt in der Langgasse diskutiert, wie Museen als Orte der Begegnung, des Austauschs und der Teilhabe zur Belebung von Stadtzentren ein bisschen beitragen können. Besonders vor dem Hintergrund von Leerstand und dem Wandel von klassischen Innenstädten gewinnt das Thema aktuell immer weiter an Brisanz und an Bedeutung. Mit dabei sind dann Fachleute aus Frankfurt, Hamburg, Chemnitz. Und cool ist auch, das Event ist ebenfalls komplett kostenlos. Vor Ort könnt ihr mit dabei sein, aber euch auch online mit dazuschalten. Interessanter Termin für alle, die sich eben für Stadtentwicklung, Kulturarbeit und die Zukunft von Innenstädten hier bei uns in der Stadt interessieren. Mittwoch, 18 Uhr im Werkraum, hier bei uns in Wiesbaden. Ich würde sagen, kleiner Pflichttermin für alle, denen die Innenstadt am Herzen liegt. Für was auch immer ihr euch entscheidet, wir von Antenne Wiesbaden wünschen natürlich ganz viel Spaß.

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1: Die europäischen Aktienmärkte bleiben am Nachmittag weiter unter Druck, können ihre Verluste aber zumindest teilweise aufholen. Damit setzt sich die deutliche Risikoaversion des Tages fort. Die neuen Eskalationen zwischen Israel und dem Iran halten die Märkte in Atem und bereiten Sorgen über mögliche Auswirkungen auf Energieversorgung und Inflation. Entsprechend bleiben die Ölpreise erhöht, was die Stimmung zusätzlich belastet. Auch der Technologiesektor schwächelt. Nach der starken KI-Rallye der vergangenen Monate kommt es bei Halbleiter- und Tech-Werten zu anhaltenden Gewinnmitnahmen. Die schwache Entwicklung an der Nasdaq vom Freitag wirkt dabei weiterhin nach und verstärkt den Abgabedruck in Europa. Im weiteren Verlauf richtet sich der Fokus der Anleger auf die kommenden geldpolitischen Signale aus der USA und der Eurozone. Insgesamt bleibt der Handel am Nachmittag von Unsicherheit geprägt, mit weiterhin schwacher Tendenz und hoher Vorsicht auf Anlegerseite.
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4: Ich bin Dirk Zeitler. Der Iran und Israel haben sich erstmals seit Inkrafttreten einer Waffenruhe im April wieder gegenseitig mit heftigen Angriffen überzogen. Israel begann in der Nacht mit Gegenangriffen auf den Iran, nachdem dieser das Land wieder mit Raketen beschossen hatte. Der Iran kündigte nun am Nachmittag an, die Angriffe wieder einzustellen.
5: Mehr als 20 Raketen hat der Iran in der Nacht und am Morgen wieder auf Israel abgefeuert. Teheran reagierte damit auf Angriffe Israels auf Vororte der libanesischen Hauptstadt Beirut. Diese gelten als Hochburg der mit dem Iran verbündeten Hisbollah-Miliz, die Israel zuvor mit Raketen angegriffen hatte. Nun haben die iranischen Streitkräfte ihre Angriffe für beendet erklärt. Gleichzeitig drohten sie in ihrer Mitteilung mit noch härteren Schlägen, sollte Israel weiterhin Ziele im Libanon angreifen. Aus Tel Aviv, Sarah Lemmel.
4: Die EU-Staaten haben schärfere Regeln für Stahlimporte beschlossen. Damit will die Europäische Union den europäischen Markt vor globaler Überproduktion und billiger Konkurrenz, vor allem aus China, Indien und der Türkei, schützen. Die Regeln gelten ab dem 1. Juli. Stahl sei für die industrielle Basis Europas, seinen ökologischen Wandel und seine Sicherheit unverzichtbar, teilte Zyperns Industrieminister Damianos mit. Zypern hat derzeit den Vorsitz des Rats der EU-Staaten inne. Deutsche Flughäfen kämpfen zunehmend mit Kostendurchsichtungen von Drohnen. Im vergangenen Jahr habe es 186 Störfälle gegeben, heißt es vom Deutschen Zentrum für Luft- und Raumfahrt. Im Jahr davor waren es nur 118 Fälle.
6: Der Großteil der Drohnensichtungen hat dazu geführt, dass der Flugverkehr mindestens teilweise eingestellt werden musste. Der finanzielle Gesamtschaden unterm Strich bis zu 160 Millionen Euro. Betroffen waren 25 Flughäfen deutschlandweit, vor allem aber die großen Drehkreuze in Frankfurt-Main und München. Wo die Drohnen herkommen, kann selten geklärt werden. Jan-Henner Reitzer, Nachrichtenredaktion.
4: Nach dem Stromausfall in Reutlingen und umliegenden Gemeinden hält sich die Polizei mit Vermutungen zur Brandursache im Umspannwerk noch zurück. Unsere Ermittlungen sind in jeglicher Richtung, sagte eine Polizeisprecherin. In der Nacht hat es im Umspannwerk Reutlingen West gebrannt. Der Strom fiel für mehrere Stunden in Teilen Reutlingens aus. Nach Angaben des Netzbetreibers gibt es Hinweise auf Brandstiftung in dem Umspannwerk.
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7: Ja, geht so, würde ich sagen. Wechselnd bewölkt ist es da draußen. Jetzt am Nachmittag eher viele dicke Wolken und dichter bewölkt teilweise. Ist auch mal ein kleiner Regenspritzer nicht ausgeschlossen hier bei uns in und um Wiesbaden. Dazu schwülwarme Temperaturen. Aktuell liegen wir bei 24 Grad am Kurhaus. Am Schiersteiner Hafen sind es 23 und hier bei uns im Studio der Britta Arena ebenfalls eine 24 auf dem Thermometer. Der Antenne Wiesbaden Wettertrend, unser Dienstag, der sieht so ein kleines bisschen besser aus, zumindest optisch. Also wieder wechselnd bewölkt, aber schon öfter mal sonnig. Morgen dann bei maximal 20 Grad, trotzdem ein bisschen kühler.
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7: Gute an alle unterwegs, liebe Autofahrer. A3 Frankfurt Richtung Köln zwischen Kelsterbach und dem Mönchhof-Dreieck. Da haben wir gerade 2 Kilometer stocken Verkehr. A66 Richtung Frankfurt zwischen dem Schiersteiner Kreuz und Erbenheim. 3 Kilometer Stau, dauert 10 Minütchen länger. Dann die A643 Richtung Mainz noch zwischen Dotzheim und dem Mainzer Dreieck. 5 Kilometer Stau und stockender Verkehr. Hier eine Viertelstunde anstehen. Und bei uns in der City Kaiser-Friedrich-Ring Richtung Ringkirche hinterm Hauptbahnhof. Hier 5 bis 10 Minütchen anstehen. Antenne Wiesbaden wünscht eine gute Fahrt.
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7: In Erbenheim haben wir einen Blitzer stehen auf der Tempelhofer Straße, da hinter der Bushaltestelle in der 30er-Zone in Biebrich am Schlosspark. In Höhe der Wilhelm-Tropp-Straße auch hier 30 einhalten. Und Autobahn A3 Köln Richtung Frankfurt, kurz vorm Wiesbadener Kreuz. Da blitzen sie bei 120 mal wieder.
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7: Ich hoffe, ihr seid gut gestartet in diese neue Woche. Es ist jetzt 4:04. Einen schönen Montagnachmittag wünschen wir euch. Und wenn wir von der Sonne schon nichts zu sehen kriegen, dann hören wir zumindest ein bisschen Sonne. Jetzt fragt ihr euch zurecht, hä, wie geht das denn? Naja, so, ja, das ist ganz klar. Despacito von Luis Fonsi, Daddy Yankee und Justin Bieber. Jetzt hier bei uns auf Antenne Wiesbaden. Hi.

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0: Das ist Kultrock aus den 80ern. Asia, don't cry, auch wenn Montag ist. 4:11, hier ist Antenne Wiesbaden. Und da haben wir uns ordentlich mitgefreut. Die beiden Zwillingsbrüder Samuel, Senali Yasti und Noah aus Taunusstein haben bei Jugend forscht ordentlich abgeräumt. Die beiden 18-Jährigen haben nämlich ein System entwickelt, das Telefonieren noch sicherer macht und weniger Spuren hinterlässt, sagt uns Samuel.
1: Die Begriffe Ende-zu-Ende-Verschlüsselung, die hat jeder bestimmt schon mal gehört, bei WhatsApp oder so. Aber wenn man sich das genauer ansieht, dann merkt man schnell, dass es für vertrauliche Kommunikation nicht reicht, nur zu verschlüsseln, was gesagt wird, weil die sogenannten Metadaten erlauben Rückschlüsse. Wer spricht mit wem, wie lange, wann, wie oft und wo befinden sich diese Personen? All diese Daten erlauben dann irgendwann eine Rekonstruktion der gesagten Inhalte, auch wenn diese verschlüsselt sind. Und genau diese Probleme wollen wir beheben und haben dafür ein Telefoniesystem entwickelt, was auf allen Geräten kostengünstig benutzbar ist und eben diese Probleme behebt.
0: Okay, also ich wäre jetzt schon raus, aber jetzt wird's sehr, sehr technisch. Das Ganze funktioniert nämlich so.
2: Also wir haben zwei Komponenten. Einmal, wir nutzen einen quantensicheren Algorithmus, also natürlich, einen Algorithmus, der vom Bundesamt für Sicherheit in der Informationstechnik als quantensicher anerkannt wird. Der funktioniert, simpel gesagt, wie so ein Sandkorn, was wir in einem Sandkasten suchen. Aber der Sandkasten ist viel zu riesig, sodass es auch mit einem sehr starken Rechner nicht einfach wird und sehr lange dauert, um genau zu sein, um die 120 Jahre. Und wir nutzen einmal ein Netz, was Freiwillige aufrechterhalten, was unseren Datenverkehr über die ganze Welt leitet.
0: Ja, sagt uns Noah, der zweite Bruder im Bunde. Für die beiden Taunussteiner Zwillinge gab es jetzt den zweiten Platz bei Jugend forscht im Fachgebiet Mathematik und Informatik.
2: Die Idee, warum wir bei Jugend forscht mitgemacht haben, war tatsächlich, damit es nicht in der Schublade landet. Wir sitzen hier gerade auf dem Dachboden, aber genau hier liegen auch die ganzen Projekte, die wir vorher gemacht haben, in der Kiste. Und ich wollte, dass dieses Projekt da nicht landet. Deswegen habe ich meinem Bruder das auch vorgeschlagen. Lass uns doch bei diesem Wettbewerb mitmachen. Und das hat ja auch super gut funktioniert, absolut, wie man merkt. Aber was jetzt, glaube ich, relevant ist für uns, ist erstmal, mein Bruder macht gerade, ist in seinem Endspurt für nächstes Jahr für sein Abitur und ich bin jetzt gerade in dieser Ausbildung. Wir müssen das erstmal fertig kriegen, damit wir überhaupt irgendwie richtig anfangen können.
0: Also ich glaube, so viel ist sicher wie das Amen in der Kirche. Den zwei steht noch eine ganz, ganz große Karriere bevor. Von Samuel und Noah Senali Yasti. Für mich sind es zwei Superzwillinge aus Taunusstein. Sie haben bei Jugend forscht abgeräumt und telefonieren sicherer gemacht. Wir sagen herzlichen Glückwunsch, gell? We'll be right back.

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1: Im Studio Robert Schäfer. Zwei 18-jährige Zwillingsbrüder aus Taunusstein haben beim Bundeswettbewerb Jugend forscht den zweiten Preis im Bereich Mathematik und Informatik gewonnen. Samuel und Noah Zainali Yazdi haben mit einem Prototyp für besonders sichere Internettelefonie überzeugt. Ihr System kombiniert unter anderem Verschlüsselungstechniken und Verfahren zur Verschleierung von Metadaten, um digitale Kommunikation besser zu schützen. Ziel ist es, möglichst wenige Spuren bei Online-Gesprächen zu hinterlassen. Beim Bundesfinale sind insgesamt über 11.000 Nachwuchsforschende mit mehr als 6.000 Projekten angetreten. Das Land Hessen stellt dem Fridericianum in Kassel zusätzlich knapp 300.000 Euro zur Verfügung. Das hat das Wissenschaftsministerium in Wiesbaden gemeldet. Mit dem Geld sollen technische Anlagen im Gebäude erneuert werden. Nach Angaben von Wissenschaftsminister Timon Gremmels soll damit der laufende Ausstellungsbetrieb gesichert und zugleich die Vorbereitung der Documenta 16 nächstes Jahr unterstützt werden. Das Fridericianum gilt als eines der wichtigsten Ausstellungshäuser für zeitgenössische Kunst in Deutschland und ist ein zentraler Ausstellungsort der Documenta. Die zusätzlichen Mittel fließen unter anderem in die technische Infrastruktur sowie in Klima-, Sicherheits- und Logistiksysteme des Hauses. Mustafa Cimşit, Gründer des jüdisch-muslimischen Bildungswerks Maimonides in Ingelheim, ist mit der Martin-Buber-Plakette 2026 ausgezeichnet worden. Die Ehrung der Stiftung Euriade hat er gemeinsam mit weiteren Persönlichkeiten im Rahmen eines internationalen Festivals in den Niederlanden erhalten. Ministerpräsident Gordon Schnieder hat das Engagement von Cimşit für Verständigung, Dialog und den gesellschaftlichen Zusammenhalt gewürdigt. Die Auszeichnung zeige die Bedeutung seiner Arbeit gegen Antisemitismus, Muslimfeindlichkeit und Rassismus. Die Beauftragte für jüdisches Leben und Antisemitismusfragen, Monika Fuhr, hat die Wichtigkeit der Bildungsarbeit mit jungen Menschen betont. In Wiesbaden kommen morgen die Ortsbeiräte Frauenstein, Südost und Nauroth zu öffentlichen Sitzungen zusammen. Auf den Tagesordnungen stehen unter anderem die kommunale Wärmeplanung und verschiedene lokale Infrastrukturthemen. Der Ortsbeirat Frauenstein berät außerdem über die Hangsicherung am Herrenberg und die Wiederherstellung des Glockenläutens an der Trauerhalle. In Südost geht es zusätzlich um den Verkehr im Dichterviertel, in Nauroth steht die Umgestaltung der Obergasse und die Sicherstellung der Nahversorgung im Fokus. Die Wiesbaden Phantoms haben am Wochenende die Montabaur Fighting Farmers trotz eines 0:14 Rückstandes noch 17:16 geschlagen. Beide Teams waren vor dem Spiel noch unbesiegt. Entschieden wurde das Spiel durch eine Interception von Fabio Marchesi 15 Sekunden vor Schluss. Mit dem eng umkämpften Sieg festigen die Phantoms ihre Spitzenposition in der Tabelle der GFL 2 und setzen ein Ausrufezeichen im Aufstiegsrennen. Das nächste Spiel ist in 2 Wochen gegen die Biberach Beavers.
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2: Das ist heute Nachmittag grau und wolkig und hier und da kommt auch so ein bisschen Regen mit dazu in den nächsten 1-2 Stündchen. Bei den Temperaturen, da liegen wir aktuell bei 23 Grad auf der Appleallee und am Luisenplatz. Hier bei uns am Studio in der Britta Arena sind es noch 24. Der Antenne Wiesbaden Wettertrend morgen ist Dienstag und der wird insgesamt so ein bisschen freundlicher, also mal Sonne, mal Wolken, aber auch leicht kühler mit maximal 20 Grad dann nur noch und weiter trocken.
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2: Es ist kurz nach 4:30. Hallo auf die Straßen. Wir starten auf der A3 Frankfurt Richtung Köln zwischen Kelsterbach und dem Mönchhof-Dreieck. Hier gerade 2 Kilometer stockend. A66 Richtung Frankfurt zwischen dem Schiersteiner Kreuz und Erbenheim. 3 Kilometer Stop and Go. Dauert so 10 Minütchen länger und A643 noch Richtung Mainz zwischen Dotzheim und Mainz-Bombach. 3 Kilometer Stau auch hier, eine Viertelstunde extra dadurch. Und im Wiesbadener Cityverkehr die beiden längsten Meldungen gerade. Einmal Kaiser-Friedrich-Ring hinterm Hauptbahnhof Richtung Ringkirche. Hier seid ihr 10 Minuten länger unterwegs. Das gleiche gilt für den Erich-Ollenauer-Ring, wenn ihr Richtung Dotzheim unterwegs seid.
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2: In Biebrich am Schlosspark, da blitzt es bei der Wilhelm-Tropp-Straße Tempo 30 in Kronberg auf dem gelben Weg. Ist auch eine 30er-Zone, auch da steht ein Blitzer heute Nachmittag. Und auf der A66 Richtung Wiesbaden, da kurz vor der Tankstelle bei Erbenheim. Tempo 100 Einheiten, also da, wo der Blitzer immer steht. Gab.
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2: Gute.

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0: Ja, Yellow würden wir gerne ein bisschen mehr sehen. Aktuell am Himmel eher grau, aber es kommen auch wieder sonnigere Zeiten. Unsere Landeshauptstadt Wiesbaden setzt auf jeden Fall erneut ein Zeichen für die Umwelt und auch für Naturschutz. Bereits zum 8. Mal ist hier bei uns der Umweltpreis vergeben worden. Ausgezeichnet werden daher immer Menschen und Projekte, die sich mit besonderem Engagement für Natur und Klima oder auch für Nachhaltigkeit einsetzen. Und unsere Bürgermeisterin Christiane Henninger hat den mit insgesamt 3.000 Euro dotierten Preis ganz persönlich im Rathaus überreicht. Was genau der Wiesbadener Umweltpreis ist und warum er ins Leben gerufen worden ist, darüber sprechen wir jetzt mit unserer Bürgermeisterin und den diesjährigen Gewinner natürlich.
1: Der Wiesbadener Umweltpreis gibt es seit dem Jahr 2010, wird alle 2 Jahre verliehen und er steht dafür, herausragendes Engagement und beispielhafte Leistungen in Umwelt- und Naturschutz zu fördern. Und dafür haben wir eben diesen Preis ausgelobt. Er ist dotiert mit 3.000 Euro und manchmal wird er als einen Preis vergeben. Dieses Jahr haben wir ihn in 3 Stücke geteilt, einen ersten Preis, einen zweiten und einen dritten Preis und haben auch die Preisgelder aufgeteilt.
0: Ja, und wir sagen herzlichen Glückwunsch und das hier ist das Gewinnerprojekt.
2: Wir haben ein Reihenhaus gekauft, ein älteres in Wiesbaden 2017 und das hatte so einen richtig langweiligen Garten. Und da haben wir dann gemerkt, es sind aber Arten da, vom Uhu bis zum Feldhasen. Wir gestalten das um. Und dann haben wir einfach angefangen. Wir haben gar nicht groß einen Planer gehabt und wir haben einfach angefangen, Dinge ökologischer und Dinge naturnäher zu machen.
0: Ja, wirklich ganz große Klasse, muss man sagen. Kein Wunder, dass er dieses Projekt gewonnen hat. Was bedeutet Ihnen denn jetzt die Auszeichnung bzw. wie groß ist die Freude drüber?
3: Bedeutet uns ganz, ganz viel, weil dieser Garten und die Beschäftigung mit dem Garten, einmal in der Bestimmung der Arten, in der Erfassung, in der Beobachtung, in der weiteren Gestaltung, aber auch im Vermitteln an andere, ja, dass andere eben auch diesen Weg vielleicht gehen. Deswegen ist uns das auch eine ganz, ganz große Ehre, dass wir diesen Preis letztendlich bekommen haben.
0: Ach, wie schön. Der Wiesbadener Umweltpreis, der zeigt also gute Ideen für Klima- und Naturschutz, gibt es direkt vor unserer Haustür. Und genau dieses Engagement will die Stadt auch unterstützen und sichtbar machen. Die Gewinner, die stehen im Rathaus im Mittelpunkt, stellvertretend für die Menschen, die sich täglich für mehr Nachhaltigkeit, für unsere Zukunft

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1: Jetzt um 16.47 Uhr schauen wir nach dem aktuellen Goldpreis. Und der liegt im Moment bei 120,49 € pro Gramm Gold. Das Gramm Silber, das kostet momentan 1,90 €.
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3: Ich bin Dirk Zeitler. Schnelleres Internet, mehr Mobilfunk und weniger Bürokratie. Bund, Länder, Kommunen und die Telekommunikationsbranche haben einen gemeinsamen Ausbaupakt beschlossen. Allein im kommenden Jahr wollen die Unternehmen fast 11 Milliarden Euro in Glasfaser- und Mobilfunknetze investieren.
4: Damit neue Leitungen und Mobilfunkmasten schneller gebaut werden können, sollen Genehmigungen künftig deutlich einfacher und digitaler ablaufen. Außerdem wollen die Anbieter ihre Netze stärker gemeinsam nutzen. Das bedeutet mehr Wettbewerb, ohne dass überall doppelt gebaut werden muss. Ob die Ziele tatsächlich erreicht werden, soll regelmäßig überprüft werden. Zoe Tassovali, Nachrichtenredaktion.
3: Der Iran hat nach der jüngsten militärischen Eskalation mit Israel seinen gesamten Luftraum gesperrt. Das Flugverbot gelte bis auf Weiteres, heißt es in einem Bericht der staatlichen Nachrichtenagentur IRNA. Sämtliche Verbindungen an allen iranischen Flughäfen seien gestrichen. Die Sorge ist groß, dass der Konflikt mit Israel erneut eskaliert. Nach den iranischen Raketenangriffen auf Israel am Sonntag hatte die Militärführung ihre Militäroperationen aber vorerst für beendet erklärt. Böllerwürfe, Beleidigungen und zunehmende Gewalt. Für viele Bahnmitarbeiter ist das Alltag. Um sie besser zu schützen, stattet die Deutsche Bahn seit einigen Wochen Kundenbetreuer an Bahnhöfen und in Zügen mit Bodycams aus. Rund ein Drittel hat das freiwillige Angebot nach Angaben von DB Regio bislang in Anspruch genommen.
5: Bodycams sollen Standard werden. Bis Jahresmitte, so der Plan, soll zumindest die Hälfte der Bahnmitarbeiter solch eine Minikamera tragen. Zudem muss jeder, der Kundenkontakt hat, auch an einer Schulung teilnehmen. In Berlin läuft außerdem auch gerade ein Test mit Schutzhelmen, zum Beispiel bei Fußballspielen oder Demos. Vor allem nach dem tödlichen Angriff auf einen Zugbegleiter in Rheinland-Pfalz vor einiger Zeit ist das Thema Sicherheit im Fokus. Claudia Wächter, Nachrichtenredaktion.
3: Der nächtliche Brand in einem Umspannwerk in Reutlingen, der einen großflächigen Stromausfall in der Region auslöste, könnte nach Einschätzung aus Sicherheitskreisen gezielt gelegt worden sein. Die Vorgehensweise deute auf linksextremistische Täter hin und weise Parallelen etwa zu entsprechenden Taten in Berlin auf. In der Nacht hat es im Umspannwerk Reutlingen West gebrannt, sodass dieses ausfiel.
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6: Also die schönere Hälfte des Tages, die haben wir auf jeden Fall hinter uns. Heute Nachmittag ist es grau bewölkt. Teilweise kommt jetzt gerade so ein bisschen Regen mit runter. So geht's dann auch weiter. Über den Abend hier und da noch ein bisschen Chance auf Sonne und die ein oder andere Wolkenlücke. Und bei den Temperaturen, da sind wir noch relativ dicht dran an unseren Tageshöchstwerten von 24 Grad. Gerade für euch nachgemessen 23 am Freibad Kleinfeldchen, an der Buchruine in Frauenstein 22 und hier bei uns am Studio in der Britta Arena ebenfalls 23 Grad. Der Antenne Wiesbaden-Wettertrend. Morgen ist Dienstag und auch da wieder mal Sonne, mal Wolken. Insgesamt das Ganze ein deutliches Stück freundlicher als heute. Morgen allerdings trotzdem ein bisschen kühler. Maximal 20 Grad schaffen wir.
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6: Hallo zu euch auf die Straßen, liebe Autofahrer. A3 Frankfurt Richtung Köln. Da haben wir bisschen Probleme zwischen Kelsterbach und dem Mönchhof-Dreieck aktuell mit 2 Kilometer stockendem Verkehr. Die 60 Mainz Richtung Rüsselsheim zwischen Mainz-Laubenheim und Bischofsheim gerade 4 Kilometer Stau. Hier haben wir einen Liegenbleiber im Baustellenbereich, deswegen ist die rechte Spur gerade gesperrt, deswegen in der Baustelle die linke Spur nutzen und in der Gegenrichtung klemmt es auch zwischen Rüsselsheim-Mitte und dem Mainz-Spitz-Dreieck 2 Kilometer stockend. A643 Wiesbaden Richtung Mainz zwischen Wiesbaden-Dotzheim und Mainz-Mombach 3 Kilometer Stau und dadurch auch ein Rückstau auf die A66 zwischen Wiesbaden-Mainzer Straße und dem Schiersteiner Kreuz. 3 Kilometer Stop and Go haben wir hier und jeweils einen Zeitverlust von um die 10 Minütchen. Gucken wir noch schnell in die Wiesbadener City, da Kaiser-Friedrich-Ring hinterm Hauptbahnhof, wenn er Richtung Ringkirche fahrt und Böcklerstraße Richtung Mainz-Kastell jeweils 10 Minütchen obendrauf.
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6: Nicht so schnell, wenn ihr in Biebrich unterwegs seid. Der wird am Schlosspark in Höhe von der Wilhelm-Tropp-Straße kontrolliert. Das ist eine 30er-Zone. In Kronberg stehen sie auf dem gelben Weg. Auch da ist 30 angesagt. Und auf der Autobahn, auf der A3, dürfte ein bisschen schneller. Köln Richtung Frankfurt. Kurz vorm Wiesbadener Kreuz noch ein Blitzer. Tempo 120 sind hier angesagt.
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6: Oh ja.
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6: Der erste Tag der Woche, der ist geschafft, jetzt um 5:06. Und damit heißt es wieder Feierabend in der schönsten Stadt der Welt. Da klappen wir jetzt die Laptops runter und machen Schluss für heute. Und für euren Start in den Feierabend jetzt ein verdammt scharfes Teil aus den frühen 2000ern. Mary J. Blige und Family Affair. So können wir doch in den Feierabend starten, würde ich sagen. Auch wenn die Sonne nicht mehr ganz so viel Gas gibt, Leute. Hier ist Antenne Wiesbaden. Ich bin

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1: Liebe Freunde des runden Balles, des großen und des kleinen Balles. Wir fangen jetzt mal mit dem kleinen Ball an. French Open Finale, über 4 Stunden, 4 Stunden 15. Alexander Zverev im vierten Anlauf zum ersten Mal mit einem Grand-Slam-Titel. Übrigens der erste Deutsche, der einen Grand-Slam-Titel gewinnen konnte, seit Boris Becker 1996 die Australian Open für sich entscheiden konnte.
2: Ja, Wahnsinn. Und dann hat er natürlich auch ein kleines Handicap. Er ist zuckerkrank, das muss er mit Diabetes. Er hat ja auch während des Spiels hat er irgendwo ein Loch bekommen und dann sitzt er auf der Bank und spritzt sich Insulin, um weiterspielen zu können.
1: Unglaublich, unglaubliche Energieleistung gegen einen toll aufspielenden Italiener, Flavio Cobolli, ein ganz junger Mann, auch Trainingspartner des Öfteren von Alex Zverev. Ne?
2: In 30 Trainingsmatches hat er nie einen Satz gegen Zverev gewonnen und das ist natürlich auch mental, wenn du noch nie ein Endspiel gewonnen hast und dann stehst du gegen deinen Trainingspartner, den du eigentlich im Training beherrschst und dann im Finale, also das war dann wieder eine mentale Energieleistung für Zverev. Herzlichen Glückwunsch.
1: 2018 Angie Kerber war die letzte deutsche Frau. Jetzt haben wir Alexander Zverev zum ersten Mal. Das war wirklich großer Sport und das ist schon beeindruckend.
2: Für mich der Spieler des Wochenendes.
1: Donnerstag geht die Fußball-Weltmeisterschaft los mit dem Eröffnungsspiel Mexiko gegen Südafrika im Aztekenstadion. Die Nationalelf hat getestet gegen die USA in Chicago. Ausverkauftes Haus, 60.000. Es war der 9. Sieg nacheinander. Das sollte der Mannschaft ein bisschen Mut geben. Ich war von der Leistung jetzt nicht so begeistert wie die öffentliche Berichterstattung. Es war in Ordnung. Nachdem die in Mainz gespielt haben gegen die Finnen, fast schon die identische Startelf. Überraschend für mich, dass der Linksverteidiger wahrscheinlich ein Eintracht-Spieler sein wird, Nathaniel Brown, anstelle von David Raum. Und Leroy Sané, das viel kritisierte, zum Teil auch zu Recht, wahrscheinlich Startelf nach der schweren Verletzung von Lennart Kahn.
2: Ja, WM. WM, eines der größten Sportereignisse der Welt. Bela, aber du bist doch WM. Wann war dein erstes WM-Spiel, was du kommentiert hast?
1: Also meine erste WM als Redakteur, ohne es kommentiert zu haben, sondern als Stücke machen, war in Mexiko 86, da gab es Italien 90, Notte Magiche mit Gianna Nannini und Eduardo Venato, schönes Lied. Kommentator war ich ab 94 in den USA. Mein erstes Spiel war in Detroit, im Pontiac Silverdome, das war die Schweiz gegen die USA, 1:1 und seitdem habe ich alle WM-Turniere kommentiert. Ich habe dreimal WM-Finale gemacht. Es wird jetzt die erste Weltmeisterschaft sein seit 86 in Mexiko, seit 40 Jahren, bei der ich nicht unbedingt nur vom Fernseher sitze. Ich arbeite zwar, aber nicht fürs Fernsehen.
2: Jetzt kommen wir zum DFB-Pokal.
1: Genau, Wiesbaden hat mich jetzt stimmlich exklusiv. DFB-Pokal war die Auslosung am Sonntag. Losweh war der ehemalige Schiedsrichter Dennis Aytekin. Wir bleiben erstmal, bevor wir jetzt nach Wiesbaden kommen, in der Region. Die Frankfurter Eintracht muss zu einem Fünftligisten an den Niederrhein. Die Mainzer zu einem Fünftligisten nach Brandenburg. Schott-Mainzer ist auch dabei, abgestiegen gerade aus der Regionalliga. Spielen gegen Borussia Mönchengladbach. Das wird ganz nett. Dann gibt es ein ganz brisantes Spiel, zu dem Aytekin sagte, der hätte schon mal gepfiffen und hätte mehr Polizisten als Fans gesehen. Waldhof Mannheim gegen den 1. FC Kaiserslautern. Da wird es dermaßen rappeln, hoffentlich nicht. Aber der SVW in Wiesbaden, der vorletzte deutsche Meister, kommt in die Britta Arena in der letzten Augustwoche. Und regional hat sich Folgendes getan, Stefan, im Sport.
2: Ja, ganz spannend wird es für den SV Wiesbaden, hier unser Nachbarn aus dem Helmut-Schön-Sportpark. Die haben ihr Relegationsspiel bei der SG Kinzenbach 2:1 verloren. Und jetzt kommt es am Mittwoch, alle Wiesbadener Fußballfans, kommt am Mittwoch um 19 Uhr in den Helmut-Schön-Sportpark. Da spielt der SV Wiesbaden sein entscheidendes Relegationsabstiegsspiel gegen die TuS Rasensport Niederhöchstadt. Und zwar gibt es drei oder vier Szenarien, wenn Niederhöchstadt gewinnt, unentschieden unentschieden spielt oder mit 2 Toren verliert, ist der SV Wiesbaden abgestiegen. Also Wiesbaden muss 3 Tore Unterschied gewinnen und bleibt damit dann in der Verbandsliga. Sonst droht der bittere Abstieg in die Gruppenliga. Hockey wurde natürlich auch gespielt. Der WTHC war im Osten unterwegs. Die haben ihr Auswärtsspiel bei Blau-Weiß Berlin mit 4:1 verloren und dann die einzige Mannschaft aus der ehemaligen DDR beim Köthener HC 1:5 gewonnen. Das heißt, Wiesbaden ist Tabellenvierter zusammen mit Blau-Weiß Berlin. Dann für mich die Wiesbadener Mannschaft im Moment schlechthin oder ein Phänomen in Wiesbaden, das sind die Wiesbadener Phantoms. Die haben das 5. Spiel hintereinander gewonnen, schlägt Montabaur trotz 0:14 Rückstand mit 17:16. In der German Football League 2 sind sie damit Tabellenführer. Ein Traum, was der Head Coach Patrick Griesheimer macht. Und wir freuen uns natürlich, Pela, da müssen wir unbedingt mal hingehen. Das nächste Heimspiel ist am 20. Juni um 16 Uhr gegen die Biberach Beavers.
1: Kennst du die Regeln? Kennst du dich da gut aus?
2: Nein, leider nein.
1: Siehst du, da haben wir uns gemeinsam neben dem Dritten mit der Vatikan und dann gehen wir zu den Phantoms.
2: Aber nochmal ein Lob an die Wiesbadener Phantoms. Eure Plakatierung, eure Mannschaftsbusse, eure Heimspiele im Europaviertel ist was Einzigartiges und ganz toll für die Stadt Wiesbaden. Und deswegen freue ich mich jetzt auf einen O-Ton von dem Präsidenten dies für mich des Wiesbadener Vereins des Sommers, Stefan Greulich.
3: Was ein Wochenende für die Wiesbaden Phantoms. Die U16 hat ihre Spiele zu Hause gewonnen. Die Damen haben in Erfurt gewonnen. Und zum Schluss haben die Herren in der GFL 2 der zweiten deutschen Bundesliga die Montabaur geschlagen. Das ist der Tabellenzweite gewesen. Damit stehen wir sicher auf Platz 1 in der Tabelle mit 5 Siegen in 5 Spielen. Und jetzt brauchen wir euch. Kommt ins Camp, macht das Camp laut, unterstützt uns bei den verbliebenen Heimspielen und helft den Phantoms weiter zu gewinnen.
2: Bela, das hat wieder Riesenspaß gemacht. Danke. Deine Memorien von der Fußball-Weltmeisterschaft, deine Geschichte, das berührt mich sehr. Es macht mir Riesenspaß hier mit dir. 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
1: Genau, und nächsten Montag hören wir uns wieder. Da haben wir schon die ersten Erkenntnisse der Fußball-WM. Da hat Deutschland schon am Tag vorher gespielt. Zum Eröffnungsspiel der Deutschen in Houston gegen Curaçao.
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0: Das ist euer Montagnachmittag hier bei uns bei Antenne Wiesbaden. Und bei uns geht es diese Woche um ein Thema, das irgendwie alle oder sagen wir ziemlich viele betrifft. Aber es wird unglaublich selten drüber gesprochen. Es geht um Mental Load, also um Alltagsstress, der zur mentalen Belastung wird. Die R&V-Versicherung, die organisiert jetzt am Sonntag den Sorgenfresser-Familientag mit Stargast Tim Bensko, um das Thema auf ganz verschiedene Weise in den Fokus zu rücken. Und wir machen das diese Woche auch. Und zwar jetzt zusammen mit Tina Ochs und Valentina Riel. Beide sind Sozialberaterinnen bei der R&V-Versicherung. Um es mal richtig einzugrenzen, ihr zwei, was ist denn Mental Load jetzt eigentlich genau?
1: Also für mich bedeutet Mental Load, zumindest von dem, was ich in den Beratungen erlebe, wirklich die Arbeit, die gedankliche Arbeit, die damit einhergeht, den Haushalt am Laufen zu halten, dass das Familienleben gut zusammenlaufen kann und dass da alles passt und dass man diese Arbeit, eben dieses Vordenken und Mitdenken, dass das den Mental Load ausmacht.
2: Mhm. Also dass es wirklich auch nicht nur um das Tun geht, sondern um all das Planen, Vorausschauen. Und ich finde, zu Mental gehört ja nicht nur das kognitive Denken, sondern eben auch all die Emotionen, die mitgetragen wird. Da hat eine Kollegin ein ganz schönes Beispiel gehabt mit, also ich muss ja auch das Wetter checken. Ne? Ich muss wissen, was habe ich eigentlich für ein Kind zu Hause? Ist es eine Frostbeule? Ist der sowieso oder sie vielleicht den ganzen Tag am Schwitzen? Also es gehört ja auch viel Empathie, Mitgefühl dazu, also nicht nur das kognitive Denken beim Mental Load.
0: Das mit dem Wetterchecken, ich glaube, das kennt jeder von uns, der morgens schon mal aufs Handy guckt und wie wird's denn werden? Ne? Und es ist aber nicht das einzige Indiz. Wie erkennt man dann jetzt, dass man unter Mental Load tatsächlich leidet? Also wie äußert sich das im Alltag?
1: Ich glaube, ein ganz, für mich ganz zentrales Symptom, was ich auch in den Beratungen erlebe, ist, wenn sich zum einen Ärger schon ansammelt, also das ist die emotionale Komponente, wenn die Menschen sagen, mein Partner oder meine Partnerin, das ist irgendwie ungleich verteilt. Ich habe das Gefühl, ich muss mich um alles kümmern. Ich muss sogar noch die andere Person steuern. Also der Senf setzt sich nicht alleine auf die Einkaufsliste, sondern das muss ich alles im Blick halten, weil sonst fehlen die Dinge. Aber was ich auch immer wieder erlebe, ist eben ein hoher Perfektionsanspruch zu sagen, ich kann die Themen nicht gut abgeben.
2: Ich glaube, körperlich ist es auch spürbar. Also mit all dem, was Herr Valentina gesagt hat, wenn wir emotional oder mental so an diesem Festhalten sind, dann merken wir es auch im Körper. Also die Nackenverspannung, das Ohr, was vielleicht pfeift. Und ich glaube, eins ist auch, komme ich überhaupt noch zur Ruhe?
0: Und wenn ihr sagt, ja, das kommt mir ziemlich bekannt vor, das kenne ich, dann am besten jetzt dranbleiben. Wir sprechen nämlich gleich noch ein bisschen weiter über die mentale Belastung und Alltagsstress.

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1: Im Studio Robert Schäfer. Die Stadt Wiesbaden wird Pilotkommune für die neue Deutschland-App des Bundes. Das hat die Landeshauptstadt mitgeteilt. Gemeinsam mit 5 weiteren Städten soll getestet werden, wie Bürgerinnen und Bürger künftig Verwaltungsleistungen direkt per App nutzen können. Geplant sind unter anderem digitale Anträge für Wohngeld oder Kindergeld. Dabei soll auch künstliche Intelligenz zum Einsatz kommen. Die App befindet sich noch in der Testphase und wird zunächst nur einem begrenzten Nutzerkreis zur Verfügung gestellt. Wiesbaden bringt nach eigenen Angaben Erfahrungen aus mehreren Digitalisierungsprojekten in die Entwicklung ein. Das Amt für Soziales der Stadt Wiesbaden sucht nach Pflegefamilien. Dafür gibt es morgen einen Infoabend. Hier wird über Rahmenbedingungen, persönliche und formale Voraussetzungen sowie allgemein über das Bewerbungsverfahren aufgeklärt. Kinder, die aus den unterschiedlichsten Gründen nicht mehr bei ihren eigenen Familien leben können, sollen ein neues, liebevolles Zuhause finden. Ob eine Familie verheiratet und/oder gleichgeschlechtlich ist, spielt dabei keine Rolle. Los geht es um 18 Uhr vor dem Amt für Soziale Arbeit in der Konradinerallee 11. Die Teilnahme ist kostenlos, um Anmeldung unter pflegekinderdienst@wiesbaden.de wird gebeten. Das Wiesbadener Liegenschaftsamt bekommt eine neue Führung. Harald Michel übernimmt zum 1. Juli die Leitung der Behörde. Das hat die hessische Landeshauptstadt mitgeteilt. Der 57-Jährige war zuletzt beim Amt für Bau und Immobilien der Stadt Frankfurt tätig und bringt langjährige Erfahrung im Grundstücks- und Immobilienmanagement mit. Das Liegenschaftsamt ist unter anderem für den An- und Verkauf städtischer Grundstücke, die Vermietung von Flächen sowie Vergabeverfahren zuständig. Wiesbadens Liegenschaftsdezernent Andreas Kowoll bezeichnet Michel als erfahrene Führungskraft mit Blick für effiziente Abläufe. 2 18-jährige Zwillingsbrüder aus Taunusstein haben beim Bundeswettbewerb Jugend forscht den 2. Preis im Bereich Mathematik und Informatik gewonnen. Samuel und Noah Zainali Yazdi haben mit einem Prototyp für besonders sichere Internettelefonie überzeugt. Ihr System kombiniert unter anderem Verschlüsselungstechniken und Verfahren zur Verschleierung von Metadaten, um digitale Kommunikation besser zu schützen. Ziel ist es, möglichst wenige Spuren bei Online-Gesprächen zu hinterlassen. Beim Bundesfinale sind insgesamt über 11.000 Nachwuchsforschende mit mehr als 6.000 Projekten angetreten. Die Wiesbaden Phantoms haben am Wochenende die Montabaur Fighting Farmers trotz eines 0:14 Rückstandes noch 17:16 geschlagen. Beide Teams waren vor dem Spiel noch unbesiegt. Entschieden wurde das Spiel durch eine Interception von Fabio Marchesi 15 Sekunden vor Schluss. Mit dem eng umkämpften Sieg festigen die Phantoms ihre Spitzenposition in der Tabelle der GFL 2 und setzen ein Ausrufezeichen im Aufstiegsrennen. Das nächste Spiel ist in 2 Wochen gegen die Biberach Beavers.
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2: Ja, Wetter ist eine graue Nummer, würde ich sagen. Dicht bewölkt, Wolkenlücken sucht man vergebens. Es bleibt allerdings jetzt die allermeiste Zeit trocken. Hier und da kleiner Regenspritzer noch im Bereich des Möglichen. Aber an sich bleiben wir trocken, sowohl jetzt über den Nachmittag als auch über den Abend. Bei den Temperaturen im Moment 21 Grad am Kurhaus, am Hauptbahnhof und auch hier bei uns am Studio in der Britta Arena. Und dann schauen wir auf morgen im Antenne Wiesbaden Wettertrend. Unser Dienstag, der sieht insgesamt ein bisschen besser aus. Also die Sonne zeigt sich deutlich öfter von morgens bis über den Abend hin. Wechselnd bewölkt ist es trotzdem ab und an auch mal ein paar dickere Wolken dabei. Morgen trocken bei maximal 20 Grad, allerdings eine kleine Ecke kühler als heute.
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2: Es ist kurz nach 5:30 Hallo auf die Straßen A3 Richtung Köln zwischen Kelsterbach und dem Mönchhofdreieck. 2 Kilometer stockend, 5 bis 10 Minuten Mehrfahrzeit. A60 Rüsselsheim Richtung Bingen zwischen Hechtsheim Ost und dem Mainzer Dreieck. Da haben wir streckenweise stockenden Verkehr. Und auch auf der anderen Seite zwischen Mainz-Weisenau und dem Mainz-Spitz-Dreieck streckenweise stockend. A643 Richtung Mainz zwischen Wiesbaden-Dotzheim und Mainz-Mombach. 2 Kilometer Stau. Dadurch auch ein Rückstau auf die 66 zwischen Mainzer Straße und dem Schiersteiner Kreuz. Beides macht ein Plus von insgesamt 10 Minuten. Und die längste Meldung aus dem City-Verkehr kommt vom Kaiser-Friedrich-Ring hinterm Hauptbahnhof Richtung Ringkirche. Hier seid ihr 10 bis 15 Minuten länger unterwegs.
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2: Da haben wir einen Blitzerhänger auf der A-Straße. Da werdet ihr geblitzt, wenn ihr schneller unterwegs seid als mit 30 und zweimal Autobahn. Einmal A3 Köln Richtung Frankfurt. Kurz vor Wiesbadener Kreuz, Blitzerhänger Tempo 120. Und da, wo er immer steht, auf der A66 Richtung Wiesbaden. Kurz vor Erbenheim bei der Tankstelle. Hier nicht schneller fahren als 100.
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0: 20 vor 6 ist es, hier ist Antenne Wiesbaden und viele kennen das. Unser Alltag kann oft ziemlich kompliziert sein. Wir versuchen alles unter einen Hut zu bringen, Job, Familie, dann auch alles, was daheim so anfällt. Oft ist das nicht leicht und für viele auch eine mentale Belastung. Wir sprechen deswegen diese Woche drüber. Heute mit Tina Ochs und Valentina Riel, beide sind Sozialberaterin bei der R&V-Versicherung und haben fast täglich mit dem Thema Mental Load zu tun.
1: Also ich glaube, in der R&V, um jetzt mal intern zu sprechen, gibt es sowas wie ein Väternetzwerk, es gibt aber ein Frauennetzwerk und in beiden Netzwerken ist eben dieser Begriff auch immer wieder Thema und es geht darum, sich drüber auszutauschen, wie organisiert man sich. Dann haben wir eine interne Sozialberatung, wir haben PME Familienservice, der sich sowohl um das Thema Pflege quasi kümmert, also alles das, was rechtlich organisatorisch ansteht, aber auch um die Kinderbetreuung, Notfallkinderbetreuung, also ich glaube, man kennt es gut. Mit beide müssen arbeiten gehen und huch, die Kita hat heute zu, also dass da einfach Möglichkeiten da sind.
0: Aber nicht nur die R&V bietet Angebote intern fürs Team, es gibt natürlich auch für uns alle Anlaufstellen, sagt Valentina Riel.
2: Es gibt von vielen sozialen Trägern echt coole Möglichkeiten, sich zu vernetzen, sei es jetzt Caritas oder auch die Pflegestützpunkte, wenn es um die Pflegesituation von älter werdenden Angehörigen geht, da wirklich regional mal zu schauen und man findet, wenn man wirklich auf die Suche geht, mehr als man auf den ersten Blick erwarten würde. Und was eben auch hilft, ist darüber sprechen. Also das zum Thema zu machen, bei Freunden, bei Familie, direkt mit Partnerin oder Partner, da die Kommunikation zu schärfen. Die meisten Probleme rund um Mental Load oder generell in Paarbeziehungen sind Kommunikationsprobleme. Also vielleicht nicht auf der gemütlichen Couch oder im Bett kurz vorm Schlafen gehen, auf einmal den Konflikt vom Zaun zu brechen, sondern auch einen Rahmen zu schaffen, der es erlaubt, über diese sehr wichtigen Themen auch zu sprechen.
0: Und noch mehr Möglichkeiten und Gesprächspartner rund ums Thema Mental Load gibt's auch kommenden Sonntag beim Sorgenfresser Familienfest hier bei uns in Wiesbaden am Schlachthof. Tina Ochs und Valentina Riel von der R&V sind natürlich auch mit dabei. Mit was genau, das erklären wir gleich noch.
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0: schönen Feierabend wünschen wir euch. Hier ist Antenne Wiesbaden mit Teddy Swims. Bad Dreams, 17:46 haben wir, und es ist ein Thema, über das nicht so oft gesprochen wird, aber das wirklich viele kennen und entweder bewusst oder ganz unbewusst auch drunter leiden, wenn Alltag zur Überlastungsprobe wird für die eigene mentale Gesundheit. Genau da wollen wir diese Woche ein bisschen intensiver drüber sprechen. Ende der Woche am Sonntag gibt es ja hier bei uns in Wiesbaden auch das Sorgenfresser-Familienfest am Schlachthof. Sänger Tim Bensko ist unter anderem mit dabei, aber auch Tina Ochs und Valentina Riel, beide sind Sozialberaterin bei der R&V-Versicherung, und vorbeikommen, ja, kann jeder, weil es ein Angebot für alle gibt.
1: Ich glaube, es ist so ein buntes Angebot in der Gesamtveranstaltung, dass es sich auf jeden Fall lohnen wird, vorbeizukommen. Für unseren Vortrag speziell. Ja, ich glaube, wer Lust hat, einfach das Thema Achtsamkeit, Mental Load ganz praxisnah zu erleben, lohnt sich es auch auf jeden Fall. Wir haben, glaube ich, keine Zielgruppe, die wir außen vor gelassen haben bei den Vorbereitungen.
2: Genau, ich glaube, das kann ich gut unterstützen. Ich hätte auch gesagt, alle, die vielleicht auch sagen, oh, ich würde mich gerne mal informieren, was ist das eigentlich, und in Kontakt kommen oder mich aber auch vernetzen. Also vielleicht da auch Menschen kennenlernen, die in ähnlichen Situationen sind.
0: Tina Ochs und Valentina Riel, die bieten beim Sorgenfresser-Familientag am Sonntag einen eigenen Achtsamkeitsworkshop an.
2: Achtsamkeit ist eine Möglichkeit von sehr vielen, einen Umgang mit Stress und Mental Load zu finden. Also für alle, die jetzt sagen, oh, ich wollte schon immer mal mich spielerisch der Achtsamkeit nähern, die sind bei uns goldrichtig und bekommen hoffentlich ein sehr schönes, buntes Programm, gespickt mit Übungen, aber auch ein bisschen Praxiswissen. Bisschen Theorie für alle was dabei, und das Ganze versuchen wir recht kindgerecht zu machen, dass wir auch die Kleinen gut abholen können mit einer kleinen Geschichte. Also ich glaube, das wird ganz nett.
0: Ja, und mit dabei sind natürlich auch die quietschbunten Sorgenfresser-Kuscheltiere. Da packt man ja immer eigene Sorgen mit rein. Und wir haben auch Tina Ochs und Valentina Riel gebeten, was auf den Zettel zu schreiben. Allerdings eher ja eine Message oder ein Wunsch.
1: Ganz spontan kam, mögest du gut in Kontakt sein und frei sein. Ich glaube, dieses in Kontakt sein ist wirklich so hilfreich, um in der heutigen Zeit auch zu bestehen, auch gerade wenn wir auf das Thema Mental Load gucken.
2: Eigentlich, wir füttern den Sorgenfresser jetzt gerade mit Positiv-Dingen,
0: ja,
2: damit er eine gute Grundlage hat, dann die Sorgen auch alle aufzufressen. Mein Impuls war, ich bin nicht mein Gedanke. Also wir laufen so oft Gedanken.

0: gedankengetrieben durch den Alltag und unsere Gedanken spiegeln uns scheinbar unsere Wirklichkeit und wir vergessen manchmal, dass das alles eine gedankliche Konstruktion ist, in der wir unterwegs sind und wirklich loszulassen und zu einem Entschluss zu kommen von ich bin gut, wie ich bin und ich bin okay, wie ich bin.
1: Ganz wichtige Message. Also in diesem Sinne, Mental Load, diese Woche unser großes Thema, aber dann auch am Sonntag beim Sorgenfresser Familientag hier bei uns in Wiesbaden am Schlachthof. Unter anderem mit Gratiskonzert von Tim Bensko und wirklich vielen tollen Mitmach- und Beratungsangeboten.

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4: Ich bin Dirk Zeitler. Nach der jüngsten Eskalation zwischen dem Iran und Israel wollen beide Länder ihre Eingriffe vorerst einstellen. Israel werde dies auf Wunsch von US-Präsident Trump tun, sagte ein israelischer Regierungsvertreter dem Nachrichtenportal Ynet. Zuvor hatte Irans Militärführung ihre Angriffe gegen Israel für beendet erklärt. Seit den frühen Morgenstunden flog das israelische Militär mehrere Angriffe auf den Iran und reagierte damit auf den vorherigen Raketenbeschuss aus Teheran. Der nächtliche Brand in einem Umspannwerk in Reutlingen, der einen großflächigen Stromausfall in der Region auslöste, konnte nach Einschätzung aus Sicherheitskreisen. Die Vorgehensweise deute auf linksextremistische Täter hin und weise Parallelen etwa zu entsprechenden Taten in Berlin auf. In der Nacht hatte es im Umspannwerk Reutlingen West gebrannt, sodass dies ausfiel.
5: Die Behörden vor Ort bereiten sich währenddessen auf einen längeren Ausnahmezustand vor. Für die Nacht soll es einen Notfalltreffpunkt geben. Dort sollen Betroffene zum Beispiel ihre Handys aufladen oder Babynahrung erwärmen können. Wann alle Haushalte wieder zuverlässig Strom haben, kann derzeit niemand sagen. Zoe Tassovali, Nachrichtenredaktion.
4: Böllerwürfe, Beleidigungen und zunehmende Gewalt, für viele Bahnmitarbeiter ist das Alltag. Um sie besser zu schützen, stattet die Deutsche Bahn seit einigen Wochen Kundenbetreuer mit Bodycams aus. Rund ein Drittel hat das freiwillige Angebot nach Angaben von DB Regio bislang in Anspruch genommen.
6: Bodycams sollen Standard werden. Bis Jahresmitte, so der Plan, soll zumindest die Hälfte der Bahnmitarbeiter solch eine Minikamera tragen. Zudem muss jeder, der Kundenkontakt hat, auch an einer Schulung teilnehmen. In Berlin läuft außerdem auch gerade ein Test mit Schutzhelmen, zum Beispiel bei Fußballspielen oder Demos. Vor allem nach dem tödlichen Angriff auf einen Zugbegleiter in Rheinland-Pfalz vor einiger Zeit ist das Thema Sicherheit im Fokus. Claudia Wächter, Nachrichtenredaktion.
4: Schnelleres Internet und mehr Mobilfunk. Bund, Länder, Kommunen und die Telekommunikationsbranche haben einen gemeinsamen Ausbaupakt beschlossen. Allein im kommenden Jahr wollen die Unternehmen fast 11 Milliarden Euro in Glasfaser- und Mobilfunknetze investieren. Wir wollen mehr Tempo, weniger Bürokratie und verlässliche Rahmenbedingungen, sagte Bundesdigitalminister Wildberg.
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7: Grau und wolkig ist es auch jetzt am Abend hier und da kommt nochmal so ein Müh-Sonne durch, die ganzen Wolken irgendwie durchgekämpft. Aber an sich war es das heute so gut wie mit Sonnenstrahlen. Hier und da sogar nochmal ein kleiner Regenspritzer im Bereich des Möglichen so in der nächsten Stunde. Danach dann trocken hier bei uns und bei den Temperaturen. Da liegen wir aktuell bei 21 Grad auf der Wilhelmstraße. Am Schiersteiner Hafen sind es 20 und hier bei uns im Studio in der Britta Arena auch 21 Grad noch. Der Antenne Wiesbaden Wettertrend. Unser Dienstag, der sieht ein bisschen besser aus, also wechselnde Bewölkung, dafür öfter eigentlich sonnig, also eigentlich ganz schön tagsüber. Morgen dann eine Ecke kühler bei maximal 20 Grad.
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7: Hallo auf die Straßen, liebe Autofahrer, A643 Mainz Richtung Wiesbaden zwischen Mainz-Gonsenheim und dem Schiersteiner Kreuz, bisschen rumgestocke, 10 Minütchen dauert es länger. In der Gegenrichtung, Wiesbaden Richtung Mainz zwischen dem Schiersteiner Kreuz und dem Mainzer Dreieck, 5 Kilometer Stau, Viertelstunde im Plus und dadurch eben auch ein Rückstau auf die 66 zwischen Mainzer Straße und dem Schiersteiner Kreuz. Hier mal so 5 bis 10 Minuten gerade mehr einkalkulieren. Längste Meldung aus der Wiesbadener City und auch so ziemlich die einzige Kaiser-Friedrich-Ring. Hinterm Hauptbahnhof klemmt es noch ein bisschen, wenn er Richtung Ringkirche fahrt. Eine Viertelstunde die Anstehzeit aktuell. Antenne Wiesbaden wünscht eine gute Fahrt.
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7: Ja, und selbst da, wo es geht, nicht zu schnell fahren. Auf der A-Straße wird nämlich nach wie vor kontrolliert. Blitzerhänger bei Tempo 30. In Kronberg auf dem gelben Weg auch ein 30er Blitzer. Und auf der A3 Richtung Frankfurt, da kontrollieren sie kurz vorm Wiesbadener Kreuz. 120 dürfte maximal fahren.
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8: Und heute meine Gäste Christoph Graf, Vorstandsvorsitzender von Bo, und Florian Richter, Sommelier und Betriebsleiter von Bo am Rhein.
9: Jetzt mal vorweggenommen, sagt man Bo der Fo und warum Bo nicht Schloss? Ja, also vorweggenommen, man sagt wo, weil es ist französisch, es ist eine kleine Ortschaft in der Nähe von Metz im Lothringischen gelegen und deswegen sagt man wo, nicht Faux, nicht Vau, nicht wie auch immer. Aber das ist tatsächlich die häufigste Frage, mit der wir konfrontiert werden, wie man es denn ausspricht, deswegen erklären wir das immer ganz gern. Schluss wo oder wo, beides ist genauso richtig. Tatsächlich liegt der Fokus bei uns auf diesen magischen vier Buchstaben, weil das macht schon einen großen Unterschied. Wir haben so einen internen Spruch bei uns, nur wo ist wo. Das zeigt so ein bisschen, wir sehen uns schon sehr einzigartig, tatsächlich. Und diese Einzigartigkeit kommt schon über diese vier Buchstaben zum Ausdruck.
7: Dann erzähl doch noch mal ein bisschen was drumherum. Wo gibt es ja schon sehr, sehr lange. Was steckt alles dahinter?
9: Also Wo hat eine bewegte Geschichte, ist eine Familie aus dem Rheingau tatsächlich kommend, nach Berlin ziehend, um dort Weinhändler zu werden, haben festgestellt in Berlin, und wir sprechen jetzt so in der Zeit 1865, 68, in Berlin angekommen, haben sie festgestellt, Wein ist ein Thema, aber Entschuldigung, gesoffen wurde Champagner. Also setzen wir gleich aufs richtige Pferd und haben dann einfach Champagner gehandelt. Haben das sehr erfolgreich gemacht. So erfolgreich, dass sie 1892 sich ein Chateau erwerben konnten, nämlich in dieser kleinen Ortschaft namens Wo, in der Nähe von Metz in Lothringen. Damals deutsch besetztes Gebiet, haben dann Champagnerkellerei Schloss Wo auf das Dach gezimmert und fortan ging steil bergauf. Eben dann, bis der Erste Weltkrieg vorüber war. Der Erste Weltkrieg war vorüber. Man war als deutscher Unternehmer auf französischem Boden nicht so sehr gern gesehen. Also musste man sich wieder eine neue Bleibe suchen und hat sich seinen Wurzeln besonnen. Und aber auch einer Zeit, wo der Rheingau immer bekannter geworden ist für Schaumweine, und ist dann eben nach Eltville gezogen, in die Villa, die wir heute haben. Und da hat man dann 1921 weitergemacht. Und heute sind wir sicherlich das spezialisierteste Haus für traditionelle Flaschengärung, für eine Marke gemacht in der feinsten Methode, wie man heute eben einen schönen Schaumwein herstellen kann.
7: Wo in Eltville ist ja quasi nur ein Steinwurf von Wiesbaden entfernt, aber was ist aus eurer Sicht der grundsätzliche Wiesbaden-Bezug?
9: Naja, Wiesbaden ist unsere Hauptstadt. Wiesbaden öffnet uns die Tür in Richtung Welt. Wenn wir aus dem ländlichen Rheingau kommen, dann kommen wir in die große Stadt. Und die große Stadt liefert uns eben auch ganz, ganz viele Partnerschaften. Ob das Reinhard-Ernst-Museum ist oder ob das tolle Gastronomen sind hier in der Stadt, die ich tatsächlich nicht alle einzeln nennen kann. Sind zu viele. Und dementsprechend, nein, Wiesbaden, ich komme leider nicht aus dem Rheingau. Ich komme von der anderen Seite des Rheins und dann darf ich das, glaube ich, frei interpretieren. Das ist schon unsere große Stadt des Rheingaus, die uns die Tür öffnet.
7: Es gibt auch was ganz Besonderes. Ich muss jetzt ablesen, weil ich habe sowas noch nie gelesen, aber ihr könnt uns alle aufklären. Alkoholfreier Premium Proxy. Was ist das?
9: Also, ich darf ausholen, oder?
7: Bitte.
9: Ich bin angekommen bei Wo 2013 und tatsächlich damals schon hat mich der Wunsch begleitet, was zu schaffen für Menschen, die zu einem ganz gewissen Moment nicht trinken, Alkohol trinken wollen, können, sollen, dürfen, was auch immer Gründe dafür sind, aber die mit dem Glas, was sie dann in der Hand haben, genauso wertig in Empfang genommen werden, Spaß haben, Lebensfreude haben. Das war ein innerer Antrieb und habe dann immer nach einer Rezeptur gesucht. Relativ schnell ist mir aber klar geworden, ich möchte auf keinen Fall unsere Sekte kopieren, weil das funktioniert nicht. Ich kann nicht ein Schloss-Wo-Sekt ohne Sekt in der gleichen Qualität machen wie ein Schloss-Wo-Sekt mit Alkohol. Das funktioniert in meinen Augen definitiv nicht. Und deswegen sind wir von Anfang an auf den Weg gegangen, eine neue Rezeptur, eine Alternative, eine wirkliche Alternative zu entwickeln. Dafür ist heute der Begriff Proxy geboren. Ich schaffe eine Alternative, aber eben nicht auf der Basis von einem entalkoholisierten Wein. Und das ist eine Erfolgsgeschichte, die damit dann einhergeht.
7: Jetzt wissen wir auch das. Sehr schön. Wo steht er seit über 150 Jahren für große Sekttraditionen? Was macht die Philosophie des Hauses heute so besonders?
10: Ja, die Philosophie des Hauses ist, denke ich, auf der einen Seite natürlich geprägt von der Herstellungsmethode, das ist die traditionelle Flaschengärung, denn es ist einfach die absolute Premium-Variante, Schaumwein herzustellen. Die Identität rührt am Ende auch daher, dass bei uns auch die jahrgangsweise Betrachtung der Weine, ebenso die langen Partnerschaften mit unseren Partnerwinzern, aber auch das eigene Weingut gehört dazu. Also es sind ganz viele Säulen, denn vom Aufbau her muss man sagen, dass wir mit Partnerwinzern arbeiten, ähnlich wie in der Champagne. Denn auch dort gehört einem nicht jede Fläche, von der man Trauben bekommt oder erntet. So ist es bei uns auch. Dazu kommt eben unser Weingut in Geisenheim mit 7 Hektar, wo wir unter anderem auch Spitzenlagen wie Erbacher Markobrunn oder Geisenheimer Rotenberg dann separat für unser Premium-Segment ausbauen können und dort auch eine gewisse Individualität fahren mit dem Florian Franke, der unser Önologe dort vor Ort ist, und mit den Partnerwinzern zusammen eben ganz eigene Identität schaffen für deutschen Sekt. Ja, der Rheingauer Sekt entsteht bei uns im eigenen Gut, aber alles durchläuft die traditionelle Flaschengärung und all diese Bausteine, die man braucht dazu, das Wissen, die Handwerkskunst oder auch vielleicht auch manchmal die Emotion oder die Idee dazu, ja, all das, wie gesagt, wollen wir auch erlebbar machen und das haben wir als Marke, wie als familiärer Markenbetrieb, so glaube ich, kann man das mal ganz gut sagen. Das merkt jeder, der uns besucht, saugt das jeder auf und gibt auch genauso wieder.
8: Hier geht's gleich weiter mit der Weinprobierstunde. Heute meine Gäste Christoph Graf, Vorstand von Bo, und Florian Richter, Sommelier und Betriebsleiter von Bo am Rhein.
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1: Und da sind wir wieder. Christoph Graf, Vorstandsvorsitzender von Wo, und Florian Richter, Sommelier und Betriebsleiter von Wo am Rhein.
2: Wir kennen alle Wo in Eltville. Was wir jetzt bald kennenlernen dürfen, ist Wo am Rhein. Da entsteht ein Ort für Genuss und Begegnung. Was erwartet ihr Gäste dort konkret?
3: Also Wo am Rhein, das wird unser neuer Spielplatz. Der Spielplatz kennen viele noch als die Burg Kratz, die eben im Osten Eltvilles liegt, direkt am Rhein gelegen. Ich würde sagen, schöner kann man am Rhein nicht sitzen. Denn wir haben abgesehen von einem großen Park drumherum und natürlich dem ältesten Gebäude der Stadt Eltville mit der Burg Kratz einen einmaligen Erlebnisort. Wir sind dort auch schon länger Hausherr, also seit den 90er Jahren. Aber man hat jetzt selbst nie, oder wir haben nicht selbst dort unten gewohnt, gelebt. Und das wird sich jetzt ändern. Jetzt seit dem 1. Januar sind wir eben unsere eigenen Hausherren. Also wir verpachten es nicht mehr, sondern wir machen dort jetzt einen neuen Spielplatz. Und da geht es um Sekterlebnis, da geht es um eine Vinothek, um niederschwellige Gastronomie, um Erlebnis, alles was um Sekt, Genuss, Kulinarik und eben ja, modernen Rheintourismus, das würde ich jetzt vielleicht mal nennen, wo man einfach Leute glücklich machen kann und eben auch für Wo ein neues Zuhause schafft, was viel mehr Begegnung ermöglicht, wie wir es aktuell können.
1: Also liebe Eltern da draußen, nicht falsch verstehen, der Florian sagt Spielplatz, aber sicher sind dort Kinder auch sehr herzlich willkommen und für die gibt es bestimmt auch was, oder?
3: Auch für die Kinder gibt es was, denn für die Kinder gibt es Träuflein oder eben auch andere Premium-Proxys. Nein, also das ist ja so, für die Kiddies ist, glaube ich, das Entspannteste. Wenn erstens, also so ist es bei meiner Family so, wir freuen uns immer, wenn wir gut trinken können und der Kleine dann aber beschäftigt ist und dem reicht auch manchmal einfach eine große Wiese. Und wir haben dort unten einfach unglaublich viel Platz. Also das ist ideal. Man hat einfach diese Ruhe, die auch der Rhein ausstrahlt. Und für die Kleinen wird genauso gesorgt sein wie für die Großen. Auch wenn die Kleinen natürlich es noch nicht so mit Sekt haben, aber dafür ist, wie gesagt, unser Träublein quasi die biologisch natürliche, alkoholfreie Kindervariante.
1: Wo verbindet französische Eleganz mit deutscher Handwerkskunst? Wie spürt man das in der DNA heute, den Sekt?
4: Tatsächlich ist es das, was uns sehr, sehr ausmacht. Wenn ich beschreiben möchte, was so vielleicht der deutsche Teil unserer Sekte ist, dann erkläre ich das immer mit einer sehr zarten Eleganz, eine feine Fruchtigkeit, die lässt sich ableiten durch einfach ein anderes Mikroklima, als man in vielen anderen Schaumweinregionen der Welt hat. Wir haben ein bisschen eine andere physiologische Reife in unseren Trauben und das erzeugt einfach Frucht. Das ist der, wie ich sage, deutsche Teil. Der französische Teil ist dann die Komplexität, das ist die Machart, das ist die traditionelle Flaschengärung, eben das Reifen der Schaumweine auf ihrer Hefe und dadurch erzeugen sie eben nochmal eine andere Aromatik, eine andere Textur, eine andere Komplexität. Und diese Kreuzung zwischen diesen beiden Richtungen, die macht, glaube ich, Schloss Wo schon sehr, sehr deutlich aus.
1: Du hast vorhin schon erzählt über euer neues alkoholfreies Premium-Produkt. Da wird Hopfen und Traube als Kombi reingesetzt. Wie kam man auf die Idee? Wie kann das miteinander kommunizieren?
4: Also das neue Produkt heißt Bravo. Bravo, Bravo. Also trägt auch wieder den Namen im Wort und wird abgeleitet oder wurde abgeleitet von dem Produkt, was viele schon viele Jahre kennen, nämlich schon über 10 Jahre, unser Träublein. Unser Träublein haben wir damals 2016 entstehen lassen in einer wundervollen Kooperation mit einer Brauerei namens Clemens Herle, die sitzen in Leukirch. Die liefern für das Träublein ein Gerstenmalz zu, das ist quasi so ein Vorprodukt des Bierbrauens. Dieser Gerstenmalzsud durchläuft dann eine Milchsäuregärung, also auch eine Fermentation, ähnlich wie wir eben eine alkoholische Fermentation haben. So ist es eben eine Milchsäurefermentation bei dem Träublein und wir liefern den Traubensaft mit dazu. Das ist die Basis und nach 10 Jahren haben wir uns im Haus nochmal die Frage gestellt und im Übrigen auch zusammen mit der Brauerei, was kann man vielleicht noch tun, was kann man weiterentwickeln, wie können wir uns sensorisch einfach nochmal erwachsener werden lassen. Und wenn wir uns fragen, was heißt Erwachsener, dann hat man den Wunsch, ein bisschen more edgy, ein bisschen trockener zu werden, als das Träublein ist. Und die Frage haben wir diskutiert mit der Brauerei und so ist eben die Idee gekommen, lass doch mal mit Hopfen noch zusätzlich arbeiten. Und jetzt durchläuft eben nicht nur diese Milchsäuregärung, diesen Gerstenmalzsud, sondern im Anschluss noch, wie man es beim IPA übrigens kennt, eine Kalthopfung. dieser Malz, dieses Malzprodukt wird eben gehopft. Und dann kommt der Traubensaft dazu, aber eben nicht nur der Traubensaft jetzt bei unserem Bravo, sondern wir ergänzen den Traubensaft nochmal zusätzlich durch Verjus, also auch nochmal eine Weiterentwicklung, was jetzt die Traube betrifft. Was ist Verjus? Verjus ist ein Saft gewonnen aus grünen Trauben und deswegen hat er eine andere Gerbstoffstruktur, deswegen hat er eine andere Säurestruktur und das macht eben das ganze Produkt nochmal ein bisschen more sexy, würde ich sagen.
2: Hier geht's gleich weiter mit der Weinprobierstunde. Heute meine Gäste Christoph Graf, Vorstand von Wo, und Florian Richter, Sommelier und Betriebsleiter von Wo am Rhein.
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1: Im Studio Robert Schäfer. Zwei 18-jährige Zwillingsbrüder aus Taunusstein haben beim Bundeswettbewerb Jugend forscht den zweiten Preis im Bereich Mathematik und Informatik gewonnen. Samuel und Noah Zainali Yazdi haben mit einem Prototyp für besonders sichere Internettelefonie überzeugt. Ihr System kombiniert unter anderem Verschlüsselungstechniken und Verfahren zur Verschleierung von Metadaten, um digitale Kommunikation besser zu schützen. Ziel ist es, möglichst wenige Spuren bei Online-Gesprächen zu hinterlassen. Beim Bundesfinale sind insgesamt über 11.000 Nachwuchsforschende mit mehr als 6.000 Projekten angetreten. Das Land Hessen stellt dem Fridericianum in Kassel zusätzlich knapp 300.000 Euro zur Verfügung. Das hat das Wissenschaftsministerium in Wiesbaden gemeldet. Mit dem Geld sollen technische Anlagen im Gebäude erneuert werden. Nach Angaben von Wissenschaftsminister Timon Gremmels soll damit der laufende Ausstellungsbetrieb gesichert und zugleich die Vorbereitung der Documenta 16 nächstes Jahr unterstützt werden. Das Fridericianum gilt als eines der wichtigsten Ausstellungshäuser für zeitgenössische Kunst in Deutschland und ist ein zentraler Ausstellungsort der Documenta. Die zusätzlichen Mittel fließen unter anderem in die technische Infrastruktur sowie in Klima-, Sicherheits- und Logistiksysteme des Hauses. Mustafa Cimşit, Gründer des jüdisch-muslimischen Bildungswerks Maimonides in Ingelheim, ist mit der Martin-Buber-Plakette 2026 ausgezeichnet worden. Die Ehrung der Stiftung Euriade hat er gemeinsam mit weiteren Persönlichkeiten im Rahmen eines internationalen Festivals in den Niederlanden erhalten. Ministerpräsident Gordon Schnieder hat das Engagement von Cimşit für Verständigung, Dialog und den gesellschaftlichen Zusammenhalt gewürdigt. Die Auszeichnung zeige die Bedeutung seiner Arbeit gegen Antisemitismus, Muslimfeindlichkeit und Rassismus. Die Beauftragte für jüdisches Leben und Antisemitismusfragen, Monika Fuhr, hat die Wichtigkeit der Bildungsarbeit mit jungen Menschen betont. In Wiesbaden kommen morgen die Ortsbeiräte Frauenstein, Südost und Nauroth zu öffentlichen Sitzungen zusammen. Auf den Tagesordnungen stehen unter anderem die kommunale Wärmeplanung und verschiedene lokale Infrastrukturthemen. Der Ortsbeirat Frauenstein berät außerdem über die Hangsicherung am Herrenberg und die Wiederherstellung des Glockenläutens an der Trauerhalle. In Südost geht es zusätzlich um den Verkehr im Dichterviertel, in Nauroth steht die Umgestaltung der Obergasse und die Sicherstellung der Nahversorgung im Fokus. Die Wiesbaden Phantoms haben am Wochenende die Montabaur Fighting Farmers trotz eines 0:14 Rückstandes noch 17:16 geschlagen. Beide Teams waren vor dem Spiel noch unbesiegt. Entschieden wurde das Spiel durch eine Interception von Fabio Marchesi 15 Sekunden vor Schluss. Mit dem eng umkämpften Sieg festigen die Phantoms ihre Spitzenposition in der Tabelle der GFL 2 und setzen ein Ausrufezeichen im Aufstiegsrennen. Das nächste Spiel ist in 2 Wochen gegen die Biberach Beavers.
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2: Und da sind wir drei wieder, nämlich Christoph Graf, Vorstandsvorsitzender von Boe, und Florian Richter, Sommelier und Betriebsleiter von Boe am Rhein.
3: In der heutigen Zeit, wie wichtig ist Innovation für ein Haus mit so viel Tradition wie Boe?
4: Ich glaube, wenn man unternehmerisch denkt, ist Innovation einfach der Sprit im Tank, den man braucht für den Antrieb. Wir müssen weiterkommen, wir müssen uns weiterentwickeln, wir müssen aber auch selbst so Energieschübe haben, wenn wieder was Neues passiert. Und entsprechend ist bei Wo eigentlich jedes Jahr irgendwas los, wo wir uns vornehmen, was Neues zu machen, was Besonderes zu machen, nochmal was in die Hand zu nehmen, wo wir den Wunsch haben, eine Weiterentwicklung vorzufinden. Und jetzt darf ich der Chef sein von dem Laden. Ich merke einfach, das stiftet dann auch eine neue Energie fürs ganze Team, wenn sowas Neues angegangen wird. Und man hinterfragt eben auch Vergangenes, wie jetzt hat beispielsweise diese Weiterentwicklung, die wir gemacht haben, hin zu Bravo. Man lernt dann ein Produkt über Jahre kennen und hat den eigenen Wunsch, da nochmal Hand anzulegen und zu sagen, komm, pack da nochmal ein zweites drauf, lerne nochmal aus dem Vergangenen, nimm mit, was du geschaffen hast und schaffe nochmal was Neues. Das ist schon, das macht Spaß, das ist cool, das ist Antrieb, das ist Energie und dementsprechend ist Innovation für ein Unternehmen schon unglaublich wichtig.
3: Und wenn jetzt da draußen ein Genießer hört, was wir hier so reden und sagt, Moment, ich habe schon viele Sekte probiert, aber noch nie ein Wo. Mit welchem Wo sollte man anfangen als Neuankömmling bei euch?
4: Naja, der Klassiker ist, glaube ich, das, was schon sehr, sehr schnell ins Herz trifft. Der Klassiker erkennt man immer recht leicht mit der orangefarbenen Banderole-Kapsel oben drüber. Genau. Das ist die Cuvée Vaux, eine Cuvée aus Weißburgunder, Riesling, Spätburgunder und ein Hauch von Chardonnay mit dabei. Wir stellen immer wieder fest, mit der Cuvée Vaux holen wir einfach wahnsinnig viele Menschen ab. Nicht, dass das jetzt irgendwie mainstreamig wäre, ganz im Gegenteil, es hat einen hohen Anspruch und trotzdem ist es zugänglich, hat Trinkspaß, Trinkfreude und dementsprechend würde ich mit der Cuvée loslegen. Was im Moment unglaublich angesagt ist, ist der Blanc de Noir, weil er so eine feine Eleganz hat, Verführung im Glas. Und wer dann richtig loslegen möchte, wer mal so ganz hoch einsteigen möchte, dann ist es so unser Favorit gerade, der L'Artiste, weil er kaum zu übertreffen ist an Komplexität, an Dichte. Da kann man mit jedem Mal riechen oder mit jedem Mal schmecken, kann man eigentlich wieder was Neues daran entdecken.
2: Jetzt sind wir zurück bei der Weinprobierstunde. Heute meine Gäste ja Christoph Graf, Vorstand von Vaux und Florian Richter, Sommelier und Betriebsleiter von Vaux am Rhein. Wir haben schon ganz, ganz tolle Sachen gehört, aber jetzt wird es richtig, es geht nicht unter die Gürtellinie, aber es wird privat. Christoph, seit wie vielen Jahren bist du denn schon bei Vaux und heute Vorstand? Und vor allen Dingen, was hat dich an der Aufgabe gereizt, das zu machen?
4: Ich kam in den Rheingau 2013, genau. 2013 habe ich bei Vaux begonnen, noch nicht als Vorstand, sondern damals war ich Mitglied der Geschäftsleitung mit dem Vorgänger Graf Blettenberg zusammen das Unternehmen gemanagt. Schwerpunktmäßig durfte ich die Integration vom neuen Weingut vornehmen, damit eben auch die Sortimentspolitik, damit was können wir tun mit diesem neuen Weingut in Form von neuen Sektthemen. Es war eine hochreizvolle Aufgabe, war zuständig für den Vertrieb. Das war auch letzten Endes meine Vorgeschichte gewesen. Ich habe in der Pfalz ein großes Weingut leiten dürfen als Geschäftsführer und war da vertriebsverantwortlich. Und die Erfahrung durfte ich mitbringen, einbringen und Vaux weiterentwickeln. Für mich war Vaux immer der Benchmark in Sachen deutsche Sektkultur. Hat die tollste Geschichte, hat die lange Geschichte, hat eine extrem reizvolle Geschichte mit dieser deutsch-französischen Herkunft von uns und das war der Reiz, hierher zu kommen, tatsächlich dann 2013. Sehr, sehr glücklich bin ich darüber, 2022 dann das Vorstandsamt übernehmen zu dürfen und das in einer Zeit, wo wir große Herausforderungen haben, tolle Aufgaben. Letzten Endes stehen wir an einer neuen Weggabelung und die jetzt hat weiterzuentwickeln, zu gestalten, das ist der große Reiz. Und damit verbunden ist eben auch Vaux am Rhein als magischer Ort. Ich kam da dann irgendwann 2013, 2014 das erste Mal hin. Wie gesagt, das gehörte ja schon lang zu unserem Besitz, aber wir haben es immer weiter gegeben, haben es immer weiter verpachtet. Und da steht man da unten und denkt, das ist magisch, das ist besonders, das muss man eigentlich für sich nutzen. Und dann hat es halt einige Zeit gedauert, bis wir da auch die Weichen dafür gestellt haben und jetzt sind die Weichen gestellt. Und das ist für uns alle, die wir da jetzt halt mitwirken, eine unglaublich große, verantwortungsvolle Aufgabe, die wir mit Vaux am Rhein haben, aber mit viel Lust und Leidenschaft springen wir da rein.
2: Hier geht's gleich weiter mit der Weinprobierstunde. Heute meine Gäste Christoph Graf, Vorstand von Vaux und Florian Richter, Sommelier und Betriebsleiter von Vaux am Rhein.
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0: Jahre Head Sommelier im Kronenschlösschen, wurdest sogar, jetzt kommen wir dazu, bester Sommelier Deutschlands 2023. Warum hast du dich entschieden, deine Erfahrung bei Wo einzubringen und das Konzept von Wo am Rhein mitzugestalten?
1: Ja, also wie es ja oft so ist, manche Sachen passieren einfach und bei anderen Geschichten braucht es einen richtigen Zufall. Ist am Ende so, wie gesagt, habe ja beruflich gesehen, also einen sehr gastronomischen Lebenslauf, habe mich da ja auch in meiner Profession als Sommelier, jetzt mal, das kann man ja privat wie beruflich sein, dementsprechend ausgetobt und war jetzt 12 Jahre im Kronenschlösschen, Maître Head Sommelier, durfte eine der spannendsten Keller Deutschlands mit über 60.000 Flaschen betreuen und ja, die Auszeichnung, also das war vielleicht das i-Tüpfchen obendrauf, aber das ist am Ende, muss man mal so sehen, es gibt quasi einen deutschen Meister, deutsche Meisterin, alle 2 Jahre. Darf jeder, der Sommelier ist, dort mitmachen und am Ende, wer den Wettbewerb gewinnt, kriegt den Titel. Also man wird nicht gewählt, man muss leider selber was tun dafür. Und ich habe das 23 geschafft, weil es für mich immer ein großes Hobby war. Eben Fortbildung, nicht nur für andere, auch für mich selber. Und hat dadurch jetzt die Möglichkeit, ich durfte bei der Europameisterschaft teilnehmen, werde dieses Jahr Deutschland bei der Weltmeisterschaft in Lissabon vertreten. Wenn man mal sehen will, was Sommeliers in so einem Wettbewerb machen, weil es geht leider nicht darum, Last Man oder Last Woman Standing, das funktioniert so nicht. Also es geht nicht ums Wetttrinken, sondern wirklich um die spezifischen Eigenschaften oder auch Fähigkeiten am Tisch und in Theorie. Also sowas kann man alles mal auf YouTube schauen. Sommelier-Wettbewerbe sind durchaus spannend. Wenn man sich für interessiert, ist genauso, wenn man sich Weltmeisterschaften vom Dachdecker anschaut, muss man sich auch für interessieren.
0: Ja.
1: Also man kann ja jede Profession zum Wahnsinn treiben. Ja, und es ist am Ende so, ich habe mir nach den 12 Jahren gedacht, dass ich wollte mich verändern, aber in dem Sinne, dass ich gesagt habe, ich möchte noch mal was Neues machen, was anderes machen und nicht noch mal das Gleiche wie vorher und meine Expertise gerade an Wein weiter vervielfältigen. Habe ich mich selbstständig gemacht mit Florian Fine Wine, das auch schon neben meiner Zeit im Kronenschlösschen und habe dann, als ich wusste, okay, in einem Jahr ist es soweit, ich höre jetzt auf und möchte in die Selbstständigkeit gehen, wirklich komplett und in die Richtung eigene Vinothek, Weinbar aufbauen. Extrem begeistert von dem Produkt, habe ich immer erzählt, ich höre auf und Co. Und da kam dann schon mal so ein kleiner Hinweis, ja, wir planen ja auch was Neues, vielleicht würdest du es dir gerne mal anschauen, bereits.
0: Christoph, Wo hat eine lange Geschichte und es geht mit Attributen einher, Innovation, Genussformat und alkoholfreie Produkte. Wie schaffst du persönlich den Spagat zwischen Tradition und Zukunft?
2: Naja, ich weiß gar nicht, ob das so ein großer Spagat ist zwischen Tradition und Zukunft. Würde es keine Tradition geben, kann sich daraus auch keine Zukunft entwickeln. Also wir sind im Hier und Jetzt. Das Hier und Jetzt ist der wichtige Moment. Das sollte uns immer wieder bewusst werden. Das, was wir mit in die Zukunft nehmen, das wird immer genährt von dem, was aus der Vergangenheit irgendwo bei uns auf der Festplatte gespeichert ist oder was wir als Input von anderen erhalten. Entsprechend würde ich es nicht als ein Spagat, der nicht darstellbar ist. Also für mich ist sowohl die Tradition ein ganz spannendes Thema, das mitzunehmen, da auch eine Verantwortung dafür zu übernehmen. Bei Wo würde ich auch die Tradition nicht als Last betrachten, sondern tatsächlich als ziemlich coole Geschichte, die man weiterschreiben kann, die man weiterentwickeln kann. Und wie vorhin auch schon mal erwähnt, halte ich das, was da in der Zukunft kommt, für einen persönlichen Antrieb. Das ist der Grund, warum man morgens aus dem Bett rausgeht. Das ist der Grund, warum man irgendwie Energie entwickeln kann. Das ist der Grund, warum man einfach auch stolz ist, dann mit seinem Team gemeinsam wieder was Neues geschaffen zu haben. Nur zu bewahren ist ja nicht das, was man nachher sich selber auf die Fahne schreiben kann, sondern das hat man gut gemacht, irgendwas zu bewahren.
0: Das war ein sehr entspanntes Gespräch, vor allem aufschlussreich für mich vor allen Dingen und für euch da draußen hoffentlich auch. Das war die Weinprobierstunde mit meinen Gästen Christoph Graf, Vorstand von Wo und Florian Richter, Sommelier und Betriebsleiter von Wo am Rhein. Danke, dass ihr da wart.
2: Sehr, sehr gerne und lass uns gerne eine Flasche aufmachen mal endlich, oder?
0: Machen wir, genau.
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3: Ich bin Dirk Zeitler. Nach der jüngsten Eskalation zwischen dem Iran und Israel wollen beide Länder ihre Angriffe vorerst einstellen. Israel werde dies auf Wunsch von US-Präsident Trump tun, sagte ein israelischer Regierungsvertreter dem Nachrichtenportal Ynet. Zuvor hatte Irans Militärführung ihre Angriffe gegen Israel für beendet erklärt. Seit den frühen Morgenstunden flog das israelische Militär mehrere Angriffe auf den Iran und reagierte damit auf den vorherigen Raketenbeschuss aus Teheran. Obwohl die Arbeitslosigkeit in Deutschland seit Jahren größer wird, waren im ersten Quartal bundesweit mehr als 1 Million Arbeitsplätze unbesetzt. Das geht aus der jüngsten Stellenerhebung des Instituts für Arbeitsmarkt- und Berufsforschung in Nürnberg hervor.
4: Bundesweit waren im ersten Quartal mehr als 1,1 Millionen Arbeitsplätze unbesetzt. Das sind zwar etwas weniger als Ende vergangenen Jahres, die Zahl bleibt aber hoch. Gleichzeitig kommen aktuell auf jede offene Stelle 264 Arbeitslose. Das Problem, häufig passen die Anforderungen der Unternehmen nicht zu den Qualifikationen der Arbeitssuchenden. Fabian Schaffer, Nachrichtenredaktion.
3: Schnelleres Internet und mehr Mobilfunk. Bund, Länder, Kommunen und die Telekommunikationsbranche haben einen gemeinsamen Ausbaupakt beschlossen. Allein im kommenden Jahr wollen die Unternehmen fast 11 Milliarden Euro in Glasfaser- und Mobilfunknetze investieren.
5: Damit neue Leitungen und Mobilfunkmasten schneller gebaut werden können, sollen Genehmigungen künftig deutlich einfacher und digitaler ablaufen. Außerdem wollen die Anbieter ihre Netze stärker gemeinsam nutzen. Das bedeutet mehr Wettbewerb, ohne dass überall doppelt gebaut werden muss. Ob die Ziele tatsächlich erreicht werden, soll regelmäßig überprüft werden. Zoe Tassovali, Nachrichtenredaktion.
3: Der nächtliche Brand in einem Umspannwerk in Reutlingen, der einen großflächigen Stromausfall in der Region auslöste, könnte nach Einschätzung aus Sicherheitskreisen gezielt gelegt worden sein. Die Vorgehensweise deute auf linksextremistische Täter hin und weise Parallelen etwa zu entsprechenden Taten in Berlin auf. In der Nacht hat es im Umspannwerk Reutlingen West gebrannt, sodass dieses ausfiel. Teile der Stadt werden inzwischen aber wieder mit Strom versorgt.

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1: Im Studio Robert Schäfer. Die Stadt Wiesbaden wird Pilotkommune für die neue Deutschland-App des Bundes. Das hat die Landeshauptstadt mitgeteilt. Gemeinsam mit 5 weiteren Städten soll getestet werden, wie Bürgerinnen und Bürger künftig Verwaltungsleistungen direkt per App nutzen können. Geplant sind unter anderem digitale Anträge für Wohngeld oder Kindergeld. Dabei soll auch künstliche Intelligenz zum Einsatz kommen. Die App befindet sich noch in der Testphase und wird zunächst nur einem begrenzten Nutzerkreis zur Verfügung gestellt. Wiesbaden bringt nach eigenen Angaben Erfahrungen aus mehreren Digitalisierungsprojekten in die Entwicklung ein. Das Amt für Soziales der Stadt Wiesbaden sucht nach Pflegefamilien. Dafür gibt es morgen einen Infoabend. Hier wird über Rahmenbedingungen, persönliche und formale Voraussetzungen sowie allgemein über das Bewerbungsverfahren aufgeklärt. Kinder, die aus den unterschiedlichsten Gründen nicht mehr bei ihren eigenen Familien leben können, sollen ein neues, liebevolles Zuhause finden. Ob eine Familie verheiratet und/oder gleichgeschlechtlich ist, spielt dabei keine Rolle. Los geht es um 18 Uhr vor dem Amt für Soziale Arbeit in der Konradine Allee 11. Die Teilnahme ist kostenlos. Um Anmeldung unter pflegekinderdienst@wiesbaden.de wird gebeten. Das Wiesbadener Liegenschaftsamt bekommt eine neue Führung. Harald Michel übernimmt zum 1. Juli die Leitung der Behörde. Das hat die hessische Landeshauptstadt mitgeteilt. Der 57-Jährige war zuletzt beim Amt für Bau und Immobilien der Stadt Frankfurt tätig und bringt langjährige Erfahrung im Grundstücks- und Immobilienmanagement mit. Das Liegenschaftsamt ist unter anderem für den An- und Verkauf städtischer Grundstücke, die Vermietung von Flächen sowie Vergabeverfahren zuständig. Wiesbadens Liegenschaftsdezernent Andreas Kowoll bezeichnet Michel als erfahrene Führungskraft mit Blick für effiziente Abläufe. 2 18-jährige Zwillingsbrüder aus Taunusstein haben beim Bundeswettbewerb Jugend forscht den 2. Preis im Bereich Mathematik und Informatik gewonnen. Samuel und Noah Zainali Yazdi haben mit einem Prototyp für besonders sichere Internettelefonie überzeugt. Ihr System kombiniert unter anderem Verschlüsselungstechniken und Verfahren zur Verschleierung von Metadaten, um digitale Kommunikation besser zu schützen. Ziel ist es, möglichst wenige Spuren bei Online-Gesprächen zu hinterlassen. Beim Bundesfinale sind insgesamt über 11.000 Nachwuchsforschende mit mehr als 6.000 Projekten angetreten. Die Wiesbaden Phantoms haben am Wochenende die Montabaur Fighting Farmers trotz eines 0:14 Rückstandes noch 17:16 geschlagen. Beide Teams waren vor dem Spiel noch unbesiegt. Entschieden wurde das Spiel durch eine Interception von Fabio Marchesi 15 Sekunden vor Schluss. Mit dem eng umkämpften Sieg festigen die Phantoms ihre Spitzenposition in der Tabelle der GFL 2 und setzen ein Ausrufezeichen im Aufstiegsrennen. Das nächste Spiel ist in 2 Wochen gegen die Biberach Beavers.

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1: Ich bin Dirk Zeitler. Der israelische Ministerpräsident Netanyahu hat eine Feuerpause nach der jüngsten Konfrontation mit dem Iran bestätigt. Nach israelischen Angriffen im Iran habe Teheran das Feuer eingestellt, sagte Netanyahu in einer Videobotschaft.
2: Mehr als 20 Raketen hat der Iran in der Nacht und am Morgen wieder auf Israel abgefeuert. Teheran reagierte damit auf Angriffe Israels auf Vororte der libanesischen Hauptstadt Beirut. Diese gelten als Hochburg der mit dem Iran verbündeten Hisbollah-Miliz, die Israel zuvor mit Raketen angegriffen hatte. Nun haben die iranischen Streitkräfte ihre Angriffe für beendet erklärt. Gleichzeitig drohten sie in ihrer Mitteilung mit noch härteren Schlägen, sollte Israel weiterhin Ziele im Libanon angreifen. Aus Tel Aviv, Sarah Lemmel.
1: Nach jahrelangen Vorbereitungen ist das milliardenschwere Rüstungsprojekt eines deutsch-französischen Kampfjets gescheitert. Bundeskanzler Merz und der französische Präsident Macron seien zu der gemeinsamen Einschätzung gekommen, dass die Unternehmen Dassault und Airbus beim Bau eines gemeinsamen Kampfflugzeugs nicht zusammenfinden, heißt es aus deutschen Regierungskreisen. Merz habe Macron daher nahegelegt, den Bau eines gemeinsamen Kampfflugzeuges nicht weiter zu verfolgen. Der Tankrabatt entlastet Autofahrer zwar spürbar, nach Berechnungen des IFO-Instituts bleibt aber ein Teil der rund 1,6 Milliarden Euro an Steuermitteln bei den Mineralölkonzernen hängen. Die Wirtschaftsforscher sehen die Maßnahme deshalb kritisch.
3: An der Zapfsäule kommt zwar ein Großteil des Rabatts an, nach Einschätzung des IFO-Instituts profitieren davon aber vor allem Vielfahrer und Menschen mit größeren Autos. Wer nur selten tankt oder mit wenig Geld auskommen muss, habe deutlich weniger von dieser Entlastung. Die Forscher aus München sagen deshalb, wenn der Rabatt Ende des Monats ausläuft, sollte Schluss sein. Statt günstigeren Sprit für alle zu finanzieren, könnte der Staat Menschen mit geringem Einkommen gezielter unterstützen. Zoe Tassovali, Nachrichtenredaktion.
1: Zum Sport. Der Auftakt in die Riesen-WM könnte gleich zum Härtetest auch für die Fußballfans werden. Abgesehen von möglichen Streiks und Demonstrationen macht das Wetter in Mexiko-Stadt seit Tagen Sorgen. Der mexikanische Wetterdienst warnt für Donnerstag vor starken Niederschlägen und Gewittern in der Millionenmetropole. Es ist der Tag des Eröffnungsspiels zwischen Mitgastgeber Mexiko und dem ehemaligen WM-Gastgeber Südafrika.

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1: Ich bin Dirk Zeichler. Nach dem Brand in einem Umspannwerk in Reutlingen haben Staatsschutz und Antiterrorzentrum beim Landeskriminalamt in Stuttgart die Ermittlungen übernommen. Das teilte Baden-Württembergs Innenminister Hagel in Reutlingen mit. Nach LKA-Angaben gibt es Anzeichen, dass ein Brandbeschleuniger benutzt wurde. Am Brandort seien Spuren gesichert worden. Diese müssten nun ausgewertet werden. Die Vorgehensweise deute auf linksextremistische Täter hin, heißt es aus Sicherheitskreisen. Der israelische Ministerpräsident Netanyahu hat eine Feuerpause nach der jüngsten Konfrontation mit dem Iran bestätigt. Nach israelischen Angriffen im Iran habe Teheran das Feuer eingestellt, sagte Netanyahu in einer Videobotschaft.
2: Mehr als 20 Raketen hat der Iran in der Nacht und am Morgen wieder auf Israel abgefeuert. Teheran reagierte damit auf Angriffe Israels auf Vororte der libanesischen Hauptstadt Beirut. Diese gelten als Hochburg der mit dem Iran verbündeten Hisbollah-Miliz, die Israel zuvor mit Raketen angegriffen hatte. Nun haben die iranischen Streitkräfte ihre Angriffe für beendet erklärt. Gleichzeitig drohten sie in ihrer Mitteilung mit noch härteren Schlägen, sollte Israel weiterhin Ziele im Libanon angreifen. Aus Tel Aviv, Sarah Lemmel.
1: Der Tankrabatt entlastet Autofahrer zwar spürbar, nach Berechnungen des IFO-Instituts bleibt aber ein Teil der rund 1,6 Milliarden Euro an Steuermitteln bei den Mineralölkonzernen hängen. Die Wirtschaftsforscher sehen die Maßnahme deshalb kritisch.
3: An der Zapfsäule kommt zwar ein Großteil des Rabatts an, nach Einschätzung des IFO-Instituts profitieren davon aber vor allem Vielfahrer und Menschen mit größeren Autos. Wer nur selten tankt oder mit wenig Geld auskommen muss, habe deutlich weniger von dieser Entlastung. Die Forscher aus München sagen deshalb, wenn der Rabatt Ende des Monats ausläuft, sollte Schluss sein. Statt günstigeren Sprit für alle zu finanzieren, könnte der Staat Menschen mit geringem Einkommen gezielter unterstützen. Zoe Tassovali, Nachrichtenredaktion.
1: Zum Sport. Der Auftakt in die Riesen-WM könnte gleich zum Härtetest auch für die Fußballfans werden. Abgesehen von möglichen Streiks und Demonstrationen macht das Wetter in Mexiko-Stadt seit Tagen Sorgen. Der mexikanische Wetterdienst warnt für Donnerstag vor starken Niederschlägen und Gewittern in der Millionenmetropole. Es ist der Tag des Eröffnungsspiels zwischen Mitgastgeber Mexiko und dem ehemaligen WM-Gastgeber Südafrika.
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1: Ich bin Dirk Zeitler. Nach dem Brand in einem Umspannwerk in Reutlingen haben Staatsschutz und Antiterrorzentrum beim Landeskriminalamt in Stuttgart die Ermittlungen übernommen. Das teilte Baden-Württembergs Innenminister Hagel in Reutlingen mit. Nach LKA-Angaben gibt es Anzeichen, dass ein Brandbeschleuniger benutzt wurde. Am Brandort gesicherte Spuren müssten nun ausgewertet werden. Die Vorgehensweise deute auf linksextremistische Täter hin, heißt es aus Sicherheitskreisen. Kameras und Bodycams. Die Deutsche Bahn setzt auf neue Technik und Ausrüstung, um das Sicherheitsgefühl ihrer Beschäftigten und der Fahrgäste zu stärken. Denn immer wieder kommt es etwa zu Konflikten bei der Ticketkontrolle. Für bundesweites Entsetzen sorgte Anfang Februar ein tödlicher Angriff auf einen Zugbegleiter.
2: Die Bahn will kräftig aufrüsten für mehr Sicherheit. So laufen an Bahnhöfen und auch in Zügen tausende Kameras. Die Bilder sollen künftig in Echtzeit ausgewertet werden. Eine künstliche Intelligenz schlägt dann bei Konflikten Alarm. Außerdem wird in einigen Zügen eine Doppelbesetzung getestet. Die Zugbegleiter sind dann entweder zu zweit an Bord oder werden von Security-Leuten begleitet. Ab Juli sollen bei der Schutzausrüstung auch stichfeste Westen getestet werden. Ursula Winkler, Nachrichtenredaktion.
1: Schnelleres Internet, mehr Mobilfunk und weniger Bürokratie. Bund, Länder, Kommunen und die Telekommunikationsbranche haben einen gemeinsamen Ausbaupakt beschlossen. Allein im kommenden Jahr wollen die Unternehmen fast 11 Milliarden Euro in Glasfaser- und Mobilfunknetze investieren.
3: Damit neue Leitungen und Mobilfunkmasten schneller gebaut werden können, sollen Genehmigungen künftig deutlich einfacher und digitaler ablaufen. Außerdem wollen die Anbieter ihre Netze stärker gemeinsam nutzen. Das bedeutet mehr Wettbewerb, ohne dass überall doppelt gebaut werden muss. Ob die Ziele tatsächlich erreicht werden, soll regelmäßig überprüft werden. Zoe Tassovali, Nachrichtenredaktion.
1: Die Fußballnationalmannschaft ist in Winston-Salem gelandet. Nach einem rund zweistündigen Flug aus Chicago kam das DFB-Team zur Mittagszeit auf dem Airport an. Auf dem Rollfeld wurde die Maschine mit Fontänen der Flughafenfeuerwehr begrüßt. In der Stadt in North Carolina beziehen Bundestrainer Julian Nagelsmann und sein WM-Aufgebot ihr Turnierhotel. Am frühen Abend, Ortszeit, findet eine öffentliche Trainingseinheit statt.

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1: Ich bin Thomas Brockt. Nach dem Brand in einem Umspannwerk in Reutlingen vergangene Nacht haben Staatsschutz und Antiterrorzentrum beim Landeskriminalamt in Stuttgart die Ermittlungen übernommen. Das teilte Innenminister Hagel in Reutlingen mit. Es geht demnach um den Verdacht der vorsätzlichen Brandlegung und der Störung öffentlicher Betriebe.
2: Selbst viele Stunden nach dem Feuer waren noch Haushalte in Reutlingen ohne Strom. Für die Nacht soll es zur Sicherheit einen Notfalltreffpunkt geben. Dort können die Menschen etwa Handys aufladen oder Babynahrung erwärmen. Der Netzbetreiber spricht von insgesamt 3 entdeckten Brandstellen und einem beschädigten Zaun. Ermittler fanden Spuren eines möglichen Brandbeschleunigers. Sicherheitskreisen zufolge deutet das Vorgehen auf Linksextremisten hin. Landesinnenminister Hagel sagte aber, man ermittle in alle Richtungen. Ursula Winkler, Nachrichtenredaktion.
1: Die Mineralölkonzerne geben den von der Bundesregierung eingeführten Tankrabatt nach Berechnung des IFO-Instituts zum großen Teil an die Autofahrer weiter. Ein Teil der vom Bund eingesetzten rund 1,6 Milliarden Euro Steuermittel verbleibt aber bei den Konzernen, wie das Institut in München mitteilte. Der Tankrabatt soll noch bis Ende Juni gelten. Die Koalition hatte die Spritsteuer um knapp 17 Cent pro Liter gesenkt. Obwohl die Arbeitslosigkeit in Deutschland seit Jahren größer wird, waren im ersten Quartal bundesweit mehr als 1 Million Arbeitsplätze unbesetzt. Das geht aus der jüngsten Stellenerhebung des Instituts für Arbeitsmarkt- und Berufsforschung in Nürnberg hervor.
3: Bundesweit waren im ersten Quartal mehr als 1,1 Millionen Arbeitsplätze unbesetzt. Das sind zwar etwas weniger als Ende vergangenen Jahres, die Zahl bleibt aber hoch. Gleichzeitig kommen aktuell auf jede offene Stelle 264 Arbeitslose. Das Problem, häufig passen die Anforderungen der Unternehmen nicht zu den Qualifikationen der Arbeitssuchenden. Besonders deutlich wird das bei Jobs ohne Ausbildungsabschluss. Aus München, Fabian Schaffer.
1: Nach jahrelangen Vorbereitungen ist das milliardenschwere Rüstungsprojekt eines deutsch-französischen Kampfjets gescheitert. Bundeskanzler Merz und der französische Präsident Macron seien zu der Einschätzung gekommen, dass die Unternehmen Dassault und Airbus beim Bau eines gemeinsamen Kampfflugzeugs nicht zusammenfinden, hieß es aus deutschen Regierungskreisen. Merz habe Macron daher nahegelegt, den Bau des Jets nicht weiter zu verfolgen.

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1: Ich bin Thomas Bock. Kameras, Bodycams und Schutzhelme. Die Deutsche Bahn setzt auf neue Technik und Ausrüstung, um das Sicherheitsgefühl ihrer Beschäftigten und der Fahrgäste zu stärken. Denn immer wieder kommt es etwa zu Konflikten bei der Ticketkontrolle. Für bundesweites Entsetzen sorgte Anfang Februar ein tödlicher Angriff auf einen Zugbegleiter in der Westpfalz.
2: Die Bahn will kräftig aufrüsten für mehr Sicherheit. So laufen an Bahnhöfen und auch in Zügen tausende Kameras. Die Bilder sollen künftig in Echtzeit ausgewertet werden. Eine künstliche Intelligenz schlägt dann bei Konflikten Alarm. Außerdem wird in einigen Zügen eine Doppelbesetzung getestet. Die Zugbegleiter sind dann entweder zu zweit an Bord oder werden von Security-Leuten begleitet. Ab Juli sollen bei der Schutzausrüstung auch stichfeste Westen getestet werden. Freiwillig können die Mitarbeiter mit Kundenkontakt auch Bodycams tragen. Sie sollen sogar zum Standard werden. Ursula Winkler, Nachrichtenredaktion.
1: Nach dem Brand in einem Umspannwerk in Reutlingen vergangene Nacht haben Staatsschutz und Antiterrorzentrum beim Landeskriminalamt in Stuttgart die Ermittlungen übernommen. Das teilte Innenminister Hagel mit. Es geht demnach um den Verdacht der vorsätzlichen Brandlegung und der Störung öffentlicher Betriebe. Bundesinnenminister Dobrindt geht von einem Anschlag aus. Es werde in alle Richtungen ermittelt, sagte er. Der Brand hatte zu einem großflächigen Stromausfall geführt. Die Mineralölkonzerne geben den von der Bundesregierung eingeführten Tankrabatt nach Berechnung des IFO-Instituts zum großen Teil an die Autofahrer weiter. Ein Teil der vom Bund eingesetzten rund 1,6 Milliarden Euro Steuermittel verbleibt aber bei den Konzernen. Der Tankrabatt soll noch bis Ende Juni gelten. Die Koalition hatte die Spritsteuer um knapp 17 Cent pro Liter gesenkt. Die deutsche Fußballnationalmannschaft ist in ihr WM-Quartier in Winston-Salem eingezogen. Nach dem Flug von Chicago landete die Mannschaft in North Carolina.
3: Das deutsche WM-Hotel Graylin Estate erinnert so ein bisschen an eine mittelalterliche Burg, in dem sich allerdings eine Luxusherberge befindet, idyllisch und ruhig zwischen grünen Hügeln gelegen und nur wenige Minuten entfernt vom Trainingsgelände der Wake Forest Universität. Dort auf dem riesigen Areal mit drei Plätzen und einer Turnhalle hat sich der Bundestrainer schon bei der ersten Besichtigung vergangenes Jahr richtig wohlgefühlt. Und in dieser Umgebung will er Wirtz, Musiala und Co. jetzt den passenden WM-Feinschliff verpassen. Thomas Thonfeld, Sport. Redaktion.
1: Am Sonntag startet das DFB-Team dann gegen Curaçao ins Turnier.

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1: Ich bin Thomas Brockt. Nach dem Brand in einem Umspannwerk in Reutlingen vergangene Nacht haben Staatsschutz und Antiterrorzentrum beim Landeskriminalamt in Stuttgart die Ermittlungen übernommen. Das teilte Innenminister Hagel mit. Es geht demnach um den Verdacht der vorsätzlichen Brandlegung und der Störung öffentlicher Betriebe. Bundesinnenminister Dobrindt geht von einem Anschlag aus, das sagte er im ZDF.
2: Wir gehen davon aus, dass es sich hier aller Wahrscheinlichkeit nach um einen Brandanschlag handelt. Notwendige Spuren wurden ermittelt. Jetzt geht es darum, dass man in alle Richtungen weiter ermittelt, um die Grundlage dieses Brandanschlags und die Täter entsprechend auch zu ermitteln.
1: Innenminister Dobrindt. Der Brand hatte zu einem großflächigen Stromausfall geführt. Die Deutsche Bahn stattet ihre Kundenbetreuer an Bahnhöfen und in Zügen seit einigen Wochen mit Bodycams aus. Rund ein Drittel haben das freiwillige Angebot bislang in Anspruch genommen. Bis Jahresmitte wolle man eine Quote von 50% erreichen, heißt es bei der Bahn. Außerdem sollen alle Beschäftigten mit Kundenkontakt eine verpflichtende Schulung besucht haben. Umfragen der Gewerkschaft EVG zeigen immer wieder, dass sich viele Zugbegleiter bei ihrer Arbeit nicht sicher fühlen. Der Tankrabatt entlastet Autofahrer zwar spürbar. Nach Berechnungen des IFO-Instituts bleibt aber ein Teil der rund 1,6 Milliarden Euro an Steuermitteln bei den Mineralölkonzernen hängen. Die Wirtschaftsforscher sehen die Maßnahme deshalb kritisch.
3: An der Zapfsäule kommt zwar ein Großteil des Rabatts an. Nach Einschätzung des IFO-Instituts profitieren davon aber vor allem Vielfahrer und Menschen mit größeren Autos. Wer nur selten tankt oder mit wenig Geld auskommen muss, habe deutlich weniger von dieser Entlastung. Die Forscher aus München sagen deshalb, wenn der Rabatt Ende des Monats ausläuft, sollte Schluss sein. Statt günstigeren Sprit für alle zu finanzieren, könnte der Staat Menschen mit geringem Einkommen gezielter unterstützen. Zoe Tassovali, Redaktion.
1: Nach jahrelangen Vorbereitungen ist das milliardenschwere Rüstungsprojekt eines deutsch-französischen Kampfjets gescheitert. Bundeskanzler Merz und der französische Präsident Macron seien zu der Einschätzung gekommen, dass die Unternehmen Dassault und Airbus beim Bau eines gemeinsamen Kampfflugzeugs nicht zusammenfinden, hieß es aus deutschen Regierungskreisen. Merz habe Macron daher nahegelegt, den Bau des Jets nicht weiter zu verfolgen.

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